0: Im Westen und Südwesten kommen ab dem Nachmittag Gewitter mit Starkregen und Hagel dazu. Dazu ist es sehr heiß mit maximal 31 bis 41 Grad. Am Samstag sind die Gewitter dann im Westen und Nordwesten und es bleibt sehr heiß. Die Zeit ist es jetzt 2.03 Uhr.
1: Und da gucken wir auf die Straßen. Geht los. Auf der A2 Hannover Richtung Berlin. Die ist zwischen Ziesar und Wollin wegen Straßenschäden gesperrt. Die A2 Berlin Richtung Hannover ist zwischen Burg Ost und Burg Zentrum wegen Reparaturarbeiten bis Sonntag gesperrt. Die A4 Görlitz Richtung Dresden ist zwischen Kodersdorf und Niederseifersdorf in beiden Richtungen wegen Wartungsarbeiten im Tunnel Königshainer Berge bis morgen früh um 5 gesperrt. Die A8 München Richtung Salzburg ist zwischen Bad Reichenhall und Grenzübergang Bad Reichenhall wegen Bauarbeiten bis 6 gesperrt. Die A9 Berlin Richtung Halle-Leipzig ist in Höhe Niemeck wegen Bauarbeiten bis 5 gesperrt. Die A20 Lübeck Richtung Kreuz-Uckermark ist zwischen Rostock-Südstadt und Dummersdorf wegen Fahrbahnerneuerung bis Montag um 4 gesperrt. Die A71 Suhl Richtung Erfurt ist zwischen Suhl, Zeller-Mehlis und Oberhof wegen Wartungsarbeiten im Tunnel Hochwald bis 6 gesperrt. Und die A96 München Richtung Lindau ist zwischen Memmingen Nord und Kreuz Memmingen wegen Bauarbeiten gesperrt. Da wo nichts gesperrt ist, gute Fahrt.
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1: Yes, yes, yo, Laura Dahm ist hier und Leute, wir quatschen gleich über Selena Gomez und ihren Tippes Benny Blanco. Seine Mutter hat nämlich wohl schon die Beziehung der beiden vorhergesehen, was da los war. Das klären wir hier in der Jungen Nacht nach 3 Songs. Habe ich schon meinen Namen gesagt? Ich weiß es gar nicht. Laura Dahm auf jeden Fall hier. Das sind Linkin Park, The Emptiness Machine.

0: Also ich will jetzt ja nicht wie eure Oberlehrerin klingen, ne? Aber Freunde, hört vielleicht doch hier und da öfter mal auf eure Mutter. Sag ich jetzt, weil ich die Story von Benny Blanco und Selena Gomez gehört habe. Also, von vorne. Bennys Mutter, die hat nämlich schon vor 7 Jahren zu ihm gesagt, er soll doch bitte Selena Gomez heiraten. Müssen wir jetzt erstmal kurz aufklären. Brynja Becker aus dem Pop-Team, hat sie es quasi dann vorhergesehen, kann man das so sagen?
1: Ja, sie hat es ihm geraten und ans Herz gelegt und immer wieder nachgefragt. Benny und Selena haben 2019 ein Musikvideo zusammen gedreht zu ihrem Song I Can't Get Enough. Da sind sie so ein über riesiges Bett geklettert und Benny hatte so ein Bärchenkostüm an.
0: Ja, ich erinnere mich so, es war schon ein ziemlich einprägsames Video, ne?
1: Ja, oder? Und an dem Tag war die Mutter von Benny Blanco dabei, hat er jetzt in seinem Podcast erzählt und seine Mutter meinte.
2: She's like, hon, she's like, you should marry Selena. And I was like, what? And she was like, you should be dating someone like Selena.
1: Ja, du solltest jemanden wie Selena daten und heiraten.
0: Ach Quatsch, aber er hat das nicht so gefühlt oder was?
1: Nee, weil er hatte auch noch eine Freundin zu der Zeit.
0: Ah, okay.
1: Aber er sagt schon, dass er Selena immer cool fand.
2: Wow, she's so cool.
1: Ja, und eine seiner Ex-Freundinnen, die kann das bestätigen. Die hat sich jetzt nämlich gemeldet und meinte, ich freue mich, dass ihr beiden jetzt verheiratet seid.
2: An ex-girlfriend of mine, I was texting with her one time and she said like, it's so great you guys got married. I remember you talking so positively about Selena.
1: Ja, du hast nämlich immer so gut von Selena gesprochen, hat sie gesagt, schon damals.
0: Auf jeden Fall auch coole Reaktion von der Ex. Und auch cool, was die Mutter von Benny Blanco rausgehauen hat. Die wusste nämlich schon damals, wer zu ihrem Sohn passt. Also, ja, vielleicht doch öfter mal auf die Mama hören, ne? Gute Zeit sparen.

Ein Place to be bei der Hitze ist der Tiefkühlbereich im Supermarkt. Da bin ich immer sehr lange einkaufen. Das schreibt Hörer Frank hier rein unter der 0221 567 893 mal die 1. Weil ich heute natürlich, ne, was ist naheliegender als bei der Hitze über die Hitze zu sprechen? Und über halt Orte, an denen man sich so ein bisschen abkühlen kann. Das Doofe ist natürlich, dass der Supermarkt nachts nicht auf hat, ne? Ja. Was machen wir denn da? Habt ihr andere Ideen? Ich habe auf jeden Fall heute noch gelesen, dass in Erfurt jetzt bei mehr als 30 Grad man kostenlos in klimatisierte Museen rein kann. Die sind leider auch nachts nicht auf. Aber vielleicht eine Kirche. Da hat nämlich heute Morgen in den Nachrichten ein Seelsorger gesagt, ja, man darf einfach in die Kirche rein, ohne da zu beten, einfach rein, um sich da abzukühlen. Ist vielleicht auch eine Option. Vielleicht habt ihr aber noch bessere Tipps. Meldet euch rein unter der 0221 567 893 mal die 1. Jetzt Lady Gaga, Doechii, Runway.

0: Es ist 3:30. Wir gucken auf die Straßen. Geht los auf der A2 Hannover Richtung Berlin. Die ist zwischen Ziesar und Wollin wegen Straßenschäden gesperrt. Die A2 Berlin Richtung Hannover ist zwischen Burg Ost und Burg Zentrum wegen Reparaturarbeiten bis Sonntag gesperrt. Die A4 Görlitz Richtung Dresden ist zwischen Kodersdorf und Niederseifersdorf in beiden Richtungen wegen Wartungsarbeiten im Tunnel Königshainer Berge bis morgen früh um 5 gesperrt. Die A8 München Richtung Salzburg ist zwischen Bad Reichenhall und Grenzübergang Bad Reichenhall wegen Bauarbeiten bis 6 gesperrt. Die A9 Berlin Richtung Halle-Leipzig ist in Höhe Niemeck wegen Bauarbeiten bis 5 gesperrt. Die A20 Lübeck Richtung Kreuz-Uckermark ist zwischen Rostock-Südstadt und Dummersdorf wegen Fahrbahnerneuerung bis Montag um 4 Uhr morgens gesperrt. Die A71 Suhl Richtung Erfurt ist zwischen Suhl, Zella-Mehlis und Oberhof wegen Wartungsarbeiten im Tunnel Hochwald bis 6 gesperrt. Und die A96 München Richtung Lindau ist zwischen Memmingen Nord und Kreuz Memmingen wegen Bauarbeiten bis 3 gesperrt. Gute Fahrt euch!
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0: Und hier bin ich, Laura Dahm, bin noch bis 5 für euch am Start. Und das hier ist Alex Warren und der singt über das, wonach sich wahrscheinlich viele gerade von euch fühlen: Fever Dream. Fiebertraum. Oh Gott.

0: Tja, wir haben ja schon darüber gesprochen, ne? Was ihr so bei den kühlen Temperaturen am liebsten macht. Und Hörer Frank hat sich reingemeldet, er hängt am liebsten im Supermarkt in der Kühlabteilung rum. Verständlich. Aber es gibt auch andere Dinge, die man machen kann bei den Temperaturen. Und das ist viele Leidenschaften, die ihr so habt. So, und da sprechen wir mit euch drüber, mit euch, was ihr so am liebsten in eurer Freizeit macht und welche crazy Berufe ihr auch teilweise habt. Und da hat sich jetzt Hörerin Helene gemeldet und sie sagt, sie fotografiert leidenschaftlich gern auf Hochzeiten. Da kann sie auch schon mal richtig heiß werden. Aber sie liebt das und vor allem liebt sie einfach die ganze Liebe auf den Hochzeiten. Und was daran so toll ist, das erzählt sie uns.
1: Jedes Mal, wenn das Brautpaar sich das Ja-Wort gibt, habe ich Pipi in den Augen, weil ich mir denke, Mann, es ist einfach so schön, diese Momente mit den Paaren zu teilen. Und es ist auch richtig schön, dieses Feedback dann auch zu bekommen, dass sie sich total wohlfühlen vor der Kamera bei mir. Das macht mich richtig stolz und immer wieder sehr emotional. Ich fotografiere eigentlich schon, seitdem ich denken kann. Ich war auch in der Familie oder auch im Freundeskreis immer die mit der Kamera in der Hand und habe mir dann meine ersten richtigen Kameras gekauft und dann nebenbei Hochzeiten fotografiert. Und es ging so unglaublich schnell, dass ich dann regelmäßig mittlerweile Hochzeiten jedes Jahr fotografieren darf. Die Momente, die kannst du nicht wiederherstellen. Das ist einmalig und es ist eine riesen Verantwortung, aber ich habe schnell gemerkt, es macht Spaß und ich finde das so unglaublich schön, den Paaren dann halt auch zu zeigen, wie schön sie eigentlich sind und wie schön ihre Geschichte ist und wie schön ihre Liebe ist. Das ist echt so mit das Schönste, was man dann bekommen kann.

von Jamaika, bam, bam, kommen wir zu Havana, na, na, na, und na, na, na. Ja, da kann selbst Havana nicht mithalten. Die Hauptstadt von Kuba, da ist, ja, immer mega heiß, ne? Ganzjährig subtropische und heiße Temperaturen. Aber Leute, selbst das toppen wir gerade mit bis zu 42 Grad jetzt in den nächsten Tagen. Und ich habe gerade nochmal gecheckt, Havana nur maximal 31 Grad. Warum erzähle ich euch das? Na, ihr hört's schon, weil der Song jetzt hier läuft. Havana von Camila Cabello und Young Thug für euch jetzt hier in der Jungnacht.

Priceless. Und in der Sekunde kommt ein Falschfahrer rein. Achtung, Falschfahrer auf der A57 Krefeld Richtung Köln zwischen Büttgen und Neuss-Norf. Da kommt euch ein Falschfahrer entgegen. Fahrt äußerst rechts und überholt nicht. Auf der A57 Krefeld Richtung Köln zwischen Büttgen und Neuss-Norf. Da ist ein Falschfahrer unterwegs. Vorsicht in beiden Richtungen. Jetzt gibt's sie voll. Justin Timberlake mit Mirrors in der Jungnacht um 2:55 Uhr. Ich hoffe, ihr kommt einigermaßen durch, ohne allzu groß

da muss ich nochmal reingrätschen. Das ist noch ein Falschfahrer unterwegs auf der B462 Rastatt Richtung Gernsbach. Zwischen der A5 Rastatt Nord und Ausfahrt Oberndorf, da kommt euch ein Falschfahrer entgegen. Fahrt äußerst rechts und überholt nicht. Auf der B462 Rastatt Richtung Gernsbach, zwischen der A5 Rastatt Nord und Ausfahrt Oberndorf, da ist ein Falschfahrer unterwegs. Vorsicht!

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1: Um 3 Uhr mit Cedric Bies. Kommunen und Behörden bereiten sich auf die extreme Hitze heute und am Wochenende vor. In vielen Regionen wurden Veranstaltungen abgesagt. Aus der Nachrichtenredaktion berichtet Jan Busche.
2: Straßen- und Sommerfeste, Kulturfestivals, Sportveranstaltungen wie der Halbmarathon in Hamburg. Um die Gesundheit der Menschen zu schützen, können viele dieser Events nicht stattfinden. Im Reichstagsgebäude in Berlin wird die Glaskuppel und die Dachterrasse am Wochenende gesperrt. In vielen Regionen haben die Straßenmeistereien ihre Bereitschaft erhöht. Strecken sollen verstärkt kontrolliert werden. Denn bei großer Hitze treten oft Schäden am Asphalt auf. Die Bahn rät Reisenden, geplante Fahrten zu verschieben. In weiten Teilen Deutschlands werden am Wochenende Temperaturen erwartet, die an die 40-Grad-Marke herankommen.
1: Nach den schweren Erdbeben in Venezuela werden immer mehr Tote gemeldet. Parlamentspräsident Rodriguez spricht inzwischen von mindestens 188 Opfern und über 1000 Verletzten. In den betroffenen Regionen ist die Lage weiter unübersichtlich. Gebäude sind eingestürzt, viele Menschen haben ihr Zuhause verloren. Im Norden der Hauptstadt Caracas soll es zu Plünderungen in einem Lebensmittelgeschäft gekommen sein. Die ukrainische Regierung will den Druck auf Russland erhöhen. Präsident Zelensky hat am Abend auf der Plattform X gepostet, dass er neue Geheimdienstoperationen abgesegnet habe. Die sollen 40 Tage dauern und Russland zum Frieden zwingen. Mehr Details hat Zelensky nicht genannt. Vorher hatte Bundeskanzler Merz die russische Regierung aufgerufen, die Verhandlungen über ein Ende des Krieges wieder aufzunehmen. Bei der Fußball-Weltmeisterschaft hat Deutschland sein letztes Gruppenspiel gegen Ecuador verloren mit 1:2. WM-Reporter Felix Mansel berichtet.
3: Fehlende Spannung, mangelnde Zweikampfführung, deutliche Abwehrschwächen und Geschwindigkeitsdefizite führen zur ersten deutschen Niederlage bei dieser WM. Gut nur, dass das DFB-Team schon vor der Begegnung als Gruppensieger festgestanden hat. Durch einen Torwartfehler von Manuel Neuer verliert Deutschland gegen Ecuador mit 1:2. Obwohl das DFB-Team durch Sané früh in Führung geht, gelingt es ihm nicht, die Spielkontrolle an sich zu reißen. Mit so einer Leistung wird es im kommenden Turnierverlauf für die deutsche Mannschaft schwer, Spiele zu gewinnen. Das nächste ist das 16. Finale und steht am Montag an. Der Gegner steht noch nicht fest.
1: Neben Deutschland haben sich auch die Elfenbeinküste auf Platz 2 und Ecuador auf Platz 3 für die K.O.-Runde qualifiziert. Auch in der Gruppe F ist der dritte Gruppenspieltag vorbei. Die Niederlande haben Tunesien mit 3:1 besiegt und Japan und Schweden haben 1:1 gespielt. Damit sind die Niederlande und Japan als Erster und Zweiter sicher im 16. Finale und Schweden ist als Gruppendritter auch weiter. Tunesien ist ausgeschieden. Das Wetter, den Rest der Nacht ist es meistens klar, bei Temperaturen zwischen 24 und 14 Grad. Am Tag dann wieder viel Sonne. Im Westen und Südwesten kommen ab dem Nachmittag teilweise schwere Gewitter dazu, mit Starkregen und Hagel. Dazu wird es sehr heiß, mit 31 bis 41 Grad. Die Zeit, es ist 3:03 Uhr.
4: Und da gucken wir auf die Straßen. Gibt erstmal einen Falschfahrer auf der A57 Krefeld Richtung Köln zwischen Büttgen und Dreieck Neuss Süd. Da kommt euch ein Falschfahrer entgegen. Fahrt äußerst rechts und überholt nicht. Auf der A57 Krefeld Richtung Köln zwischen Büttgen und Dreieck.

0: Dreieck Neuss-Süd, da ist ein Falschfahrer unterwegs. Vorsicht in beiden Richtungen. Dann gibt es noch eine Entwarnung auf der B462 Rastatt Richtung Gernsbach. Da ist kein Falschfahrer mehr zwischen der A5 Rastatt Nord und Ausfahrt Oberndorf unterwegs. Dann die A2 Hannover Richtung Berlin. Die ist zwischen Ziesar und Wollin wegen Straßenschäden gesperrt. Die A2 Berlin Richtung Hannover ist zwischen Burg Ost und Burg Zentrum wegen Reparaturarbeiten bis Sonntag gesperrt. Die A4 Görlitz Richtung Dresden ist zwischen Kodersdorf und Niederseifersdorf in beiden Richtungen wegen Wartungsarbeiten im Tunnel Königshainer Berge bis morgen früh um 5 gesperrt. Die A8 München Richtung Salzburg ist zwischen Bad Reichenhall und Grenzübergang Bad Reichenhall wegen Bauarbeiten bis 6 gesperrt. Die A9 Berlin Richtung Halle-Leipzig ist in Höhe Niemeck wegen Bauarbeiten bis 5 gesperrt. Die A20 Lübeck Richtung Kreuz-Uckermark ist zwischen Rostock, Südstadt und Dummersdorf wegen Fahrbahnerneuerungen bis Montag um 4 gesperrt. Und die A71 Suhl Richtung Erfurt ist zwischen Suhl, Zeller, Mehlis und Oberhof wegen Wartungsarbeiten im Tunnel Hochwald bis 6 gesperrt. Junge, da wo nichts gesperrt ist, ihr kennt's. Gute Fahrt.
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0: Ich habe ja vorhin vor dem Deutschlandspiel kurz gedacht, wie witzig wäre das, wenn jetzt wirklich statt der deutschen Nationalhymne hier kommen würde. Du bist gut genug. Ihr kennt bestimmt die Memes, ne? Auch bei TikTok und so, wo das hier so Videos gibt, wo das tatsächlich als Nationalhymne läuft bei der WM. Aber nee, war dann doch nicht so. Gut, hier läuft es auf jeden Fall gleich in der jungen Nacht. Kitsch Creek mit Blumengarten und Shireen David gut genug. Aber erstmal, ihr hört es schon, kommt noch Serena Carpenter mit Espresso. 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

0: Der wurde uns letztes Jahr schon im Kino vorgestellt. Aber wir fragen uns natürlich alle, was ist mit seiner Cousine?
1: Ich habe mich wohl noch gar nicht vorgestellt.
0: Ja, die legt jetzt tatsächlich nach. Supergirl, seit gestern im Kino. Und Kinomann Marcel Emmel, übernimmt doch mal bitte kurz die erste Vorstellungsrunde.
2: Ja, darf ich vorstellen, das ist Kara Zor-El, Anfang 20, auch vom Planeten Krypton. Mhm. Die tickt aber ein bisschen anders als hier der feine Herr in der roten Unterbuchse auf der Erde.
1: Mein Cousin und ich haben sehr verschiedene Ansichten darüber, was es heißt, ein Held zu sein. Er sieht in jedem das Gute. Ich sehe die Wahrheit.
2: Ihr Leben ist im Prinzip Verwüstung. Sie ist traumatisiert, sie ist kaputt. Sie hat eigentlich nur ihren Hund Krypto und ansonsten einen Haufen Probleme.
0: Okay, und was ist sonst so die Story dann im Film?
2: Es ist im Prinzip ihre Hintergrundgeschichte. Wer ist Supergirl? Warum ist sie so? Erzählt anhand einer neuen Bedrohung.
0: Okay, und kann man gucken? Lohnt sich, ins Kino zu gehen?
2: Ich finde diesen Film sehr dürftig und ziemlich egal für dieses DC-Universum. Ja, die Figur Supergirl bzw. Kara Zor-El, aber nicht. Tipptopp ist Millie Alcock, die Supergirl spielt. Die kennen wir auch aus House of the Dragon. Ich finde es eigentlich auch ganz geil, dass sie einen eigenen Film kriegt und jetzt nicht so dauerhaft nur das Superman-Anhängsel bleibt. Mhm. Aber mehr als so ein dreckiges Universumsdrama ist das einfach nicht und für mich wirklich deshalb schon eine Enttäuschung.
0: Das war aber wirklich ein hartes Urteil. Supergirl, ganz fresh jetzt im Kino. Könnt ihr selber entscheiden, ob ihr reingehen wollt oder nicht.

Leonie ist das mit Don't Worry in der jungen Nacht. Und jetzt kommt hier Post Malone mit Circles. Post Malone, der US-amerikanische Sänger, ne? Und ich hätte nicht gedacht, dass ich was mit ihm gemeinsam habe. Aber doch, habe ich. Wir haben nämlich beide in einem Fastfood-Restaurant gearbeitet. Er in Amerika bei Chicken Express. Und der Grund dafür ist sehr geil. Er wollte sich nämlich so Versace-Schuhe leisten können. Deswegen hat er dann da gearbeitet. Bei mir war es einfach generell, um Geld zu verdienen, habe ich in einem Burgerladen gearbeitet. Guck mal, und jetzt sind wir beide hier im Radio. Er singt, ich moderiere.

0: ist 3:30. Wir gucken auf die Straßen. Geht los auf der A2 Hannover Richtung Berlin. Die ist zwischen Zieser und Wollin wegen Straßenschäden gesperrt. Die A2 Berlin Richtung Hannover ist zwischen Burg Ost und Burg Zentrum wegen Reparaturarbeiten bis Sonntag gesperrt. Die A3 Würzburg Richtung Frankfurt ist zwischen Helmstadt und Wertheim-Lengfurt nach einem Unfall gesperrt. Die A4 Görlitz Richtung Dresden ist zwischen Kodersdorf und Nieder-Seifersdorf in beiden Richtungen wegen Wartungsarbeiten im Tunnel Königshainer Berge bis morgen früh um 5 gesperrt. Dann noch die A8 München Richtung Salzburg ist zwischen Bad Reichenhall und Grenzübergang Bad Reichenhall wegen Bauarbeiten bis 6 gesperrt. Die A9 Berlin Richtung Halle-Leipzig ist in Höhe Niemeck wegen Bauarbeiten bis 5 gesperrt. Die A20 Lübeck Richtung Kreuz-Uckermark ist zwischen Rostock, Südstadt und Dummersdorf wegen Fahrbahnerneuerungen bis Montag um 4 gesperrt. Und die A71 Suhl Richtung Erfurt ist zwischen Suhl, Zeller, Mehlis und Oberhof wegen Wartungsarbeiten im Tunnel Hochwald bis 6 gesperrt. Gute Fahrt euch!
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0: Da bin ich, Laura Dahm, und absolut überhaupt gar kein Fußballexperte, nur so ein Fan-Event. Event-Fan, so, kann man noch nicht mal das Wort, kriege ich richtig hin. Aber weil ja gerade WM ist und heute Nacht auch noch in Niederlande gespielt haben gegen Tunesien, tue ich jetzt mal so, als hätte ich Ahnung. Ich lese das hier mal ab, was die Bild-Zeitung schreibt. Die Niederlande gewinnt am Ende verdient mit 3:1 gegen Tunesien und macht mit dem Sieg den Gruppensieg in der Gruppe F fest. Ja, wollte ich gesagt haben, für alle, die es verpasst haben. Jetzt mache ich das, was ich besser kann. Mucke ansagen, Bibi Rexha und Faithless mit New Religion in der jungen Nacht. Für euch, bitteschön.

0: for you in der jungen Nacht. Boah, und ich muss zugeben, ich habe wirklich selten so oft geduscht wie in den letzten Tagen. Ich weiß, wir sollen alle Wasser sparen und so, aber man ist einfach ja wirklich nach 5 Sekunden direkt wieder durchgeschwitzt. Ey, die Suppe läuft einem so runter, alles klebt. Da muss man halt einfach mal einmal mehr duschen als sonst. Und noch ekliger ist es tatsächlich, wenn man bei dieser Hitze auf Konzerte geht. Vor allem, wenn man dann irgendwie so zwischen irgendwelchen anderen schwitzigen Menschen eingequetscht steht. Deswegen ist es gut, da eine Strategie zu haben. Wie zum Beispiel Hörerin Larissa. Die war nämlich vorgestern Abend bei Nina Chuba-Konzert am Fühlinger See in Köln.
1: Wir haben vorher viel getrunken. Wir haben Wasser mit. Wir haben uns so knapp wie möglich angezogen. Und wir hoffen, dass wir da irgendwie auch ins Wasser können, ehrlich gesagt.
0: Ja, das ging leider nicht, aber dafür sorgen viele Veranstaltungen jetzt anders vor. Also viele wurden tatsächlich einfach komplett abgesagt jetzt fürs Wochenende. Und bei der Fusion zum Beispiel, da gibt es so Wasserzerstäuber auf den ganzen Tanzflächen und die großen Bühnen, die machen tatsächlich so eine Mittagshitzepause. Oder auch beim Mainstream Festival, da gibt es sogar so eine Extrazone mit Schattenplätzen und Cooling Showers zum Runterkühlen. Also ja, es ist wirklich noch heißer und da muss vorgesorgt werden, weil es ist tatsächlich auch nicht ungefährlich. Deswegen, Leute, wenn ihr irgendwie jetzt bei der Hitze draußen unterwegs seid, dann passt auf jeden Fall auf euch auf, ne?

Jetzt gibt's hier meinen persönlichen Abkühlservice, ja, und zwar durchs Radio. Schwöre, das geht. Und ihr denkt jetzt wahrscheinlich so, wie will die Alte das machen? Wie will die uns jetzt durchs Radio abkühlen? Hiermit. Ja, es ist nämlich eine Wintercollage quasi. Also ganz viele Wintersounds, weil es ist tatsächlich so, dass wir dem Gehirn Abkühlung vorgaukeln können. Also wenn wir uns zum Beispiel Videos angucken von Schnee, Eis oder kalten Dingen, dann wird es uns auch kalt im Gehirn. Und deswegen gebe ich euch jetzt hier die volle Ladung Kälte. Nochmal für alle, die es gerade vielleicht noch nicht so ganz gefühlt haben. Also fühlt euch da mal so richtig rein. Dann wird es tatsächlich kurz kühler gedanklich. Und checkt mal ab, ob das euch hilft. Nochmal. Ich lieb's einfach. So, jetzt will ich wissen, klappt das bei euch? Meldet euch mal rein unter der 0221 56789 3x die 1. Hat das geholfen? Und wenn nicht, dann schickt mir gerne auch eure Abkühltipps rein. 0221 56789 3x die 1.

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1: Um 4 Uhr mit Cedric Bies. Der Bundestag hat das Recht auf Reparatur beschlossen. Das heißt, in Zukunft kann man beschädigte Elektrogeräte länger reparieren lassen. Damit setzt Deutschland eine entsprechende EU-Richtlinie um. Hersteller von zum Beispiel Waschmaschinen, Handys oder E-Bikes werden gesetzlich verpflichtet, die Produkte auch lange nach dem Kauf noch zu reparieren. Die Verbraucherzentralen fordern, dass die Kosten für die Reparatur nicht zu hoch werden. Der Bundestag hat außerdem Umweltverbänden schwerer gemacht zu klagen. Dafür haben die Abgeordneten am Abend eine Gesetzesänderung beschlossen. Damit soll der Bau von Infrastrukturprojekten beschleunigt werden. Ein Projekt soll durch eine Klage nur noch dann verzögert werden können, wenn ein Gericht das ausdrücklich so entscheidet. Bisher ist das automatisch passiert. Außerdem dürfen Umweltverbände in Zukunft nur noch dann klagen, wenn das Projekt mit dem Thema zu tun hat, für das sie sich offiziell einsetzen. Als Reaktion auf die Hitzewelle sind in Paris die Regeln für den Alkoholkonsum und Verkauf geändert worden. Am Wochenende gibt es teilweise Verbote, berichtet Caroline Diller aus Paris.
2: Krankenhäuser entlasten. Das sei das Ziel hinter den teilweisen Alkoholverboten am Wochenende, sagte der Polizeipräfekt von Paris, Patrice Faure, vor Pressevertretern. Die Kapazitäten der Krankenhäuser in und um Paris seien gesättigt, so vorwörtlich, aber noch nicht überlastet. Das teilweise Alkoholverbot soll dazu beitragen, den Druck auf das Gesundheitssystem zu senken. Laut Gewerkschaftsvertretern der Notfallrettungsdienste verzeichnet die Notfallnummer 15 aktuell 40% mehr Anrufe als gewöhnlich.
1: Deutschland hat bei der Fußball-Weltmeisterschaft das erste Mal verloren. Im letzten Gruppenspiel gegen Ecuador stand es am Ende 1:2. Deutschland stand schon vorher als Gruppensieger fest. Stürmer Dennis Undaff hat nach dem Spiel versucht, das Positive zu sehen, mit Blick auf das kommende 16. Finale.
3: Wir können aus dem Spiel vieles lernen für Montag. Heute habe ich das Gefühl, war Ecuador griffiger, ekliger, als wir die wollten, den Sieg mehr. Und ich glaube, das hat man im Spiel gesehen. Dürfen wir es jetzt nicht so schlimm sehen, dass nur weil wir jetzt ein Spiel verloren haben. Wir alle in der Kabine haben schon viele Niederlagen gehabt. Einfach Video angucken, daraus lernen und die Schlüsse daraus ziehen.
1: Neben Deutschland haben sich in der Gruppe E auch die Elfenbeinküste und Ecuador für die K.O.-Runde qualifiziert. Die Elfenbeinküste hat Curaçao mit 2:0 geschlagen, die damit ausgeschieden sind. In der Gruppe F sind die Niederlande, Japan und Schweden im 16. Finale. Die Niederlande haben im letzten Gruppenspiel Tunesien mit 3:1 besiegt und Japan und Schweden haben 1:1 gespielt. Tunesien ist mit 0 Punkten nach der Vorrunde ausgeschieden. Das Wetter: zum Morgen hin ist es meistens klar, bei Temperaturen zwischen 24 und 14 Grad. Am Tag dann wieder viel Sonne. Im Westen und Südwesten kommen ab dem Nachmittag Gewitter mit Starkregen und Hagel dazu. Dazu ist es sehr heiß mit maximal 31 bis 41 Grad. Am Samstag sind die Gewitter dann mehr im Westen und Nordwesten und es bleibt weiter heiß. Die Zeit: es ist 4:03 Uhr.
4: Und da gucken wir auf die Straßen. Geht los auf der A2 Hannover Richtung Berlin. Die ist zwischen Zieser und Wollin wegen Straßenschäden gesperrt. Die A2 Berlin Richtung Hannover ist zwischen Burg Ost und Burg Zentrum wegen Reparaturarbeiten bis Sonntag gesperrt. Dann die A4 Görlitz Richtung Dresden. Die ist zwischen Kodersdorf und Niederseifersdorf in beiden Richtungen wegen Wartungsarbeiten im Tunnel Königshainer Berge bis morgen früh um 5 gesperrt. Die A8 Karlsruhe Richtung Stuttgart ist zwischen Rutesheim und Leonberg West nach einem Unfall gesperrt. Die A8 München Richtung Salzburg ist zwischen Bad Reichenhall und Grenzübergang Bad Reichenhall wegen Bauarbeiten bis 6 gesperrt. Die A20 Lübeck Richtung Kreuz Uckermark ist zwischen Rostock, Südstadt und Dummersdorf wegen Fahrbahnerneuerungen bis Montag um 4 gesperrt. Und die A71 Suhl Richtung Erfurt ist zwischen Suhl, Zeller-Mehlis und Oberhof wegen Wartungsarbeiten im Tunnel Hochwald bis 6 gesperrt. Gute Fahrt euch!
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1: Ja, so langsam wird's spannend, ne? Wann denn dann jetzt Taylor Swift und Travis Kelce heiraten und vor allem wie, wann, wo, mit wem? Und da gibt es ja die wildesten Spekulationen und jetzt sind da so ein paar Details ans Licht gekommen, ja, die schon relativ handfest klingen. Was da jetzt rausgekommen ist oder durchgesickert ist zu der Promi-Hochzeit des Jahres, das klären wir hier in der Jungen Nacht nach drei Songs. Anfang machen Shibuzi und Miles.

Tja, wenn nicht Britney Bitch, sondern Taylor Swift heiratet, dann wären natürlich alle ganz wuschig. Vor allem, wenn irgendwie so gut wie gar keine Details zumindest offiziell so bekannt gegeben werden. So, deswegen gibt

0: gerade umso mehr Spekulationen über diese mega Hochzeitssause des Jahres. Und es heißt jetzt, angeblich soll sie nächste Woche, genauer gesagt am 3. Juli stattfinden, angeblich in New York und angeblich im Madison Square Garden. Ihr merkt, ne, ganz schön viele angebliche, die ich da gerade so formuliere. Aber jetzt sagt Brinja Becker aus dem Pop-Team, das sind mittlerweile nicht mehr unbedingt nur noch Gerüchte. Es gibt da Hinweise und die verdichten sich, ne?
1: Ja, sie scheint wirklich, wie schon vermutet, den Madison Square Garden gemietet zu haben. Das würde auch einfach nur Sinn machen, so eine Event-Location. Die ist ja darauf vorbereitet, Stars so rein und raus zu schmuggeln. Und es wäre auch genug Platz für alle Gäste. Taylor selbst hat ja schon in einer Talkshow gesagt, sie hat gefühlt jeden eingeladen, mit dem sie je geredet hat. Sie will nämlich nicht überlegen müssen, ob sie jemanden genug kennt, um ihn einzuladen.
2: You have to evaluate or assess your relationship with them to see if they should be there. I'm not gonna do that.
1: Ja, also es werden so 1000 Gäste erwartet. Alter. Und da macht der Madison Square Garden einfach auch nur Sinn.
0: Ja, ist klar. Aber ey, so eine Teller, die kann sich das natürlich auch leisten, ne? Aber wurde das denn jetzt auch final bestätigt?
1: Quasi. Also bei der Stadt New York wurde jetzt ein Antrag auf Straßensperrungen eingereicht. Aha. Vom 2. Juli bis zum 4. Juli werden die Straßen rund um den Madison Square Garden gesperrt. Und die New York Times, die will auch rausgefunden haben, dass die Location da echt von Taylor gemietet wurde. Sie zahlt angeblich 1 Million pro Nacht, also insgesamt wohl 3 Millionen Dollar für die Location.
0: Ja, es erlaubt so nix. Mein Gott, ey, 3 Millionen Leute. Aber ey, ich finde ja, ne, dass Taylor Swift überhaupt so viel Kohle hat, das hat sie doch irgendwie auch ihren Fans zu verdanken und ich finde auch uns hier, ne, weil wenn wir supporten sie, wir spielen ständig ihre Mucke. Deswegen finde ich, wir sollten auch eine Einladung bekommen. Aber vielleicht kommt die auch noch. Wenn, dann hört ihr es natürlich hier und auch wenn noch mehr Details durchsickern sollten.

Dua Lipa, Physical in der jungen Nacht. Und auch wenn vielen vielleicht gerade nicht so danach ist. Komm Leute, ein bisschen WM-Feeling können wir ja nochmal machen, oder? Beziehungsweise Shakira mit Dai Dai, hören wir schon im Hintergrund, der offizielle Song zur Fußball-WM. Und ja, ich weiß, gestern Abend war bitter, ne? Deutschland hat verloren, 1-2 gegen Ecuador. Aber irgendwie auch egal, ob wir gewonnen haben. Weil wir waren doch eh schon Gruppenerster. Das Wichtigste ist jetzt, was wir Montagabend machen. Da müssen wir dann wirklich was reißen und hier Dai Dai machen. Heißt nämlich so viel wie, na los, gib alles. Und das macht Shakira hier jetzt auch für euch in der jungen Nacht.

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1: Selten so gut gepasst wie der Song Wanna Make You Sweat. Schwitzen tun wir alle. Jetzt gucken wir erstmal hier auf die Straßen. Geht los auf der A2 Hannover Richtung Berlin. Die ist zwischen Ziesar und Wollin wegen Straßenschäden gesperrt. Die A2 Berlin Richtung Hannover ist zwischen Burg Ost und Burg Zentrum wegen Reparaturarbeiten bis Sonntag gesperrt. Die A4 Görlitz Richtung Dresden ist zwischen Kodersdorf und Niederseifersdorf in beiden Richtungen wegen Wartungsarbeiten im Tunnel Königshainer Berge bis morgen früh um 5 gesperrt. Die A8 Karlsruhe Richtung Stuttgart ist zwischen Rutesheim und Leonberg West nach einem Unfall gesperrt. Die A8 München Richtung Salzburg ist zwischen Bad Reichenhall und Grenzübergang Bad Reichenhall wegen Bauarbeiten bis 6 gesperrt. Die A20 Lübeck Richtung Kreuz Uckermark ist zwischen Rostock Südstadt und Dummersdorf wegen Fahrbahnerneuerung bis Montagmorgen um 4 gesperrt. Und zum Schluss die A71 Suhl Richtung Erfurt ist zwischen Suhl, Zeller, Mehlis und Oberhof wegen Wartungsarbeiten im Tunnel Hochwald bis 6 gesperrt. Gute Fahrt euch!
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1: Boah, ey, manchmal überschlage ich mich auch in der Stauschau, ne? Ich rede, glaube ich, ein bisschen schnell, oder? Kann das sein? Ich merke das oft nicht, wenn ich zu schnell rede. Egal, was sich auch überschlägt, das sind die Temperaturen da draußen. Also, wem muss ich das sagen? Ich muss es euch gar nicht sagen, wie heiß es draußen ist. Aber ich kann euch sagen, es wird noch heißer. Und es hat so ein bisschen was Ironisches, weil tatsächlich ist heute der Welttag der Kältetechnik. Habe ich jetzt mal kurz gegoogelt, was das bedeutet. Bedeutet, der 26. Juni feiert die niedrigen Bereiche des Thermometers. Na gut, wie gesagt, bisschen ironisch, ne? Weil ich glaube, die niedrigen Bereiche des Thermometers, die haben in den nächsten Tagen überhaupt nichts zu feiern. Laura Dahn ist auf jeden Fall hier. Und das hier ist Holly Humberstone, To Love Somebody, für euch. Jetzt um 4:31 Uhr in der Jungnacht.

0: Unter uns hört ja hier keiner zu. Habt ihr im Freibad schon mal ins Becken gepinkelt? Ja, da wollte ich jetzt eigentlich eine lustige Moderation zu machen. Die geht auch gleich weiter. Ich muss aber einmal kurz hier einen Falschfahrer melden, der in dieser Sekunde reinkommt. Achtung, Falschfahrer auf der A31 Leer Richtung Emden. Zwischen Leer West und Leer Nord, da kommt euch ein Falschfahrer entgegen. Fahrt äußerst rechts und überholt nicht auf der A31 Leer Richtung Emden. Zwischen Leer West und Leer Nord, da ist ein Falschfahrer unterwegs. Vorsicht in beiden Richtungen. So, jetzt kommen wir nochmal zum wichtigen Thema. Also, schon mal ins Freibadbecken gepinkelt. Ich weiß ja, ne? Bei den Temperaturen ist Freibad so the place to be. Aber ich muss jetzt leider echt mal ein Spielverderber sein, beziehungsweise die Comedians Luisa, Charlotte Schulz und Saskia Fröhlich. Die kramen jetzt nämlich immer wirklich hier so die Top 3 der Red Flags in Freibädern raus. Und ich muss sagen, richtig eklig, aber ich glaube, kennen wir leider wirklich alle.
1: Saskia, was ist das Widerlichste im Freibad?
2: Ey, lass uns doch einfach eine Top-3-Liste machen.
1: Oh ja, gute Idee. Ich würde sagen, auf Platz 3 ist auf jeden Fall Rasur.
2: Widerlich.
1: Ekelhaft. Ich war wirklich gerade im Freibad und da war eine Frau unter der Dusche, in der öffentlichen Dusche draußen, ne, direkt da am Becken, die hat sich einfach die Achseln rasiert.
2: Einfach kein Schamgefühl.
1: Nee.
2: Krass. Ich würde sagen, Platz 2 ist vielleicht für manche Leute eher der Platz 1, aber Platz 2 ist für mich ins Becken pissen.
1: Ja, auf jeden Fall. Und es machen zu viele. Weil wir wissen ja jetzt auch überhaupt, dass Schwimmbad so nach Schwimmbad riecht, hat ja damit zu tun, nicht, dass es, man denkt nämlich, es riecht nur nach Chlor, es riecht aber nach der Verbindung von Pisse und Chlor.
2: Richtig.
1: Und von Hautschuppen und Chlor.
2: Und Schweiß. Boah, Leute, warum schwitzt ihr denn im Sommer im Freibad, ihr Ekligen? Platz 1 ist Pflaster. Widerlich. Kranke Scheiße, wirklich. Oh, Verbot für Menschen, die Pflaster am Körper tragen. Ihr dürft nicht ins Freibad.
1: Wirklich, Petition hiermit aufgerufen, bitte unterschreibt die. Hört auf, Pflaster im Freibad zu tragen.
2: Oder verletzt euch einfach nicht im Sommer, ihr Loser.
1: Ja, ihr Vollidioten. So, tschüss.
2: Ciao.

Moin Laura, mein Place to be bei dieser Hitze ist der Tiefkühlbereich im Supermarkt. Ich bin dann immer sehr lange einkaufen, das schreibt Hörer Frank. Und Frank, ich fühle das sehr. Ich habe mich auch letztens ein bisschen länger im Supermarkt verweilt als eigentlich nötig, weil ich echt dachte so, oh mein Gott, das ist wirklich hier gerade der geilste Ort bei dieser Hitze. Ansonsten, falls ihr keinen Bock auf Supermarkt habt, könnt ihr in Erfurt zum Beispiel jetzt bei Ü30 Grad kostenlos in klimatisierte Museen. Oder, habe ich auch heute Morgen in den Nachrichten gehört, ihr könnt in die Kirche.

Kirche gehen. Da könnt ihr wirklich rein. Die erwarten auch nicht, dass ihr betet. Einfach Küche rein in der kühlen, wie sagt man, wie heißt das denn nochmal da vorne? Ne? Da in der Kirche auf jeden Fall abhängen. Ihr merkt, ich bin auch nicht so der Kirchgänger. Wenn ihr da jetzt auch nicht so Bock drauf habt, dann habe ich hier noch was für euch jetzt. Eine Abkühlung durchs Radio. Habe ich euch jetzt schon zweimal gespielt heute Nacht, aber kann man ja nicht oft genug machen, ne, bei der Hitze. Hintergrund ist, für das, was jetzt gleich kommt, wenn wir uns Videos zum Beispiel angucken, von Schnee, Eis oder anderen kalten Dingen oder auch nur Sounds hören, dann denkt das Gehirn an Situationen, die wir bei dieser Kälte gemacht haben, und dadurch wird uns dann auch gedanklich kühler. Ich hoffe, ihr könnt mir jetzt noch folgen, trotz Hitze und in diesen Informationen. Egal, merkt euch einfach, wenn ihr das jetzt hier hört, dann kühlt euer Körper auf jeden Fall so gefühlt ein bisschen runter. Deswegen jetzt aufdrehen, zuhören und euch da richtig reinfühlen.

0: euch schon kühler gefühlt? Und habt ihr es auch rausgehört, welcher Song das war? Mariah Carey, ne? Hier, All I Want for Christmas. Da hat Hörer Neo jetzt allerdings etwas, ich sag mal, geht so Wunsch dazu.
1: Am besten ist es, wenn du mal den Song komplett spielen würdest, nicht so kleine Phasekündchen. Denn ich höre tatsächlich, dass Weihnachtslieder so bescheuert klingen mag, aber ich bin immer so im Vorweihnachtsfieber ab Juni, Juli, August. Deswegen, es wäre schön, wenn du das Lied einmal komplett spielen würdest.
0: Also, Neo, ich mache ja wirklich viel für euch. Aber das kann ich wirklich nicht. Ich liebe den Song sehr, aber ich glaube, wenn ich jetzt hier All I Want for Christmas spielen würde, dann würde ich meinen Job verlieren. Und das will auch keiner, oder? Ich hoffe nicht. 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
1: Um 5 Uhr mit Cedric Bies. Die deutsche Fußballnationalmannschaft hat ihr letztes Gruppenspiel bei der Weltmeisterschaft verloren mit 1:2 gegen Ecuador. Schon vor dem Spiel stand fest, dass Deutschland Gruppensieger ist. Kapitän Joshua Kimmich meinte aber danach, dass das nichts mit der Niederlage zu tun hatte.
2: Keiner von uns ist in das Spiel gegangen und hat sich gedacht, wir sind schon sicher Erster, sondern wir wollten unbedingt das Spiel gewinnen. Trotzdem ist jetzt nichts passiert zum Glück und wir dürfen uns keine weitere Niederlage erlauben, das ist klar.
1: Neben Deutschland haben sich in der Gruppe E auch die Elfenbeinküste und Ecuador für die K.O.-Runde qualifiziert. Die Elfenbeinküste hat Curaçao mit 2:0 geschlagen, die damit ausgeschieden sind. In der Gruppe F sind die Niederlande, Japan und Schweden im 16-Finale. Die Niederlande haben im letzten Gruppenspiel Tunesien mit 3:1 besiegt und Japan und Schweden haben 1:1 gespielt. Tunesien ist damit ausgeschieden. Nach den verheerenden Erdbeben in Venezuela bereiten sich internationale Hilfsteams mit Spürhunden auf den Einsatz in dem Land vor. Heute fliegen unter anderem 50 Einsatzkräfte des Technischen Hilfswerks in das Katastrophengebiet. Sie wollen unter den Trümmern nach Überlebenden suchen. Die Regierung meldet inzwischen 235 Tote. Jenny Barke berichtet.
3: Mexiko, das selbst schwere Erdbebenkatastrophen erlebt hat, schickt ein 250-köpfiges Team aus Rettungskräften und Medizinern mit 4 Flugzeugen nach Venezuela. 5 Spürhunde und eine Drohne seien ebenfalls Teil des Einsatzes. Die USA haben Nothilfen in Höhe von 150 Millionen US-Dollar zugesagt. Such- und Rettungsmannschaften seien entsendet, humanitäre und medizinische Hilfe auf den Weg gebracht, teilte US-Außenminister Marco Rubio mit. Rund 40.000 Menschen gelten derzeit als vermisst.
1: Der Bundestag hat das Recht auf Reparatur beschlossen. Das heißt, in Zukunft kann man beschädigte Elektrogeräte länger reparieren lassen. Damit setzt Deutschland eine entsprechende EU-Richtlinie um. Hersteller von zum Beispiel Waschmaschinen, Handys und E-Bikes werden gesetzlich verpflichtet, die Produkte auch lange nach dem Kauf noch zu reparieren. Der Bundestag hat außerdem beschlossen, dass sich Deutschland weiter an einer internationalen Marinemission im Libanon beteiligen wird. Die deutschen Soldaten sollen noch bis Jahresende in dem Land stationiert bleiben. Dann endet die Mission auf Druck der US-Regierung. Die Bundeswehr unterstützt die libanesische Armee unter anderem beim Kampf gegen Waffenschmuggel über das Mittelmeer. Frankreich und Italien haben schon angekündigt, dass sie gemeinsam eine neue Militärmission im Libanon starten wollen. Das waren die Nachrichten mit Cedric Bies. Das Wetter: Am Morgen ist es in Deutschland klar bei Temperaturen zwischen 24 und 14 Grad. Später dann wieder viel Sonne. Im Westen und Südwesten kommen ab dem Nachmittag Gewitter mit Starkregen und Hagel dazu. Dazu ist es sehr heiß mit maximal 31 bis 41 Grad. Am Samstag sind die Gewitter dann eher im Westen und Nordwesten und es bleibt weiter extrem heiß. Die Zeit: Es ist 5.03 Uhr.
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0: Steffi und Tina hier, hallo.
1: Guten Tag, na, wie geht's euch? Alles gut, ja?
0: Ja, bei uns nicht so.
1: Ja.
0: Bei uns ist alles rot, könnte man sagen.
1: Naja, so schlimm ist es auch nicht.
0: Aber ein bisschen Sonnenbrand, ne?
1: Wir haben uns leider gestern ein bisschen Sonnenbrand geholt, Leute. Wir waren uns eingecremt bis zum Get-No, aber an der typischen Stelle, wo man mit dem eigenen Hand am Rücken nicht drankommt.
0: Ja.
1: Da ist eventuell...
0: Da ist so eine Handfläche vielleicht rot geworden.
1: Also, sucht euch jemanden, der euch den Rücken eincremt. Das ist...
0: Ja. Mein Zweifel, Bademeister, die Person am Pommesstand. Es ist es nicht wert, sagen wir euch.
1: Nee, tut ein bisschen weh vielleicht.

0: Guten Morgen alle zusammen.
1: Es ist Freitag.
0: Es ist Freitag.
1: Oh, letztes Mal früh aufstehen, Leute, die Woche.
0: Und es wird ein extrem heißes Wochenende.
1: Das leider, ja.
0: Das Gute ist, wir sind jetzt ja schon ein bisschen gewohnt. Also wir haben die Woche ja doch schon auch so ein bisschen an den 40 Grad gekratzt so.
1: Wir haben sie angeknabbert quasi.
0: Ja. Und jetzt kommt am Wochenende und kommt so richtig Klatsche.
1: Ja.
0: Das ist jetzt wirklich, also da kriegen wir, morgen ist der Tag, an dem so diese Hitzewelle ihren Höhepunkt erreicht. Da fragt man sich natürlich zu Recht, was machen wir am Wochenende?
1: Mhm. Du hattest einen grandiosen Vorschlag.
0: Mein grandioser Vorschlag ist sehr allmannlastig. Zu Hause bleiben, Rollläden runter, Klimaanlage anschmeißen, sofern ihr denn eine habt. Ansonsten Ventilator oder euch einen nassen Lappen in die Fresse legen.
1: Benji würde den Vampir quasi machen.
0: Genau.
1: Ich würde euch zum Gegenteil raten. Ich glaube, so ein Waldsee ist geil. Also ihr braucht auf jeden Fall Schatten, dass ihr nicht Sonnenbrand bekommt wie ich gestern am See.
0: Ja.
1: Aber so ein Waldsee, da ist schön kühl.
0: Ja.
1: Oder alternativ könntet ihr euch auf einem Konzert den Arsch abschwitzen. The Weeknd spielt in Deutschland und Bruno Mars auch.
0: Und danach ist nämlich selbst das Schlafzimmer kalt.
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0: Mangos mit Chili wurden euch gerade serviert von Nina Chuba.
1: Lecker zum Frühstück. Und jetzt kurz Verdauungsspaziergang mit Something Just Like This und Chainsmokers und Coldplay.
0: Wir haben eine Viertelstunde noch bis 6.

0: Tippspiele würde ich nicht anhand unseres Das Ding-Orakels machen, sage ich ehrlich. Das hat mal wieder richtig geliefert.
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0: Wir halten unsere starke 0%-Quote
2: in Sachen Richtigkeit, ja.
0: Oh Jesus.
3: Ruhe, Ecuador versucht sich zu befreien. Kommt nicht raus! 1-0 Deutschland! Ja, so schnell kann es gehen. Und 1-2-0. Ecuador kommt aus dem Strafraum gar nicht mehr raus.

0: es riecht förmlich nach 3:0. 3:0 Eigentor!
1: 3:0!
0: Und das ist auch der Schlusspfiff.
2: Ja. Bei jedem Deutschlandspiel. Tischkickern wir ja hier nicht das Ding Good Morning Show. 90 Sekunden lang als Orakel quasi. Und was sollen wir sagen? Also statt dem 3:0-Sieg für Deutschland ist es jetzt halt 2:1 für Ecuador geworden.
1: Das ist doch dasselbe.
2: Naja. Aber immerhin haben die Leute aus Ecuador sich gestern freuen können.
3: Und die Ecuadorianer eskalieren. Wahnsinn! Hier fliegt massenweise Bier. Alle werden nass. Das Stadion vibriert. Little Ecuador dreht komplett frei.
1: Ja, gut für die, aber come on, da bleibt man extra lange wach, um sich die Deutschlandspiele reinzufetzen. So, und dann kacken die so ab gegen Ecuador.
2: Ja, und da kriegt man auch direkt Retraumatisierung, ne, dass Deutschland wieder rausfliegt. Aber Dennis Undav, der Spieler, ist da noch entspannt.
4: Nur weil wir jetzt verloren haben, sollen wir jetzt am Boden sein oder was? Macht keinen Sinn. Wir haben alle genug Spiele in unserem Leben verloren. So, wir können damit umgehen. Das ist jetzt nichts Großartiges, sondern einfach bessere Leistung bringen und dann wird es Montag wieder besser.
1: So, durchatmen. Ist ja alles nicht so wild, Leute. Alles ist noch drin. 2014 haben sie auch erstmal mies gespielt und dann waren sie doch noch geil.
2: Ja, also Montag ist die nächste Chance, 22:30. Gegner ist gerade noch offen.
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1: Mit Lydia Wagner. Guten Morgen. Der Bundestag hat spät am Abend das Recht auf Reparatur beschlossen. Also, dass man zum Beispiel Smartphones, Tablets, Waschmaschinen und Kühlschränke mehrere Jahre reparieren lassen kann. Zu einem angemessenen Preis. Für Hersteller gelten in Zukunft entsprechende Gesetze. Bund und Länder haben sich beim Thema Finanzen geeinigt. Kanzler Merz hat am Abend gesagt, in Zukunft gelte, wer bestellt, zahlt. Das bedeutet, wenn der Bund Gesetze beschließt, die Aufwand und Kosten für die Kommunen bedeuten, dann muss er auch einen Großteil davon tragen. Nach den heftigen Erdbeben in Venezuela machen sich jetzt immer mehr Hilfsteams mit Spürhunden aus der ganzen Welt auf den Weg. Heute fliegen unter anderem 50 Einsatzkräfte des Technischen Hilfswerks in das Katastrophengebiet. Sie wollen unter den Trümmern nach Überlebenden suchen. Die venezolanische Regierung hat mittlerweile mindestens 235 Tote bestätigt. Es könnten aber noch sehr viel mehr werden. Deutschland hat sein letztes Spiel bei der Fußball-WM verloren. Gegen Ecuador stand es am Schluss 1:2. Torhüter Manuel Neuer hat nach dem Spiel gesagt, dass das Team alles gegeben hat.
2: Der Druck lag eher auf der Seite der Ecuadorianer. Wir standen vorher schon als Gruppensieger fest, aber ich kann jetzt keinem irgendwas unterstellen, dass er nicht alles gegeben hat.
1: Neben Deutschland haben sich in der Gruppe E auch die Elfenbeinküste und Ecuador für die K.O.-Runde qualifiziert. Curaçao ist dagegen raus nach einem 0:2 gegen die Elfenbeinküste. Wir schauen noch kurz aufs Wetter. Heute und morgen ist der Höhepunkt der Hitzewelle mit Temperaturen zwischen 33 und 41 Grad. Ganz vereinzelt kann es auch gewittern.
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3: Mit Benji und Tina. Guten Morgen zusammen.
4: Und einem eigenen Techno-Song.
3: Ja. Hey,
4: es ist einfach so krank, Leute. Ich kann nicht mehr. Marco, der hat ja gestern, unser Das Ding-Reporter, beim DJ Baguette,
3: ja,
4: Goated-Name, in der Kassel, auf einem Bäckerei-Rave mit einem Song mit gebastelt und hingebracht.
3: Mhm.
4: DJ Baguette, der kommt aus Frankreich und macht in so Bäckereien einfach Raves, um das Handwerk zu unterstützen.
3: Und Marco hat dafür einen eigenen Techno-Song gebastelt. Wie der klingt und vor allem, wie der beim Profi-DJ und den Ravern dann ankam, das checken wir gleich nach zwei Songs. Das machen wir Dardan und Hava mit Mailbox.
4: Und wir starten mit Self-Aware von Tempa City für euch im Freitag.
3: Kommt gut Richtung Wochenende.

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2: Auch wenn keiner gefragt hat.
3: Zwischen Mehl und Milch macht so mancher Knilch ein
4: Techno-Rave.
3: Techno-Rave.
4: Ja. Ja. Marco, unser Das Ding-Reporter, er hatte mal wieder eine Mission. Morgen. Gestern Abend hat DJ Baguette aus Frankreich seinen ersten Bäckerei-Rave auf deutschem Boden gehabt. Und zwar in Neckarsulm bei Antonia. Und Marco, du wolltest es auf die Setlist von diesem Techno-Rave packen.
3: Ja, ist richtig. Und als ich meinen Remix dafür gepitcht habe, war er tatsächlich begeistert.
5: Yes. Na. Na. So, ja. Perfekt, richtig. Ja.
3: Bravo.
5: Thank you.
3: Ja. Geht in den Kopf, ja. Oh. Versteht man sogar, wenn man kein Französisch kann, oder?
6: Ja. Und er fand den tatsächlich ja so gut, dass er den dann direkt auf seinen USB-Stick wollte, ne?
3: Auf jeden Fall habe ich natürlich ihm erfüllt diesen Wunsch und dann ist in der Bäckerei das hier passiert.
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4: Da wurde sogar gewuhnt. Die Woo-Girls waren am Start.
3: Geil, stark. Die Leute haben dann ihre Baguettes sogar noch wie so Klatschpappen irgendwie aneinander in die Luft geklatscht. Das war großartig.
4: Oh mein Gott.
6: Ich liebe es. Und wir hier dürfen auch mal jetzt ran. Bäckerman, das Ding Bäckermix von dir, Marco. Und ja. Das Ding DJ Bifisto, mit dem hast du das ja zusammen gemacht.
4: Ja. Genau. Leute, ich würde sagen, holt die Baguettes zum Klatschen raus, Leute.
6: Es geht sogar mit so einem Brotschneiden los.

0: Techno-Remix von Das Ding Reporter Marco. Das ist so krass.
1: Gestern lief er in der Kasum in der Bäckerei bei DJ Baguette.
0: Einfach Rave in der Bäckerei und Marco einen Song dabei. Wir leben einen Fiebertraum. Simulation.

0: plötzlich ist mal wieder was los. Auch in Deutschland. Hier ist das Ding. Morgen. Die WM macht die Biergärten voll und die Straßen mit Autokorsos.
1: Ja, und dann sind noch diese tropischen Nächte. Ich finde, es ist ein richtiger Vibe geworden. Hätte ich jetzt so kurz vor der WM noch nicht gedacht.
0: Ja.
1: Und auch, wenn wir gestern ja das erste Mal verloren haben gegen Ecuador, 1-2. Naja, egal.
0: Schön, Straßen und Biergärten sind voll, Gyms sind leer, oder würde ich sagen. Also bei den Deutschlandspielen müsste ja zur Abwechslung dann mal alle Geräte frei sein. Haben wir mal Dronny gefragt. Der hat ein Fitnessstudio in Trier.
2: Der Besuch ist deutlich geringer, gerade wenn die zu ja, so Primetime spielen, dann ist es fast leer.
1: Ist crazy. Ist dann aber kurz davor oder kurz danach so ultra voll, weil alle noch kurz
2: davor ja, danach gar nicht. Denn Leute sind dann irgendwo trinken, feiern, machen sonst was.
0: Vom Biergarten nochmal kurz aufpumpen kommen.
2: Genau so, ganz genau.
1: Gibt es bei euch aber im Gym theoretisch eine Möglichkeit, während dem Pumpen zu gucken?
2: Wir haben Bildschirm, ich habe auch einen großen Beamer, aber den habe ich ohne Ton und das ist nicht so die richtige Atmosphäre, finde ich. Jetzt haben wir es so gemacht, wir hängen groß eine Deutschlandfahne auf in den Spieltagen und supporten das, wer mit einem T-Shirt kommt, mit Nationalmannschafts-T-Shirt kriegt einen Shake umsonst.
0: Damit wenigstens irgendjemand kommt. Komm, kriegst einen Proteinshake umsonst.
2: Ja, und ein bisschen unterstützen, denn wir stehen ja alle hinter der Mannschaft.
1: So, Ronnys, was Ronny sagt, Leute. Gerade jetzt heute nach der ersten WM-Niederlage. Wichtiger denn je.

0: Neuer Song auf der Sting-Playlist jetzt von Olivia Rodrigo. Drop Dead.
1: Ich finde den Songtext geil. Sie sagt da ja, ich war so eine Nacht aus Langeweile so im Bett, hab online gestalkt und dann hat sie später gemerkt, boah Digga, das war nicht aus Langeweile, das war weibliche Intuition.
0: Was war weibliche Intuition, dass sie Leute gestalkt hat? Das musst du mir erklären.
1: Ja, also guck, sie war so im... wie erkläre ich sie jetzt am geschicktesten? Also
0: ich stalk Leute, wenn ich rallig bin.
1: Ja, ich glaube, sie war so Langeweile, hat so Insta durchgeguckt und ist irgendwie auf sein Profil gekommen und hat dann nachher gemerkt, Digga, das war Schicksal. Wir sind meant to be.
0: Ach so, diese weibliche Intuition.
1: So, dass man irgendwie schon weiß, ne?
0: Okay, ich checke.
1: Also, ich glaube, das andere ist männliche Intuition. Das Ding.

0: Drop Dead.
1: Hast du jetzt weibliche Intuition verstanden?
0: Ich habe weibliche Intuition jetzt verstanden. Danke für die Aufklärung.
1: Sehr gut. Gleich gibt's Samba an den Freitag.
0: Back to Friends hören wir uns gleich an hier bei das Ding. Jetzt haben wir aber erstmal gleich 6:30.
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1: Mit Lydia Wagner. Für mehr als eine halbe Million Schülerinnen und Schüler in Rheinland-Pfalz gehen heute die Sommerferien los. Auch in Hessen und im Saarland ist heute der letzte Schultag. Und deshalb kann es auf den Autobahnen in Richtung Süden richtig voll werden. Der ADAC geht von langen Staus aus. Der Verbraucherzentrale Bundesverband findet es gut, dass die Menschen in Deutschland schon in ein paar Tagen ein Recht auf Reparatur bekommen sollen. Der Bundestag hat gestern Abend Vorgaben für Hersteller beschlossen, damit man Elektrogeräte mehrere Jahre reparieren lassen kann zu einem angemessenen Preis. Umweltverbände werden es in Zukunft schwerer haben zu klagen. Der Bundestag hat auch eine Gesetzesänderung beschlossen, damit zum Beispiel große Straßen schneller gebaut werden können. Ein Bauprojekt kann dann nur noch durch eine Klage verzögert werden, wenn ein Gericht das ausdrücklich so entscheidet. Deutschland hat bei der Fußball-Weltmeisterschaft das erste Mal verloren. Im letzten Gruppenspiel gegen Ecuador stand es am Ende 1:2. Stürmer Dennis Undaff will das jetzt schnell abhaken.
2: Wir können aus dem Spiel vieles lernen für Montag. Heute habe ich das Gefühl, war Ecuador griffiger, ekliger als wir. Die wollten den Sieg mehr. Ich glaube, das hat man im Spiel gesehen. Dürfen wir es jetzt nicht so schlimm sehen, dass nur weil wir jetzt ein Spiel verloren haben. Einfach Video angucken, daraus lernen und die Schlüsse daraus ziehen.
1: Neben Deutschland haben sich in der Gruppe E auch die Elfenbeinküste und Ecuador für die K.O.-Runde qualifiziert. Curaçao ist dagegen raus. Außerdem stehen die Niederlande, Japan und Schweden im 16. Finale. Und wir schauen aufs Wetter. Heute und morgen ist der Höhepunkt der Hitzewelle mit Temperaturen zwischen 33 und 41 Grad. Ganz vereinzelt auch ein paar Gewitter. Und so richtig gewittern tut's dann am Sonntag.
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3: Mit Benji und Tina. Guten Morgen zusammen.
4: Und unnützen Wissen zur WM. Oh, zum Beispiel, dass Jeremy Doku, belgischer Spieler, bei einem WM-Spiel krank gemacht hat, weil er bei der Geburt von seinem Kind dabei sein wollte.
3: Oh, das ist aber süß.
4: Ja. Und ich finde, das sind die Dinge, die die WM ausmachen.
3: Ja, gleich gibt's noch mehr von diesem unnützen WM-Wissen.
4: Ja, nach zwei Songs. Könnt euch ganz arg drauf freuen.

0: Die Fußball-Weltmeisterschaft ist ein einziges Meme.
1: Unnützes WM-Wissen.
0: Und Tina ist irgendwie nicht wirklich Fußballexpertin.
2: Nee, ich habe keine Ahnung.
0: Aber die Expertin für alles drumherum.
2: Ja. Es gab davor ein paar Tagen so diesen Schiri-Moment, wo das erste Mal eine rote Karte vergeben wurde, weil sich ein Spieler die Hand vor den Mund gepackt hat.
0: Ja.
2: Das ist ja diese neue Regel, dass man dann halt nicht heimlich hinter der Hand irgendwie Leute beleidigen kann.
0: Ja, das war aus Paraguay der Spieler Miguel Almiron beim Spiel gegen die Türkei, war das? Krass, dass du das weißt.
2: Ja, pass auf, warum? Ja. Das hat es nämlich in den Techno-Tina-Algorithmus geschafft, weil ein DJ aus Berlin, Tiscore, hat sich den Satz geschnappt, einen fetten Beat runtergepackt und zack, ist einfach ein Rave-Song geworden.
3: After review, number 10, Paraguay, cover his mouth, decision is red card.
2: Oh.
0: Ja, richtig gut.
2: Ja, aber der Siri ist auch gut. Ja. Decision Red Card.
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0: Morgen.
1: Freitag und Babydoll im Radio. Kann es eigentlich chilliger werden?
2: Jetzt noch ein Eiskaffee zum Frühstück.
1: Oder so ein Eismatcha-Latte.

0: DJ Baguette hat ja eine neue Art von Party nach Deutschland gebracht, ins das Dingviertel nach Neckarsulm. Er hat da in einer Bäckerei aufgelegt, um das Bäckereihandwerk zu supporten und so.
1: Und das Ding-Reporter Marco hat sich natürlich gedacht, toll, das unterstütze ich, auch wenn ihn niemand danach gefragt hat. Mhm. Mit einem eigenen Remix hat er das gemacht. Den haben wir gerade schon gehört. So klang das, als der Song dann tatsächlich beim Rave lief.
0: Baker Man. In der Das Ding-Version. DJ Baguette fand es auf jeden Fall sehr gut und so fandet ihr es.
2: Richtig gut auf jeden Fall. Ich hätte nicht gedacht, dass er so abgeht und so die Leute entertaint. Also mega, mega gut.
3: Ja, großartig, passend. Motto aufgegriffen, alles richtig gemacht. Und Premiere, super, läuft.
4: Also ich hatte es anders erwartet. Ich dachte eher, es wird anders als normale Songs sein. Aber es hat sehr gut in die Stimmung reingepasst und alles. Also es hat sehr gut gepasst.
3: Sehr gut, sehr gut. Weltklasse.
1: Also ich weiß nicht, wie oft sehr gut gesagt wurde, aber ja, die Leute waren begeistert. Die haben sogar mit Baguettes in der Hand dann geklatscht, als der Titel lief.
0: Krass. Das ist so wild. Also abgerissen hat Marco mal wieder mit seiner Version von Baker Man, hat er zusammen gemacht mit Das Ding DJ Bifesto.
1: So, und wir haben den Song schon gehört, aber wenn ihr euch denkt, ich kann da nicht genug bekommen, ne? Der läuft natürlich nochmal bei Das Ding heute Vormittag.
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1: Mit Lydia Wagner. Guten Morgen. Auf den Autobahnen in Richtung Süden kann es heute am Wochenende richtig voll werden. Denn in Rheinland-Pfalz, Hessen und dem Saarland gehen die Sommerferien los. Außerdem ist eine wichtige Route über die Alpen morgen Vormittag blockiert, die Fernpassstraße in Tirol. Deshalb erwartet der ADAC und die Polizei, dass viele auf andere Routen ausweichen werden, zum Beispiel über Baden-Württemberg. Der Bundestag hat am Abend das Recht auf Reparatur beschlossen. Das heißt, in Zukunft kann man kaputte Elektrogeräte länger reparieren lassen. Noch ein Beschluss: Für Umweltverbände wird es schwerer zu klagen. Mit der Gesetzesänderung soll der Bau von Infrastrukturprojekten in Zukunft nicht mehr so oft verzögert werden. Nach den heftigen

0: Erdbeben werden in Venezuela noch etwa 40.000 Menschen vermisst. Deshalb sind jetzt immer mehr Rettungsteams aus der ganzen Welt auf dem Weg in das Katastrophengebiet, um nach Überlebenden zu suchen. Auch eine Gruppe vom Technischen Hilfswerk fliegt heute los. Deutschland hat bei der Fußball-Weltmeisterschaft das erste Mal verloren. Das Team stand vorher aber schon als Gruppensieger fest. Im letzten Gruppenspiel gegen Ecuador stand es am Ende 1:2. Bundestrainer Julian Nagelsmann findet, das geht besser.
1: Was wir lernen müssen, dass wir so einen guten Start haben mit Spiel und so früh führen, dass wir es auch ein bisschen souveräner dann spielen können. Und das war so ein bisschen ärgerlich, dass wir da den Gegner wieder reinholen.
0: Neben Deutschland haben sich in der Gruppe E auch die Elfenbeinküste und Ecuador für die K.O.-Runde qualifiziert. Curaçao ist dagegen raus nach einem 0:2 gegen die Elfenbeinküste. Wir schauen aufs Wetter. Heute und morgen ist der Höhepunkt der Hitzewelle mit Temperaturen zwischen 33 und 41 Grad. Ganz vereinzelt kann es auch gewittern.
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3: Mit Benji und Tina. Freitagmorgen, hallo zusammen.
4: Hallo, es wird heiß, auch heute nochmal, Leute. Das heißt, was kann man tun? Entweder sich daheim verkriechen oder halt in See hüpfen.
3: See haben wir gestern gemacht.
4: Ja.
3: Und
4: Haben wir gestern versucht, können wir sagen.
3: Wir wollen ja aus unseren Fehlern lernen und vor allem diese Fehler euch weitergeben, damit sie euch nicht passieren. Kleiner Tipp, vielleicht eine Kühltasche mitnehmen, weil so eine Flasche Wasser, wenn man sie mitnimmt und dann da liegen lässt in der Sonne, dann kannst du danach quasi Tee aufbrühen.
4: Ich hatte Eistee und es war dann einfach warmer Tee und ihr denkt jetzt, es ist ein No-Brainer, aber Leute, so eine Kühltasche, das ist so ein Mutter-Move und wenn man dann ohne Mama lebt, dann vergisst man.
3: Aber Kühltasche ist nicht Mutter-Move, Kühltasche ist Mami.
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0: Was soll ich noch ausziehen? Sag es mir.
1: Nichts gerne, auch jetzt in meinem Fall, weil ich gegenüber von dir sitze.
0: Ja, jetzt nicht, aber heute Nacht schon wieder. Es ist eine unfassbar heiße Nacht gewesen. Es war die heißeste Nacht in Deutschland. Die gab es in der Nacht auf Donnerstag. Die letzte ist noch nicht ausgewertet worden. In Bad Bergzabern, hier bei uns im Das Dingviertel.
1: Das ist schon wirklich krank. Also die Temperatur ist da einfach nicht unter 26,2 Grad runtergegangen. Das ist wirklich krank. Und ich könnte mir vorstellen, wirklich, dass dieser Rekord die Tage jetzt nochmal gebrochen wird. Direkt einfach nochmal neuer Rekord.
0: Ich glaube, es fuckt gerade nichts mehr ab als das nachts. Schlaf ist gleich null bei vielen. Da will man sich wirklich am liebsten die Klamotten und die Decke vom Leib reißen. Und trotzdem hat man das Gefühl, man ist noch wie im Winter angezogen. Man will da liegen, wie Gott einen schuf.
1: Aber das ist keine gute Idee, hat uns tatsächlich Schlafforscher Christian gesagt.
2: Nachts beim Schlafen kühlen wir runter und wenn wir nicht so richtig bedeckt sind, dann kann es auch schon sein, dass man, obwohl es warm ist, wenn man die Klimaanlage zum Beispiel laufen hat, dass man sich ein bisschen verkühlt. Ich würde schon sagen, dass es schon auch besser ist, wenn man dann eben zumindest den Bettbezug hat, den man über sich legen kann.
0: Mein Lifehack, einfach den Bettbezug, der liegt ja eh neben dir. Mhm. Nachts zieht man den halt drüber.
1: Ach, guck.
0: Das ist automatisch, Leute. Intuition. Also, klar.

0: Hier sind Benji und Tina, weil das irgendwie morgen.
1: Kurz Name vergessen einfach.
0: Die Handschellen müssen ab und wir kommen alle raus aus dem Betonbunker. Endlich Freiheit für Schülerinnen und Schüler in Rheinland-Pfalz, Hessen und Saarland zumindest
1: ja,
0: mal.
1: Ja, spätestens heute geht es offiziell ab in die Sommerferien. Manche haben jetzt schon früher Freigang, wegen hitzefrei.
0: Entlassen wegen guter Führung quasi. Die einzigen armen Schweine, die noch sitzen bei uns im Distinktviertel, sind alle in Baden-Württemberg. Da ist erst in über einem Monat Sommerferienstart. Das tut richtig weh, aua.
1: Ja, deswegen alle aus Baden-Württemberg, ihr braucht jetzt alle Kraft, die ihr habt und am besten Ohrstöpsel oder so, ja. Während alle anderen jetzt toll erzählen, was sie jetzt in der Freiheit machen, während ihr Prüfungsphase habt.
2: Also ich werde leider jetzt nicht in den Urlaub fahren, werde zu Hause bleiben.
3: Hauptsächlich werde ich wahrscheinlich halt arbeiten, weil ich arbeite in einem Restaurant und Eisladen gleichzeitig.
4: Meine Oma besuchen in Italien, Venedig.
5: Also ich und mein Kollege, wir gehen arbeiten auf jeden Fall. Ein paar Wochen ein bisschen Geld verdienen.
6: Sommerferien mit meinen Freunden verbringen und mir vielleicht mein erstes Tattoo stechen lassen.
1: Oha, erstes Tattoo ist krank, aber ich glaube, so schlimm war es jetzt für die Baden-Württemberger nicht, weil die alle Ferienjobs machen.
0: Hä? Ja, da wird richtig mal locht, hä? Da ist richtig mal Lochen angesagt. Gesagt, ja, Ferienjobs, das ist schon krass, alle gehen arbeiten, da ist auch irgendwie dann keine Freiheit
1: mehr. Ja, aber ich sag mal so, das erste Tattoo muss auch bezahlt werden.
0: Genau.

0: Southstar mit Miss You hier bei Das Ding. Und Justin Bieber hat letztes Jahr 2 Alben in 2 Monaten rausgehauen. Gib ihm so. Und Drake jetzt aber Hold My Beer.
1: Ja, es ist so. Drake hat einfach 3 Alben an einem Tag rausgehauen. 43 Songs sind auf diesen Alben drauf. Und deshalb brauchen wir natürlich Ordnungshilfe von Josh aus der Das Ding Musikredaktion. Guten Morgen.
2: Guten Morgen.
1: Josh, ihr habt von allen Alben einen Song ausgesucht. Welcher ist es und warum müssen den alle hören?
2: Es ist Janice Shut the Fuck Up. Die unromantische Antwort ist, das ist einfach der erfolgreichste.
0: Genau. Okay.
2: Aber das liegt daran, dass er einfach wahnsinnig catchy ist. Und das liegt tatsächlich an diesem Song hier.
0: I Follow Rivers, Licky Lee. Was hat der damit zu tun?
2: Es ist kein Sample, so viel sei mal gesagt. Mhm. Aber Drake benutzt in der Hook die Melodie von diesem Song. Und dadurch kommt das bei uns so wahnsinnig catchy rüber. Also als ich den das erste Mal gehört habe, ich habe ihn, glaube ich, 5-mal auf Dauerschleife gehört und dachte, da ist irgendwie Crack drin oder sonst was. Und die Antwort ist, da ist I Follow Rivers drin.
1: Also jetzt 4 Minuten Crack zum Hören für
0: Sehr
1: euch
0: gut.
1: bei Das Ding.
0: Ich weiß damit, danke Josh. 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Yo, what's going on, man? This is Drake.

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1: Mit Lydia Wagner. Guten Morgen. Der Deutsche Wetterdienst erwartet an diesem Wochenende Temperaturen bis zu 42 Grad. So heiß war es im Juni noch nie in Deutschland. Deshalb sind viele Straßenfeste, Sommerfeste und Sportveranstaltungen abgesagt worden. In Mannheim und Heidelberg fallen Busse aus, wegen Hitzeschäden an den Fahrzeugen und auch an den Gleisen, über die auch die Busse fahren. Wer heute und am Wochenende mit dem Auto unterwegs ist, muss sich auf Staus und Probleme einstellen, besonders in Richtung Meer und in den Süden. Denn in Rheinland-Pfalz, Hessen und dem Saarland gehen die Sommerferien los und die wichtige Fernpassstraße über die Alpen ist morgen Vormittag wegen einer Demo gegen Verkehrslärm blockiert. Deshalb werden viele wahrscheinlich über andere Routen ausweichen. Bund und Länder haben sich beim Thema Finanzen geeinigt. Kanzler Merz hat am Abend gesagt, in Zukunft gelte, wer bestellt, zahlt. Das bedeutet, wenn der Bund Gesetze beschließt, die Aufwand und Kosten für die Kommunen bedeuten, dann muss er auch einen Großteil davon tragen. Deutschland hat sein letztes Spiel bei der Fußball-WM verloren. Gegen Ecuador stand es am Schluss 1:2. Torhüter Manuel Neuer hat nach dem Spiel gesagt, dass das Team alles gegeben hat.
2: Der Druck lag eher auf der Seite der Ecuadorianer. Wir standen vorher schon als Gruppe.

0: Sieger fest, aber ich kann jetzt keinem irgendwas unterstellen, dass er nicht alles gegeben hat.
1: Neben Deutschland haben sich in der Gruppe E auch die Elfenbeinküste und Ecuador für die K.O.-Runde qualifiziert. Curaçao ist dagegen raus. Wir schauen noch kurz aufs Wetter. Heute und morgen ist der Höhepunkt der Hitzewelle mit Temperaturen zwischen 33 und 42 Grad. Ganz vereinzelt auch ein paar Gewitter. So richtig kracht's aber am Sonntag.
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3: Tina und Benji hier, hallo.
4: Mein Becher.
3: Okay, Benji wusste jetzt schon wieder was rum.
4: Ich hau ab. Ich habe keine Lust mehr. Ich habe gerade gesehen, 12 Grad in Reykjavik, Island, Billigflug, 65 Euro, scheiß auf Klimaanlage, nimm meine 65, ich geh.
5: Machst du alleine weiter?
3: Ja, du, gut, dann mach ich jetzt hier Taylor Swift, ne? Benji packt jetzt Koffer.
4: Ja.
3: Und
4: tschüss.
3: Ja, ich hoffe, ihr bleibt noch ein bisschen.
4: Schön mit euch.

0: gleich 9 bis 9, Sierra Batchy von Bowser.
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0: Und wenn Deutschland ein Tor schießt, so wie in Sané gestern zum Beispiel, beim Spiel gegen Ecuador, dann läuft ja hier Major Tom.
2: Ja. Dann hebt der Arme.
1: Ja, völlig losgelöst. Aber die Frage ist, auf welchem Instrument läuft das? Wir suchen nämlich seit letzter Woche das WM-Instrument 2026 als Ersatz für André Schnurrer. Der wurde bei der EM vor 2 Jahren ja so zur Legende, weil er mit seinem Saxophon so krass Stimmung auf Fanfesten gemacht hat.
0: Ja, und Elias, du willst in seine Fußstapfen treten mit einer speziellen Flöte. Erklär mal.
3: Ja, das ist eine ganz besondere Flöte, und zwar eine Panflöte. Das sind einfache Holzrohre, die zusammengeklebt sind. Also ganz einfach gesagt, Bambusrohre. Da pustet man rein und dann kommt ein Sound raus.
0: Und wie kamst du dazu, diese Flöte aus Bambusrohren zu spielen, diese Panflöte? Warst du im Urwald unterwegs im Urlaub und hast dir gedacht, boah, geil?
3: Nee, so war es nicht. Ganz einfach gesagt, ich habe ein YouTube-Video gesehen, wo das jemand gespielt hat. Also danke YouTube-Algorithmus.
0: Ja.
3: Da war ich 11, also ist schon 11 Jahre her. Dann habe ich mir eine Panflöte zu Weihnachten gewünscht. Habt ihr auch bekommen und habt dann einfach angefangen.
1: Und mittlerweile klingt es richtig gut. Wir hören mal rein.
0: Du hast uns ja hier den Major Tom auch eingespielt.
3: Ja.
0: Ich mag den Techno-Beat drunter und darüber diese seichte Flöte.
1: Ich finde, die klingt auch ja. So tief irgendwie. Voll geil.
0: Guck mal.
3: Ja.
1: Die Heino.
0: Ich habe das Gefühl, damit kann man richtig Massen anschrauben, oder? Also ich finde
3: ja,
0: das schon toll.
3: Auf jeden Fall.
1: Also wir sind angezündet, ob die Panflöte wirklich das goated Instrument ist. Was es vielleicht auch für Nachteile gibt, das checken wir gleich.

0: das Ding ist hier.
1: Dracula. Ja. Das passt auch ganz gut für alle, die sich so wirklich verkriechen zu Hause.
0: Ich wollte es auch gerade sagen. Aktuell wir alle Vampire bei 40 Grad.

0: Gleich Tiffany Aries mit Vertigo bei das Ding. Hallo. Oh, Entschuldigung, dein Mikrofon.
1: Ja. Ich dachte mal, wie lange muss ich still sein, bis er es merkt?
0: Versuch's nochmal, jetzt geht's.
1: Also, ich wollte sagen, jedes Spaßgetränk, finde ich, braucht einen Strohhalm.
0: Ja.
1: Und jede Fußballmeisterschaft braucht ein Partyinstrument. Das ist ungeschriebenes Gesetz.
0: Toller Vergleich. Dafür hat es sich gelohnt, das Mikro anzumachen.
1: Dankeschön.
0: 2010 war es ja die Vuvuzela. Vor 2 Jahren war es André Schnurrer mit seinem Saxophon. Und wir suchen seine Nachfolge.
1: Ja, und Elias schickt seine Panflöte ins Rennen. Die klingt so.
0: Okay. Elias, warum ist denn diese Panflöte jetzt so goated?
2: Also.

0: erstens finde ich Punkfood einfach hat einen ganz besonderen Sound, also den man sonst selten hört. Zweitens berührt das einfach Menschen. Also ich spiele auf Hochzeiten und generell auf Events und so und ich merke einfach, wenn Menschen Punkfood hören, dann haben die einfach ein Lächeln im Gesicht und die freuen sich einfach und das finde ich richtig cool.
1: Also gute Laune Instrument durch und durch. Perfekt.
0: Ja. Auf jeden Fall.
2: Jetzt ist eine gute Taktik ja auch immer den Gegner zu bashen. Was würdest du sagen, warum ist das Saxophon schlechter als die Panflöte?
0: Boah, interessante Frage. Schlechter, einfach weil es vielleicht schon so Mainstream ist und weil es meiner Meinung nach ein bisschen langweilig ist vielleicht.
3: Oh. Oh, hey, jetzt wird geschossen hier.
1: So, jetzt haben wir ja das Problem, also so ein Saxophon ist ja laut. So eine Panflöte kann auch schon kreischen, aber so einen kompletten Platz befüllen wird schwierig, oder?
0: Ja, aber da habe ich natürlich schon vorgesorgt. Also da gibt es natürlich passendes Mikrofon mit ordentlichen Verstärkern, dass das natürlich laut genug ist, ne?
2: Also ich merke, der Panflöte steht nichts im Weg, oder?
1: Ich finde Panflöte krass. Nee.
2: Wir nehmen sie mit auf in die Riege der Instrumente für die WM 2026. Ey, vielen Dank dir, Elias.
0: Ja, gerne. Vielen Dank euch, ne?
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5: Mit Lydia Wagner. Guten Morgen. Die Menschen in Deutschland sollen sich vor den extremen Temperaturen heute und am Wochenende schützen, sagen Ärztinnen und Ärzte. In Rheinland-Pfalz gilt jetzt die zweithöchste Waldbrandwarnstufe. Und die Straßenmeistereien wollen in den nächsten Tagen mehr kontrollieren, weil Straßenbelege durch die Hitze aufplatzen können. Freibäder waren in den vergangenen Tagen schon so voll, dass viele inzwischen den Einlass beschränkten. Der Bundestag hat spät am Abend das Recht auf Reparatur beschlossen. Also, dass man zum Beispiel Smartphones, Tablets, Waschmaschinen und Kühlschränke mehrere Jahre reparieren lassen kann, zu einem angemessenen Preis. Für Hersteller gelten in Zukunft entsprechende Gesetze. Die Bundesregierung hat damit eine EU-Richtlinie umgesetzt. Nach den heftigen Erdbeben in Venezuela machen sich jetzt immer mehr Hilfsteams mit Spürhunden aus der ganzen Welt auf den Weg. Heute fliegen unter anderem 50 Einsatzkräfte des Technischen Hilfswerks in das Katastrophengebiet. Sie wollen unter den Trümmern nach Überlebenden suchen. Die venezolanische Regierung hat mittlerweile mindestens 235 Tote bestätigt. Es könnten aber noch sehr viel mehr werden. Bei der Fußball-WM gibt es jetzt nur noch drei mögliche Gegner für die deutsche Nationalmannschaft im 16. Finale. In Frage kommen

0: Schottland, Paraguay und Schweden. Die aktuell wahrscheinlichste Option ist ein Duell mit Paraguay. Deutschland hat am Abend gegen Ecuador mit 1:2 verloren, war davor aber schon fix Gruppensieger. Wir schauen aufs Wetter. Heute und morgen ist der Höhepunkt der Hitzewelle mit Temperaturen zwischen 33 und 42 Grad. Ganz vereinzelt auch ein paar Gewitter. Und so richtig gewittern wird's dann am Sonntag.
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2: Schönen Freitagmorgen, hier sind Benji und Tina.
3: Hallo. Und ich habe einen Lifehack für euch, Leute.
2: Wieder.
3: Ich habe einen Lifehack.
2: Was gibt's jetzt?
3: Sport Sonnenspray. Leute, das ist ein Gamechanger. Ich habe das ausprobiert, gibt es von 100.000 Marken. Ihr habt nicht so Sonnenmilch, wo ihr eincremen müsst, dann ist es so ein ekliger Film. Das ist wie ein Deo, ihr sprüht es drauf, das ist durchsichtig, zack, eingecremt.
2: Toll. Für mehr Tipps folgt Tina gerne auf Instagram.
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3: Kommt in die Gruppe.

0: Coffee to go, ein Franzbrötchen, belegtes und ein kleiner Techno-Rave.
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2: Gestern Abend hat DJ Baguette aus Frankreich seinen ersten Bäckerei-Rave auf deutschem Boden gehabt. Mhm. It's a whole thing. Und das war bei uns im Das Ding-Viertel in Neckarsulm bei Antonia. Und Marco dachte sich, ich gehöre da auf die Setlist.
0: Ja, ist richtig. Und als ich meinen Remix dafür gepitcht habe, war er tatsächlich begeistert.
3: Yes, yes. Na, na, na. Na, na, na, na, na. Perfekt, wirklich. Ja. Bravo. Thank you, bravo.
0: Ja. Dann geht in den Kopf, ja. Oh. Versteht man sogar, wenn man kein Französisch kann, oder?
4: Ja. Der fand den tatsächlich ja so gut, dass er den dann direkt auf seinen USB-Stick wollte, ne?
0: Auf jeden Fall habe ich natürlich ihm erfüllt diesen Wunsch und dann ist in der Bäckerei das hier passiert.
5: It's your single.
6: It's your single.
2: Da wurde sogar
0: stark. Die Leute haben dann ihre Baguettes sogar noch wie so Klatschpappen irgendwie aneinander in die Luft geklatscht. Das war großartig.
2: Oh mein Gott.
4: Checkt das voll. Klingt sehr geil. Stellt euch vor, ihr jetzt mit einem Baguette klatschen und dann dazu.
2: Hey,
1: Öpfer.
4: Ach, toll.
2: Ja.
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0: Darf man so auf den Freitagmorgen?
1: Ja.
0: Party Rock Anthem.
1: Erstmal shuffle. Push it, push it.
0: Liebe es.
1: Ich sehe mich auch direkt schon wieder auf der Unterstufenparty, Leute.
0: Gleich Shakira mit Die Die.
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0: Wenn unser Das Ding-Orakel eine Sportwette wäre, dann wären wir richtig hart verschuldet.
1: Oh mein Gott, ja.
0: Wir hätten kein Geld mehr.
1: Wir wären broke für den Rest unseres Lebens. 3 von 3 spielen falsch voraus, Orakel. Ja. Grandios. Auch gestern bei unserem 90-Sekunden-Tischkicker-Orakel wieder für Deutschland gegen Ecuador. Ich sag mal so, es wäre schön gewesen, wenn es so ausgegangen wäre.
0: Es riecht förmlich nach 3:0. Eigentor 3:0. Und das ist auch der Schlusspfiff. Ja, statt einem 3:0-Sieg für Deutschland ist es ein 2:1 für Ecuador geworden. Direkt wieder Trauma, dass wir wieder bei der WM in der Vorrunde rausfliegen.
1: Ja, aber der Stuttgarter Nationalspieler,

0: Und der ist ganz entspannt.
1: Nur weil wir jetzt verloren haben, sollen wir jetzt am Boden sein oder was? Macht keinen Sinn. Wir haben alle genug Spiele in unserem Leben verloren. So, wir können damit umgehen. Das ist jetzt nichts Großartiges, sondern einfach bessere Leistung bringen und dann wird es Montag wieder besser.
0: Ja. So. Richtiger Chill-Guy. Aber ich sag ehrlich, ein bisschen habe ich es Ecuador schon auch gegönnt gestern. Die hatten ja so Spaß.
2: Und die Ecuadorianer eskalieren. Wahnsinn! Hier fliegt massenweise Bier. Alle werden nass. Das Stadion vibriert. Little Ecuador dreht komplett frei.
3: Ja, so rasten wir dann hoffentlich am Montagabend auch wieder aus beim nächsten Deutschlandspiel, weil wir sind ja auf jeden Fall mal eine Runde weiter.
0: Ja.
3: Das ist das Gute.
0: Toll, toll, toll.
3: Und dazu gibt es jetzt noch eine Runde Shakira mit dem offiziellen WM-Song. Kann ja nichts mehr schief gehen.

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1: Nippelblitzer auf Ariana Grandes Instagram, Leute.
2: Leute, Bendy macht vor allem so, als hätte er noch nie Brüste gesehen. Kann man ja chillen?
1: Chill jetzt mal. Also was für chill. Ariana Grande hat einfach ihre Brust geleakt. Ihrer Brust. Am Montag hat sie den Instagram-Post rausgehauen. Auf ja. dem, so einem Slide sieht man einfach komplett ihre linke Brust. Weil der Ausschnitt vom Kleid so vorklappt, als sie sich bückt. Ja, und dann sieht man einfach alles.
2: Ja, die Fans sind dann ungefähr so ausgerastet wie Benji. Könnt ihr euch vorstellen. Aber Ariana, die war extrem chillig. Sie hat so reagiert. Sie hat das Bild einfach nochmal fett in ihre Story gehauen, dass es auch wirklich jeder sieht. Und dazu hat sie noch einen alten Sketch gepostet. Da sagt jemand zu ihr, du hast großartige Brüste, sie sehen wunderschön aus. Und sie antwortet einfach nur, danke.
1: Das ist auch einfach die beste Situation. Ich muss wirklich sagen, es ist so entspannt reagiert, dass ich mir fast vorstellen könnte, dass es Absicht war.
2: Okay.
1: Dass sie gesagt hat, ich entblöße mich jetzt, ich poste jetzt hier meinen linken Brust und free the nipple so mäßig, weißt du?
2: Ja, die große Nippel-Verschwörungstheorie. Aber ich sag dir, was deine Theorie verstärken könnte, im Juli kommt ein neues Album raus. War es alles nur Promo?
1: Quasi so. Frage. Und Hate That I Made You Love Me ist so ein kleiner Sneak Peek vom Album, quasi so ein Nippel. So ein Nippelblitz.
2: Und der Song ist jetzt raus, wie ihre Brust.
1: Siehst du, es passt alles zusammen. Auf jeden Fall war das gewollt. 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
1: Mit Lydia Wagner. Guten Morgen. Wegen der aktuellen Hitzewelle werden Blutkonserven knapp, weil Termine abgesagt und weniger gebucht werden. Der DRK-Blutspendedienst bittet deshalb darum, Spenden zu gehen, auch wenn es heiß ist. Der Deutsche Wetterdienst erwartet an diesem Wochenende Temperaturen von über 40 Grad. Für mehr als eine halbe Million Schülerinnen und Schüler in Rheinland-Pfalz gehen heute die Sommerferien los. Auch in Hessen und im Saarland ist heute der letzte Schultag. Und deshalb kann es auf den Autobahnen in Richtung Süden und Richtung Meer richtig voll werden. Der ADAC geht von langen Staus aus. Auch weil es in Deutschland im Moment rund 1000 Dauerbaustellen gibt. Der Verbraucherzentrale Bundesverband findet es gut, dass die Menschen in Deutschland schon bald ein Recht auf Reparatur bekommen sollen. Der Bundestag hat gestern Abend Vorgaben für Hersteller beschlossen, damit man Elektrogeräte mehrere Jahre reparieren lassen kann. Deutschland hat bei der Fußball-Weltmeisterschaft das erste Mal verloren. Im letzten Gruppenspiel gegen Ecuador stand es am Ende 1:2. Deutschland stand vorher schon als Gruppensieger fest. Stürmer Dennis Undaff will die Niederlage jetzt schnell abhaken.
2: Wir können aus dem Spiel vieles lernen für Montag. Heute habe ich das Gefühl, war Ecuador griffiger, ekliger als wir. Die wollten den Sieg mehr. Ich glaube, das hat man im Spiel gesehen. Dürfen wir es jetzt nicht so schlimm sehen, dass nur weil wir jetzt ein Spiel verloren haben. Einfach Video angucken, daraus lernen und die Schlüsse daraus ziehen.
1: Neben Deutschland haben sich in der Gruppe E auch die Elfenbeinküste und Ecuador für die K.O.-Runde qualifiziert. Curaçao ist dagegen raus. Wir schauen noch kurz aufs Wetter. Heute und morgen ist der Höhepunkt der Hitzewelle mit Temperaturen zwischen 33 und 41 Grad. Ganz vereinzelt auch ein paar Gewitter.
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3: Happy Freitag wünschen euch Benji und Tina.
4: Hallo. Hi. Hörst du das hier, Tina?
3: Das war jetzt leider richtig underwhelming. Ich dachte, das sprudelt jetzt so richtig, wenn
4: Es sprudelt
3: Flasche
4: gar nicht mehr. Und das ist das Problem.
3: Ach so, nein.
4: Es sprudelt gar nicht mehr.
3: Ich mach nicht mehr.
4: Weißt du, woran es liegt?
3: An der Hitze.
4: An der Hitze. Ich hab ich kann auch nicht mehr reden. Bitte holt mich hier jemand raus, bitte. Also ich möchte kurz mitteilen, ich habe einen ganzen Kasten Wasser in meinem Kofferraum und das Auto steht in der Sonne.
3: Jetzt habe ich keine
4: Kohlensäure mehr in meine Tasse.
3: Aber weißt du was, ich sag dir ganz ehrlich, ich bin ein bisschen froh, dann rüffst du mich hier nicht mehr voll.
4: Ja, Gott sei Dank, herzlichen Glückwunsch.
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0: 8.37 Uhr, das Ding ist hier. Guten Morgen zusammen.
1: Hallo.
0: Gleich Machine Gun Kelly. Und da ist natürlich einiges unterwegs während des Deutschlandspiels. Da ist wirklich Apokalypse-Vibes, muss man sagen. Es ist, als wäre man der letzte Überlebende teilweise.
1: Man läuft so durch die Straße, nichts ist da, außer so ein Wüstenball, der so gefühlt durchrollt. Alle sitzen halt vor der Glotze irgendwo sonst, Straßen sind leer. Und dann sind halt auch so andere random Orte komplett leer gefegt.
0: Gyms zum Beispiel, hat Ronny aus Trier gesagt. Der hat ein Gym in Trier.
2: Der Besuch ist deutlich geringer, gerade wenn die zu so Primetime spielen, dann ist es fast leer.
1: Ist crazy. Ist dann aber kurz davor oder kurz danach so ultra voll, weil alle noch kurz
2: davor? Davor ja, danach gar nicht. Denn Leute sind dann irgendwo trinken, feiern, machen sonst was.
0: Vom Biergarten nochmal kurz aufpumpen kommen.
2: Genau so, ganz genau.
1: Gäbe es bei euch aber im Gym theoretisch eine Möglichkeit, während dem Pumpen zu gucken?
2: Wir haben Bildschirm, ich habe auch einen großen Beamer, aber den habe ich ohne Ton und das ist nicht so die richtige Atmosphäre, finde ich. Jetzt haben wir es so gemacht, wir hängen groß eine Deutschlandfahne auf in den Spieltagen und supporten das, wer mit einem T-Shirt kommt, mit Nationalmannschafts-T-Shirt kriegt einen Shake umsonst.
0: Damit wenigstens irgendjemand kommt, komm, kriegst einen Proteinshake umsonst.
2: Ja, und ein bisschen unterstützen, ein bisschen, wir stehen ja alle hinter der Mannschaft.
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0: Sportscar von Tate McRae gibt es gleich für euch.
1: Und gerade habt ihr gehört Pray For Me von The Weeknd bei Das Ding. Und ich glaube, wenn es einen Musikpreis geben würde für meiste Songs in Sex-Playlisten, dann wäre The Weeknd hundertprozentig nominiert.
0: Ja, true. Aktuell wird zu seinen Songs hier in Deutschland gegrindet. Er spielt jetzt ein paar Konzerte bei uns. In 5 Wochen auch im Das Ding-Viertel. Da kommt er nämlich dann nach Frankfurt.
1: Ja, und gestern war das erste Konzert in Deutschland. Das war in München. Und da haben wir euch gefragt, wie ihr es so fandet.
2: The Weeknd!
3: Die Show ist einfach mega. Der hat alle seine Top-Hits gespielt. Alle sind total abgegangen.
4: Ich war völlig hin und weg.
3: Sie hört ihn eigentlich nicht, sie ist nur wegen mir mit. Also, sehr gut.
5: Ich fand's überragend. Großer Traum ist in Erfüllung gegangen.
6: Total toll. Unfassbar.
7: War super. Super toll. Würde ich jedem weiterempfehlen.
0: Nächstes Mal. Also, falls ihr jetzt sagt, das möchte ich auf jeden Fall auch machen, was der Breda am Ende gesagt hat, I will do. Frankfurt, Ende Juli. Gibt noch Tickets. Allerdings kosten die auch ein bisschen was.
1: Ja.
0: Soll ich sagen?
1: Sag's.
0: 200 Euro. Boah.

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1: Mit Lydia Wagner. Hallo. Der Deutsche Wetterdienst erwartet an diesem Wochenende Temperaturen von bis zu 42 Grad. So heiß war es im Juni noch nie in Deutschland. Deshalb sind viele Straßenfeste, Sommerfeste und Sportveranstaltungen abgesagt worden. In Mannheim und Heidelberg fallen Busse aus, wegen Hitzeschäden an den Fahrzeugen und auch an den Gleisen, über die auch die Busse fahren. Nach den heftigen Erdbeben werden in Venezuela noch etwa 40.000 Menschen vermisst. Deshalb sind jetzt immer mehr Rettungsteams aus der ganzen Welt auf dem Weg in das Katastrophengebiet, um nach Überlebenden zu suchen. Auch eine Gruppe vom Technischen Hilfswerk fliegt heute los. Die Regierung hat mittlerweile mindestens 235 Tote bestätigt. Sie geht aber von deutlich mehr aus. Kriminelle überschwemmen die Welt mit neuen Drogen. Das steht im Weltdrogenbericht der Vereinten Nationen. Die Rede ist von einem beispiellosen Anstieg neuer Drogenarten, die wirksamer und gefährlicher seien als andere Stoffe. In dem Bericht steht auch, dass jeder und jede 16. Erwachsene auf der Welt mindestens eine Droge konsumiert. Nach dem Sieg gegen Deutschland bei der Fußball-WM hat der Präsident von Ecuador den heutigen Tag zum Feiertag erklärt. Präsident Noboa hat ein Dekret unterschrieben und gesagt, die ecuadorianische Fußballnationalmannschaft habe dem ganzen Land eine Riesenfreude bereitet. Mit dem Sieg hat sich Ecuador für die K.O.-Phase qualifiziert. Das Spiel ist 2:1 für Ecuador ausgegangen. Deutschland war vorher schon fix Gruppensieger. Wir schauen aufs Wetter. Heute und morgen wird es besonders heiß mit Temperaturen von bis zu 42 Grad. Gewitter kann es vor allem in Rheinland-Pfalz geben.
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3: Mit Benji und Tina, hallo.
4: Und mit Harry Styles, American Girls, gibt's jetzt für euch am Freitag.

0: Wenn ich von der heißesten Nacht Deutschlands rede, dann denkt man zuerst vielleicht irgendwie so eine Berghain-Kinky-Party oder irgendwie so. Aber nein, es ist tatsächlich die Rede von Berchtshavre.
1: Ja, bei uns im Lastingviertel in Bad Bergzabern in der Pfalz wurde von Mittwoch auf Donnerstag die heißeste Temperatur nachts gemessen. Es war die heißeste Nacht, weil es ging nie unter 26,2 Grad.
0: Das ist so krass. RIP an alle, die schlafen müssen. Da muss man das Kissen dann alle 10 Minuten irgendwie umdrehen, dass es ein bisschen kühler ist.
1: Ja.
0: Man will sich selbst am liebsten in die Klamotten und die Decke vom Leib reißen, einfach komplett alles weg. Einfach schlafen, wie Gott einen schuf. Nackt.
1: Ja, nackt ohne Decke im Seestern ist aber nicht so eine gute Idee, hat uns Schlafforscher Christian gesagt.
2: Nachts beim Schlafen kühlen wir runter und wenn wir nicht so richtig bedeckt sind, dann kann es auch schon sein, dass man, obwohl es warm ist, wenn man die Klimaanlage zum Beispiel laufen hat, dass man sich ein bisschen verkühlen. Ich würde schon sagen, dass es schon auch besser ist, wenn man dann eben zumindest den Bettbezug hat, den man über sich legen kann.
0: Ich sag ehrlich.
1: Ja.
0: Ich glaube, ich würde eine Erkältung in Kauf nehmen.
1: Oh.
0: Ja.
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0: Guten Morgen. Es ist 9.15 Uhr, gleich gut genug bei das Ding. Ist auch gut genug, die nächsten 6 Wochen einfach nur die Eier zu schaukeln.
1: Ja.
0: Bei 40 Grad nichts machen zu müssen, außer zu überleben, das ist schon was, wo man sagt, Lehrer und Schüler müsste man gerade sein.
1: Ja, außer halt in Baden-Württemberg, ne? Weil ja, während jetzt heute ganz offiziell die Sommerferien in Hessen, Saarland und Rheinland-Pfalz losgehen, da muss der baden-württembergische Teil von das Ding Viertel noch ackern, über einen Monat ackern. Nein. Also so richtig mit Prüfungen jetzt und so.
0: Oh. Aber ey, während ihr für Klassenarbeiten lernt, hasseln die anderen auch tatsächlich. Schülerinnen und Schüler vom Gymnasium Bad Ems haben uns gesagt, was sie in den Sommerferien so machen werden.
2: Also ich werde leider jetzt nicht in den Urlaub fahren, werde zu Hause bleiben.
3: Hauptsächlich werde ich wahrscheinlich halt arbeiten, weil ich arbeite in einem Restaurant und Eisladen gleichzeitig.
4: Meine Oma besuchen in Italien, Venedig.
5: Also ich und mein Kollege, wir gehen arbeiten auf jeden Fall. Ein paar Wochen ein bisschen Geld verdienen.
6: Sommerferien mit meinen Freunden verbringen und mir vielleicht mein erstes Tattoo stechen lassen.
1: Oha!
0: Nur geackert.
1: Ja, ich glaube, erstes Tattoo ist dann wahrscheinlich einfach so ein Schriftzug auf der Stirn. Endlich Sommerferien.
0: Du bist gut.

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0: Jetzt gibt's Musik, die Herzen höher schlagen lässt. Zumindest bei einer Person hier im Studio.
3: Ich liebe diesen Typ. Ich liebe sein TikTok und ich liebe natürlich deshalb auch seinen einen Track.
0: Ja.
3: My Body Isn't Ready. Toller Love-Song.
0: Ja.
3: Und man muss bei Samba auch wirklich sagen, der Hype, ich gönne ihn ihm zurecht, weil er hat Popkultur wirklich durchgespielt. Fürs Musikvideo zu diesem neuen Song hat er sich einfach In The Number Red geholt.
0: Sehr prominent gerade.
3: Ja, die ist gerade nämlich zu sehen in Obsession, spielt da die Hauptrolle Nikki Freeman und hat tatsächlich auch mal in der Rom

0: 9.27 Uhr. Einen wunderbaren guten Morgen euch bei Das Ding.
1: Jetzt gibt's den Song, der uns vor 2 Jahren angezündet hat bei der EM.
0: So, Barney Herbert Grönemeyer, Zeit, dass sich was dreht. Hoffentlich können wir am Montag auch wieder jubeln.
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1: Mit Didier Wagner. Hallo. Wegen der Extremhitze ist die zentrale Veranstaltung des Bevölkerungsschutztags in Freiburg verschoben. Auch Bundesinnenminister Dobrindt hätte morgen kommen sollen. Baden-Württembergs Innenminister Hagel hat gesagt, die Bevölkerungsschützerinnen und Schützer seien wegen der Hitze extrem ausgelastet und würden vor Ort dringender gebraucht, um Menschen zu helfen. Auf den Autobahnen in Richtung Süden kann es heute und am Wochenende richtig voll werden, denn in Rheinland-Pfalz, Hessen und dem Saarland gehen die Sommerferien los. Außerdem ist eine wichtige Route über die Alpen morgen Vormittag blockiert, die Fernpassstraße in Tirol. Deshalb erwarten der ADAC und die Polizei, dass viele auf andere Routen ausweichen werden, zum Beispiel über Baden-Württemberg. Autobahnen, Schienen oder auch Flughäfen sollen in Zukunft einfacher und schneller gebaut werden können. Der Bundestag entscheidet jetzt über ein Gesetz, damit Verfahren vereinfacht und Doppelprüfungen wieder gestrichen werden können. Gestern Abend hat der Bundestag schon beschlossen, dass Umweltverbände nicht mehr so einfach klagen können. Damit können Bauprojekte nur noch aufgeschoben werden, wenn ein Gericht das entscheidet. Bisher hat schon die Klage allein gereicht. Bei der Fußball-WM gibt es jetzt nur noch 3 mögliche Gegner für die deutsche Nationalmannschaft im 16. Finale. In Frage kommen Schottland, Paraguay und Schweden. Die aktuell wahrscheinlichste Option ist ein Duell mit Paraguay. Deutschland hat am Abend gegen Ecuador mit 1:2 verloren, war davor aber schon fix Gruppensieger. Wir schauen aufs Wetter. Heute und morgen wird es extrem, mit Temperaturen zwischen 33 und 41 Grad. Gewitter kann es vor allem in Rheinland-Pfalz geben, am Sonntag dann mehr.
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2: Mit Benji und Tina. Grüße.
3: Liebe Grüße. Wir haben gerade drüber gesprochen, was wir vielleicht jetzt so als Snack machen können, weil so langsam beginnt die Snack-Hungrigkeit bei Benji. Er wird hangry.
2: Ich fange an, wirklich jetzt langsam merke ich, lasse jetzt meine schlechte Laune hier an Tina hintenrum aus. Das ist also
3: nicht... Ja, die Hangriness starts. Und wir haben festgestellt, es muss was Kühles sein bei den Temperaturen. Und wir sind auf eine Brotzeit gekommen.
2: Brotzeit immer gut. Ja. Lecker so ein belegtes mit Lachs, Frischkäse, Kapern.
3: Und ich bin ja auch eine Dessertmaus. Ich finde, um 9.30 Uhr kann man schon auch mal ein Eis essen.
2: Ja, das stimmt. Also lasst es euch schmecken. Hauptsache, es ist kalt.
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0: nicht. Entschuldigung.
1: Ich raste völlig aus.
0: Ich merke es gerade. Wir suchen fürs ultimative WM-Feeling noch ein dummes Instrument, wie halt die Panflöte, das wir komplett hypen können. Weil vor 2 Jahren war ja André Schnurrer, der Typ mit dem Saxophon, auch aufgeführt hier im Public Viewing und der Hit.
1: Wird denn Elias aus der Nähe von Köln der nächste Hit? Auf TikTok ist er bekannt für seine besondere Flöte, mit der er jetzt auch antreten will.
2: Ja, das ist eine ganz besondere Flöte, und zwar eine Panflöte. Das sind einfache Holzrohre, die zusammengeklebt sind. Also ganz einfach gesagt, Bambusrohre. Da pustet man rein und dann kommt ein Sound raus.
1: Und wie kamst du dazu, diese Flöte aus Bambusrohren zu spielen, diese Panflöte? Warst du im Urwald unterwegs im Urlaub und hast dir gedacht, boah, geil?
2: Nee, so war es nicht. Ganz einfach gesagt, ich habe ein YouTube-Video gesehen, wo das jemand gespielt hat. Also danke YouTube-Algorithmus.
1: Ja.
2: Da war ich 11, also ist schon 11 Jahre her. Dann habe ich mir eine Panflöte zu Weihnachten gewünscht, hab die auch bekommen und hab dann einfach angefangen.
0: Und mittlerweile klingt es richtig gut, wir hören mal rein.
1: Du hast uns ja hier den Major Tom auch eingespielt.
2: Ja.
1: Ich mag den Techno-Beat drunter und darüber diese seichte Flöte.
0: Ich finde, die klingt auch so tief irgendwie. Voll geil.
1: Guck mal.
2: Ja.
0: Die Heino.
1: Ich habe das Gefühl, damit kann man richtig Massen anschrauben, oder? Also ich finde das schon toll.
2: Auf jeden Fall.
0: Also wir sind angezündet, ob die Panflöte wirklich das goated Instrument ist. Was es vielleicht auch für Nachteile gibt, das checken wir gleich.
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0: 26.06. Das ist ein guter Tag für Hochzeit.
1: Ja, weil wir haben ja auch noch 2026. 26.06.26. Mhm. Gutes Hochzeitsdatum. Ich finde im Zweifel auch gutes Trennungsdatum, dass ihr halt gerade, wo ihr näher dran seid, sag ich mal.
0: 26.06.26. Weißt du, wofür das auch noch gut wäre?

0: Orgel Willi, Posthorn Paul, Nasenflöten Simon. Wir sind ganz tief drin in der weirden Instrumenten-Bubble-Algorithmus-Geschichte.
1: Ja, es ist eine tolle TikTok-Bubble, muss man sagen. Und sie ist vor allem perfekt, um einen würdigen Nachfolger für André Schnurrer zu finden. Das ist ja dieser Typ da mit dem Saxophon, Mr. der Sexo-B. Bei der EM vor 2 Jahren so viral gegangen ist.
0: Wir suchen nämlich das Instrument für diese WM und sind auf Elias und seine Panflöte gestoßen. Mit dem hier.
1: Es ist ein Banger. Ich lieb's komplett. Und Elias hat auch gute Argumente gebracht, warum Panflöte als WM-Instrument goated wäre.
2: Also erstens, finde ich, Panflöte einfach hat einen ganz besonderen Sound, also den man sonst selten hört. Zweitens berührt das einfach Menschen. Also ich spiele auf Hochzeiten und generell auf Events und so und ich merke einfach, wenn Menschen Panflöte hören, dann haben die einfach ein Lächeln im Gesicht und die freuen sich einfach. Und das finde ich richtig cool.
0: Also gute Laune-Instrument durch und durch. Perfekt.
2: Ja. Auf jeden Fall.
1: Jetzt ist eine gute Taktik ja auch immer, den Gegner zu bashen. Was würdest du sagen, warum ist das Saxophon schlechter als die Panflöte?
2: Boah, interessante Frage. schlechter, einfach weil es vielleicht schon so Mainstream ist und weil es meiner Meinung nach ein bisschen langweilig ist vielleicht.
0: Oh,
1: oh hey, jetzt wird geschossen hier.
0: So, jetzt haben wir ja das Problem, also so ein Saxophon ist ja laut. So eine Panflöte kann auch schon kreischen, aber so einen kompletten Platz befüllen wird schwierig, oder?
2: Ja, aber da habe ich natürlich schon vorgesorgt. Also da gibt es natürlich passendes Mikrofon mit ordentlichen Verstärkern, dass das natürlich laut genug ist, ne?
1: Also ich merke, der Panflöte steht nichts im Weg, oder?
0: Ich finde Panflöte krass. Nee.
1: Wir nehmen sie mit auf in die Riege der Instrumente für die WM 2026. Ey, vielen Dank dir, Elias.
2: Ja, gerne. Vielen Dank euch, ne?
1: Und ich würde sagen, damit sind wir raus, Benji, oder?
0: Ja, wir hauen ab.
1: Schönes Wochenende. Bewahrt irgendwie Eiswürfel in der Unterhose auf oder so, dass es klar geht.
0: Aber besser nicht. Gleich geht's weiter mit Sarah. Macht's gut.
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1: Mit Lydia Wagner. Hallo. Für den Anschlag auf den Magdeburger Weihnachtsmarkt gibt es die Höchststrafe. Das Magdeburger Landgericht hat den Attentäter unter anderem wegen Mordes zu lebenslanger Haft verurteilt und auch die besondere Schwere der Schuld festgestellt. Der Mann war im Dezember 2024 mit einem Auto in den Magdeburger Weihnachtsmarkt gefahren und hat dabei 6 Menschen getötet und mehr als 300 verletzt. Wer heute und am Wochenende mit dem Auto unterwegs ist, muss sich auf Staus und Probleme einstellen. Besonders in Richtung Meer und in den Süden. Denn in Rheinland-Pfalz, Hessen und dem Saarland gehen die Sommerferien los. Und die wichtige Fernpassstraße über die Alpen ist morgen Vormittag wegen einer Demo gegen Verkehrslärm blockiert. Deshalb werden viele wahrscheinlich über andere Routen ausweichen. Auch deutsche Hilfsorganisationen schicken Hilfe nach Venezuela. Etwa 50 Leute vom Technischen Hilfswerk sollen heute losfliegen, um im Erdbebengebiet bei der Suche nach Verschütteten zu helfen. Die Bundesregierung will Hilfsgüter schicken und auch das Deutsche Rote Kreuz liefert 18 Tonnen medizinisches Material. Nach den schweren Erdbeben werden in Venezuela noch immer mehr als 40.000 Menschen vermisst. Die Menschen in Deutschland sollen sich vor den extremen Temperaturen heute und am Wochenende schützen, sagen Fachleute aus der Medizin. In Rheinland-Pfalz gilt jetzt die zweithöchste Waldbrandwarnstufe. Und die Straßenmeistereien wollen in den nächsten Tagen mehr kontrollieren, weil Straßenbelege durch die Hitze aufplatzen können. Wir schauen noch kurz aufs Wetter. Es ist extrem heiß, bis zu 42 Grad. Gewitter kann es vor allem in Rheinland-Pfalz geben. Am Sonntag dann mehr und danach wird es tatsächlich kühler.
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2: Und das sind wir schon wieder. Kann doch nicht sein, dass schon wieder Freitag ist, oder? Kurz vorm Wochenende. Hi mit mir, ich bin Sarah. Und wir kühlen uns hier gleich mal ein bisschen ab. Und zwar machen wir das mit Paschanim und Sommergewitter. Haben wir Bock drauf. Gibt's nach Topic. Sorry Puppy mit Becky G zusammen. Und vor jetzt, Jungs von BTS, springen wir mal ins Wasser. Swim, jetzt hier für euch.

0: das Pascha nehmen. Für euren Freitag. Gleich aber 10 nach 10.
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0: Okay, also kleine Quizfrage. DJ Baguette. Na, wo könnte der auflegen? Ding, ding, ding. 3 Punkte. Na klar, in der Bäckerei.
3: It's your single.
0: Na klar wird er gejubelt, weil genau so klang das gestern Abend in der Bäckerei in Neckarsulm. DJ Baguette hat er aufgelegt und zwar den Song von unserem Das Ding-Reporter Marco. Also ich kann das doch nicht glauben. Er hat es wirklich wieder geschafft. Also der wollte ja auf die Setlist kommen von DJ Baguette. Eigentlich macht er das in Bäckereien in Frankreich, jetzt aber auch neu in Deutschland. Damit will er das Bäckerhandwerk so ein bisschen supporten. Also vor allem so kleine Bäckerbetriebe, genauso wie den eben von Antonia in Neckarsulm. Und die sagt das jetzt zu dem Track.
4: Ultra geil, Marco, hast du super gemacht. Den haben wir jetzt jeden Morgen in der Backstube.
0: Ja, was, jeden Morgen? Okay, hat er alles richtig gemacht. Und jetzt hier auch nochmal der Bakerman Bäcker Remix von Marco. Zum Lautdrehen und mitfeiern. Liebt das, wie das Brot am Anfang geschnitten wird.

liebe das sehr, sorry. Baker Man ist Bacon Bread und jetzt wird auch noch das Brot geschnitten. Aber genauso klang das gestern Abend in der Bäckerei in Neckarsulm. DJ Baguette hat da aufgelegt und zwar das hier war der Song von unserem Das Ding Reporter Marco. Baker Man, sehr, sehr cool. Ihr hört Das Ding, gleich einmal 21:15.

Also das hat auch super geklappt beim letzten Mal. Also nochmal. Das ist Jojo zusammen mit Raf Camora. Und ja, wir kennen das ja. Wenn es gut klappt mit jemandem, dann gerne nochmal. Haben die sich wohl auch gedacht. Die haben ja schon mal zusammengearbeitet. Und bevor ihr jetzt hier die nächsten Minuten euch den Kopf zerbrecht und nachdenkt, woher kenne ich denn diesen Song? Naja, natürlich von denen hier. Ja.

1999 rausgekommen. Joy Denalani und Max Herre. Also Freundeskreis mit dir. Und jetzt gibt's eben die 2026er-Version davon. Von Raf Camora und Juju. Ganz neu heute rausgekommen. Und jetzt schon hier in der Playlist bei Das Ding. Das ist Komm näher für euren Freitag.

Das ist Sarah Larsen mit Lush Life hier für euren Freitag. 4 Minuten vor 11 haben wir jetzt. Das heißt, perfekter Zeitpunkt, um sich eine kleine Limonade vielleicht zu gönnen. Oder den dritten Kaffee, was auch immer. Wenn ihr keine Limonade habt, dann jetzt hier von Internet Money. Das ist Lemonade.

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Das sind Temper City mit Self-Aware und wollen Sie die hier Anwesende lieben und ehren? Ja klar, also als ob ich hier jemanden trauen könnte. Aber es ist der 26.06.

0: 2026. Das perfekte Datum dafür heute, um zu heiraten. In Sasbach-Walden ist heute auch ganz schön was los. Obwohl, da könnt ihr eigentlich immer heiraten. Sonja, du arbeitest da. Bei euch wirklich rund um die Uhr kann man da heiraten. Was heißt das denn ganz genau?
1: Ja, tatsächlich rund um die Uhr. Das heißt, das Brautpaar kann die Uhrzeit angeben. Im Prinzip kann es auch nachts bei uns heiraten.
0: Also das kann ich wirklich nicht glauben, zu welcher verrückten Uhrzeit da mal geheiratet wurde. Und ob das legal ist oder eher so Las Vegas hochzeitsmäßig, das hört ihr hier nach Gracie Abrams. Und jetzt gibt's Kid Cudi.

0: 9:09 haben wir. Und heute ist der 26.06.26. Was macht ihr da? Ja, viel im das Ding Viertel jetzt so. Heiraten. Ja, es ist auch ein schönes und vor allem specialiges Datum in Sassbach-Walden. Da könnt ihr aber zu jeder Uhrzeit heiraten. Auch heute. Sonja, die arbeitet da. Also wie sieht's aus? 2 Uhr nachts. Kann ich auch einfach vorbeikommen oder wie?
1: Ja, und das würde ich tatsächlich dann übernehmen, weil auch die Idee von mir kam. Allerdings war bisher noch kein Brautpaar da, das tatsächlich nachts heiraten wollte. Die späteste Uhrzeit war 9 Uhr abends. Allerdings frühmorgens 7 Uhr und 8 Uhr kann schon vorkommen, wenn sie dann auf dem Weg sind in den Urlaub.
0: Ja, wie crazy. Vorm Urlaub dann einfach noch mal kurz sagen, jetzt und dann die Honeymoon-Suite buchen irgendwie beim nächsten Hotel oder was. Okay, und wir müssen auf jeden Fall auch sagen, die Ehe ist dann legal, ne? Nicht, dass es dann danach heißt, ach so, oh, hupsi, wusste ich.
1: Nein, nein. Das wird aber alles sehr seriös vorbereitet. Aber es ist tatsächlich so, dass viele Brautpaare sich freuen, weniger das Thema jetzt von der Uhrzeit her wählen zu können, sondern dass sie auch Sonn- und Feiertags heiraten können oder auch dann Samstagnachmittags. Also das ist auch sehr beliebt. Freitagnachmittags ist sehr beliebt, weil eben die Location nicht mehr so üppig sind oder man eine bestimmte Location möchte, die dann aber erst abends um 18 Uhr praktisch zur Verfügung steht und deshalb wird dann der Termin der standesamtlichen Trauung doch so weit wie möglich zeitlich nach hinten geschoben.
0: Also rund um die Uhr heiraten geht in Sassbach-Walden, bisschen Las Vegas-mäßig, ne? Aber keine Angst, Sonja steht da nicht im Elvis-Kostüm dann vor euch.

So, und wer darf an einem Freitagvormittag hier bei mir nicht fehlen? Um 11:12? Ja, na klar, Bad Bunny. Der muss dabei sein, so kurz vorm Wochenende. Das ist die TMF hier für euch bei Das Ding.

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1: Mit Lydia Wagner. Hallo. Für den Anschlag auf den Magdeburger Weihnachtsmarkt gibt es die Höchststrafe. Ein Attentäter hatte damals 6 Menschen totgefahren und mehr als 300 verletzt. Das Ding-Reporter Max Hensch über das Urteil.
2: Unter anderem wurde er wegen Mord in 6 und versuchtem Mord in 206 Fällen verurteilt. Dazu eine besondere Schwere der Schuld. Der Täter selbst hatte im Prozess keine Reue gezeigt, sogar weitere Angriffe angedroht. Bis zuletzt hatte er versucht, seine Tat zu rechtfertigen. Die Amokfahrt sei damit begründet gewesen, dass der Rechtsstaat ihm verraten hatte.
1: Wegen der aktuellen Hitzewelle werden Blutkonserven knapp, weil Termine abgesagt und weniger gebucht werden. Der DRK-Blutspendedienst bittet deshalb darum, Spenden zu gehen, auch wenn es heiß ist. Der Deutsche Wetterdienst erwartet an diesem Wochenende Temperaturen von über 40 Grad. Deshalb sind viele Straßen- und Sommerfeste und Sportveranstaltungen abgesagt worden. Der Bundestag hat ein Gesetz beschlossen, damit Autobahnen, Schienen oder auch Flughäfen in Zukunft einfacher und schneller gebaut werden können. Die Regierung will Verfahren vereinfachen und digitaler machen und zum Beispiel Doppelprüfungen streichen. Nach dem Sieg gegen Deutschland bei der Fußball-WM hat der Präsident von Ecuador den heutigen Tag zum Feiertag erklärt. Präsident Noboa hat ein Dekret unterschrieben und gesagt, die ecuadorianische Fußballnationalmannschaft habe dem ganzen Land eine Riesenfreude bereitet. Mit dem Sieg hat sich Ecuador für die K.O.-Phase qualifiziert. Das Spiel ist 2:1 für sie ausgegangen. Deutschland war vorher schon fix Gruppensieger. Das Wetter. Heute und morgen wird's extrem mit Temperaturen zwischen 33 und 41 Grad. Gewittern kann's vor allem in Rheinland-Pfalz.
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3: Ey Leute, wenn heute einer kommt, hier irgendwie mit.
4: Hey, lächel doch mal. Hey, nimm mir deinen
3: Namen. Nein!
4: Lächel doch mal. Hey.
3: Wirklich. Dann raste ich aus. Also ich weiß nicht, wie es euch geht, aber Laune bei der Hitze, ja, wohl eher nicht so, ne? Also das habt ihr aber auch schon gemerkt.
5: Ich hatte letzte Woche richtig zu kämpfen mit so schnell gereizt sein oder genervt sein. Und es ist eigentlich voll normal, wenn ich so PMS habe und meine Tage kriege.
3: Oh,
5: aber dieses Mal war das irgendwie viel intensiver und ich hatte voll die kurze Zündschnur und bin richtig schnell wütend geworden.
6: Das Schulgebäude kühlt halt überhaupt nicht mehr ab und es ist morgens um 8 schon zu warm, weil wir fast 30 Grad in den Räumen haben und das merke ich schon auch, vor allem im Unterricht, dass halt die Schüler einfach eine kürzere Zündschnur haben.
3: Ja, das kann ich alles verstehen. Aber warum ist es denn so bei der Hitze? Macht die uns wirklich aggressiver? Das klären wir gleich hier in der nächsten Viertelstunde bei Das Ding.

0: 10 nach 11. Also da prügeln sich zwei Männer im Supermarkt mit Salatgurken in Freiwäldern im Saarland. Da muss die Polizei irgendwelche Streits auflösen. Leute, was ist los hier in das Dingviertel? Alle gehen crazy wegen der Hitze. Hilfe. Ja gut, checken wir mit Professor Dr. Andreas Meyer-Lindenberg, Direktor vom Zentralinstitut für seelische Gesundheit in Mannheim. Gibt es da einen Zusammenhang zwischen Hitze und Aggression?
1: Ja, da gibt es einen ganz klaren Zusammenhang. Je wärmer es wird, umso aggressiver werden die Leute. Das sieht man für Gewaltverbrechen, aber auch für Aggressionen, die jetzt nicht dieses Maß erreichen. Beispielsweise die Leute hupen mehr, es gibt mehr rote Karten im Fußball, es gibt mehr wütende Meldungen auf den sozialen Medien.
0: Kann ich gar nicht glauben. Also sind wir alle sauer, wenn es so heiß ist. Aber woran liegt es denn jetzt?
1: Das wissen wir interessanterweise noch gar nicht so genau. Was wir wissen, ist, dass das bei Tieren aber auch so ist. Auch Hunde bellen mehr und beißen mehr. Wir denken, dass das was zu tun hat mit dem Zusammenhang der Regulation von Temperatur im Körper und der Regulation von Aggression im Gehirn.
0: Aber das ist ja dann super, dass dann im Institut dazu geforscht wird. Aber was machen wir denn, bis ihr rausgefunden habt, was genau abgeht?
1: Im Moment kühl bleiben. Ne? Also Spitze der Aggression ist so bei 30 Grad. Wenn man merkt, dass man eine kurze Lunte hat, aus so einer Situation rausgehen, wenn man kann. Aber die niedrig hängende Frucht ist tatsächlich raus aus der Hitze.
0: Ja, das ist doch gut. Also Leute, bevor ihr ausrastet, wenn ihr merkt schon, die Wut steigt nach oben, heute vielleicht mal lieber ab in Schatten mit euch.

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2: Und der kommt jetzt von Reezy und sein Motto ist wohl aktuell Hot Girl Summer.
3: Jetzt geht's los!
2: Woohoo! Ja, woohoo, kann ich auch sagen. Also wir sind mittendrin im Hot Girl Summer. Läuft bei euch. Gut? Ja? Schön. Jemand, der anscheinend auch gerade woohoo geschrien hat, ist ein Kumpel tatsächlich von Reezy. Ich liebe es wirklich sehr. Der hat in seiner Story gepostet, sein Kumpel hat ein T-Shirt an, auf dem einfach Hot Girl Summer steht. Und passend dazu gibt es jetzt einen Track. Also der klingt auch nach Sommer. Neu von Reezy. Comeback. Heute rausgekommen und jetzt schon hier für euch bei Das Ding.
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den nächsten Song. Da brauche ich von euch ein Oh. Ja? Jetzt ihr? Aha, nicht schlecht. Machen wir nochmal. Mhm, sehr gut. Nelly mit Dilemma. Jetzt für euch beides Ding.

0: Und heute bei über 35 Grad im Das Ding-Viertel an den See. Vielleicht zu voll. Ins Café. Na gut, da ist zu wenig Schatten. Also, dann ab mit euch in den Blumenladen. Ey, also jetzt mal ohne Spaß jetzt. Also wir stellen euch ja die ganze Woche Orte vor, an denen ihr euch so ein bisschen abkühlen könnt im Das Ding-Viertel. Und Mia, die arbeitet in einem Blumenladen in Pinstal. Mia, sag mal, warum ist ein Blumenladen der perfekte Ort, um sich da jetzt bei der Hitze abzukühlen?
1: Weil es bei uns auf jeden Fall erstens mal schön kühl ist, man bei uns eine schöne Atmosphäre hat mit den ganzen Blumen.
0: Oh ja.
1: Und es riecht auf jeden Fall immer sehr gut bei uns.
0: Was ist denn so die erste Reaktion von den Leuten, wenn die da bei euch in den Laden kommen?
1: Die sagen alle, oh, hier ist so schön, hier bleibe ich.
0: Und bleiben die dann auch wirklich?
1: Also manche versuchen dann noch ein bisschen Schwätzle zu halten, ist ja für uns auch kein Problem. Viele sagen auch, oh, jetzt muss ich wieder in die knalle Hitze rein oder so oder raus und sagen, ach, sie können auch ruhig noch ein bisschen bleiben.
0: Das ist wirklich genau. Dann danach wahrscheinlich wie, als würde man gegen eine Wand laufen. Wie kalt ist es denn bei euch im Blumenladen?
1: So zwischen 18 und 20 Grad.
0: Nein! Oh.
1: Ja, doch. Oh.
0: Muss man da dann manchmal eine Jacke anziehen? Ich weiß es nicht. Zum Arbeiten.
1: Es kommt drauf an. Also manchmal kommt man hier rein und man friert schon ein bisschen, wo man denkt, oh okay, jetzt muss ich doch nochmal eine Jeansjacke drüber ziehen oder so.
0: Warum ist es denn aber so wichtig, dass es bei euch da kalt ist?
1: Wegen den Blumen. Also gerade die Schnittblumen brauchen das, die brauchen die Kühle, dass die einfach länger frisch halten, weil bei so Temperaturen, wenn man die draußen stehen hat, gerade bei Rosen zum Beispiel, sieht man das ganz gut, dass die einfach sehr, ich sag mal, aufklatschen. Also die öffnen sich sehr und sind einfach nicht mehr so knackig frisch.
0: Also guter Grund auf jeden Fall, heute in den Blumenladen zu gehen. Könnt ihr euch ein bisschen abkühlen da, aber dann die Blumen vielleicht in den Kühlschrank und ihr gleich noch mit dazu.

mit End of Beginning. An diesem Freitag, 9 vor 12 haben wir jetzt ganz genau. Und ich will euch mal kurz einen Tipp weitergeben. Von meiner Friseurin habe ich gestern gesehen bei Insta. Die hat einfach auf die Arbeit so einen kleinen Eimer mitgenommen. Oder vielleicht hatte sie ihn auch da. Hat da kaltes Wasser reingemacht und dann während der Arbeit einfach ihre Füße reingestellt. Also falls euch die Kollegen und Kolleginnen komisch angucken, ihr macht's richtig. Bisschen Abkühlung. Jetzt mit Eli Oaks. Money Made Me a Savage. Für euch bei Das Ding.

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1: Mit Lilia Kockler. Volkswagen will offenbar nochmal so viele Stellen abbauen wie bisher bekannt. In den nächsten Jahren sollen dann beim größten Autobauer Europas weltweit 100.000 Arbeitsplätze abgebaut werden. Aber das ist noch nicht alles, berichtet das Ding-Reporter Bertil Starke.
2: 4 deutsche Werke könnten geschlossen werden. Neben den Volkswagen-Standorten Hannover, Emden und Zwickau wackelt auch das Audi-Werk in Neckarsulm. Wenn die dort aktuell gebauten Modelle auslaufen, soll die komplette Produktion gestoppt werden. All das steht in einem Sanierungskonzept. Nach NDR-Informationen hat Konzernchef Oliver Blume dieses Papier Führungskräften präsentiert. Der VW-Betriebsrat spricht von unverantwortlichen Drohungen. Sollten solche Pläne vorangetrieben werden, würden die Arbeitnehmervertreter die mit aller Macht verhindern.
1: Für den Anschlag auf den Magdeburger Weihnachtsmarkt bekommt der Attentäter die Höchststrafe. Das Magdeburger Landgericht hat ihn unter anderem wegen Mordes zu lebenslanger Haft verurteilt und es hat auch die besondere Schwere der Schuld festgestellt. Ob er nach der Haft in Sicherungsverwahrung kommt, ist noch nicht endgültig entschieden. Der Mann war im Dezember 2024 mit einem Auto in den Magdeburger Weihnachtsmarkt gefahren und hat dabei 6 Menschen getötet und mehr als 300 verletzt. Die EU will wehrfähigen ukrainischen Männern die Flucht vor dem Krieg erschweren. Das geht aus dem Vorschlag der EU-Kommission für die Verlängerung der Schutzrichtlinie hervor. Bisher gelten für ukrainische Geflüchtete vereinfachte Asylregeln, die laufen aber im Frühling aus. Wie die abgespeckte Version, die dann kommt, aussieht, berichtet das Ding EU-Korrespondentin Katrin Schmidt.
3: Konkret sollen 23- bis 60-jährige Männer, die von der Ukraine keine Ausreiseerlaubnis bekommen, von den vereinfachten Aufnahmeregeln für Flüchtlinge künftig ausgenommen werden. Damit, so erklärt es EU-Innenkommissar Brunner, folgt die EU einer Bitte der Ukraine, die weiterhin viele Soldaten braucht. Nach Angaben von Präsident Zelensky mobilisiert die Ukraine monatlich bis zu 34.000 Mann. Aufgrund der hohen Zahl an Fahnenflüchtigen könne die Armee ihre Verluste damit jedoch kaum ausgleichen.
1: Heidelberg hat von den 44 Stadt- und Landkreisen in Baden-Württemberg die jüngste Bevölkerung. Hier sind die Leute im Schnitt 40,2 Jahre alt. Das Statistische Bundesamt hat berechnet, in welchem Kreis von Baden-Württemberg die Menschen wie alt sind. Im Stadtkreis Baden-Baden ist die Bevölkerung am ältesten, mit 47,8 Jahren. Es gibt aber noch ein paar kleine Gemeinden, die das übertreffen. In Ibach, der kleinsten Gemeinde vom Landkreis Waldshut, da sind die Leute im Schnitt 52,1 Jahre alt. Die Bevölkerung von Baden-Württemberg ist insgesamt seit 1970 um 9 Jahre älter geworden, sagt das Statistische Bundesamt. Und jetzt schauen wir noch kurz aufs Wetter. Heute bleibt sonnig, ab und zu gibt es ein paar Wolken. Ansonsten werden heute Juni-Temperaturrekorde gebrochen. Die liegen heute zwischen 33 Grad im Hochschwarzwald und 41 Grad in der Vorderpfalz. Abends kann es sein, dass sich da mal ein Gewitter bildet.
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1: Hallo mit mir, ich bin Sarah und jetzt Tame Impala mit Dracula für euren Freitag. Ja.

0: Es ist 11:40 und ich kann auch wirklich selbst nicht glauben, dass diese Frage im Raum steht. Aber werden auf Vinted Kinder verkauft? Also das ist ein Gerücht, ne? Das geht gerade auf TikTok und Insta viral rund um diese Verkaufsplattform. Das sind Screenshots von angeblichen Vinted-Anzeigen. Und das sind so Kuscheltiere oder Spielzeug. Und die werden angeboten für mehrere tausend Euro. Und Beschreibung ist dann sowas wie Puppe zu verkaufen, weiblich 4 Jahre, 102 Zentimeter. Und der Verdacht ist eben illegaler Kinder- oder Menschenhandel. Julia aus dem Das Ding-Team, du hast dazu mit dem Hessischen Landeskriminalamt gesprochen. Was ist da dran?
1: Ja, also die nehmen die Hinweise ernst und prüfen das jetzt bundesweit. Aber es wird vor allem gecheckt, was bzw. ob da wirklich was dran ist.
0: Also das heißt, es könnte auch alles Fake sein.
1: Genau, deutet momentan sogar einiges drauf hin, hat auch so bekannte Muster aus Verschwörungstheorien. Das Problem ist nämlich, es gibt eigentlich nur die Screenshots auf Social Media. Die meisten angeblichen Anzeigen konnte man nämlich auf Vinted so nicht finden und ähnlich. Die waren super schnell wieder offline.
0: Okay, und was sagt da jetzt Vinted dann dazu?
1: Ja, die kennen das Problem, haben aber auch keine Beweise für die Vorwürfe gefunden und die vermuten, dahinter steckt sowas wie Trolling, eine Verhandlungstaktik oder halt einfach Fake-Anzeigen, um viral zu gehen.
0: Aber solche Verdachtsfälle gab es schon in der Vergangenheit öfter, ne?

0: Ja, schon. Klingt jetzt auch krass, aber Kinder wurden tatsächlich schon mal in der Vergangenheit auf so Verkaufsplattformen angeboten. Viel ist aber auch wirklich fake. Das LKA bittet deswegen nicht einfach random irgendwie teilen. Wer etwas Verdächtiges sieht, sollte es bei der Plattform melden und bei einem konkreten Verdacht Screenshots und den Link an die Polizei weitergeben.
1: Also, bisher keine Beweise, dass über Vinted Kinder verkauft werden. Ich kann nicht glauben, dass wir darüber sprechen hier. Also, die Ermittlungen laufen aber weiter. Und jetzt halt an euch, ne, bevor ihr die Screenshots weiterleitet, lieber einmal checken als zehnmal teilen. 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
3: Und was macht denn dieser Mensch hier? Also ich sag ehrlich, bei diesem Song, ich denke mir immer noch in mich rein. Es ist auch ganz nicht anders sagen. Der kommt von Ugel und da wirklich haut der einen Banger nach dem nächsten raus. Vor allem heute. Also könnt ihr euch den ganzen Tag Ugel geben? Der hat nämlich ein neues Album rausgebracht. Also ich frage mich, wann er das bitte auch noch produziert hat. Zwischen seinen 1000 Girls, die er da gefühlt am Start hat. Also ich weiß nicht, checkt mal seinen TikTok aus. Ein Girl nach dem anderen. Dann ja auch gefühlt, jeden Abend legt er auf Ibiza auf. Und zwischendurch macht er auch noch neue Songs. Ich weiß nicht, wie lang sein Tag ist. Länger als 24 Stunden, definitiv. Also wir freuen uns. Ugel, der neue Track heißt Shine. Und er ist zusammen mit David Guetta und French Montana. Und den gibt's jetzt hier für euch bei Das Ding.

Das ist Taylor Swift mit The Fate of Ophelia oder wie ihre Fans sie nennen, die Tay-Tay. Okay, dann sind das hier jetzt der Alo. Nee, Alo, Sick Sick und LL. Oder auch Alok Sigala und Ellie Goulding. Und All By Myself für euch, meine Sting.

0: alleine ins Kino oder in ein Café, in den Urlaub, das ist ja alles schön und gut. Außer ihr fühlt euch dabei einsam. Über die Hälfte der 14- bis 20-Jährigen fühlen sich tatsächlich einsam. Also wir haben deswegen mal in Stuttgart, Karlsruhe und Mannheim gefragt, was macht denn ihr so, um neue Freunde zu finden?
1: Ich würde vielleicht in irgendwelche lokalen Sachen reingehen, irgendwas Öffentliches, vielleicht in den Park gehen, Leute finden.
2: An irgendwelchen Aktivitäten teilnehmen, Vereine beitreten oder so?
3: Man kann einfach erstmal die Stadt anschauen gehen, rausgehen, so auf locker, chillaui. Dann kann man vielleicht Leute kennenlernen oder im Fußballverein, wo man sich halt je nach anmeldet. Und wenn ihr Schüler seid, dann halt in der Schule halt ganz klar. Einfach offen sein für alles.
0: Was hat er gesagt? Chillaui. Das merke ich mir. Gemeinsame Hobbys und Vereine, ja, auf jeden Fall gut. Auch Jule aus Mainz hatte diese Idee. Und zwar gemeinsam stricken, um nicht so alleine zu sein. Reden wir gleich drüber. In den nächsten 5 Minuten.

0: 12:41 ist es. Ihr hört das Ding und ich hoffe sehr, ihr müsst eure Mittagspause jetzt gerade nicht alleine verbringen. Und wenn, dass es dann okay ist für euch. Weil einsam zu sein, das ist ein Gefühl, das jede zweite Person unter 30 kennt. Das sagt eine repräsentative Studie. Und darauf will diese Woche die Aktion Gemeinsam gegen Einsamkeit aufmerksam machen. Hobbys zum Beispiel, die können uns ja zusammenbringen. Und deswegen gibt's Nette Knitter. Also die Aktion, die kommt von Jule. Und da könnt ihr zusammen stricken und häkeln, um eben nicht so alleine zu sein. Treffpunkt ist das Café Lina in Mainz. Und die Idee, die kommt auch richtig gut an, sagt Jule.
1: Das war nur eine ganz kleine Idee, aus der viel mehr wurde. Und jetzt ist es einfach super schön zu sehen, wie sich die Leute hier finden. Und es ist so ein Wohlfühlort. Jeder kommt hierher, weiß, er kann hier einfach abschalten für 4 Stunden. Oder auch wenn es nur 1 oder 2 Stunden sind, einfach nach der Arbeit sich ein bisschen unterhalten, quatschen und einfach dabei ein bisschen stricken und sich auch untereinander helfen, auch weil die Anleitungen teilweise komplizierter sind oder so. Also einfach ein schöner Ort.
0: Ja, und den Leuten, die da teilnehmen, denen gefällt es auch sehr gut.
2: Ich glaube, so ein bisschen die Gemeinschaft und auf Ressourcen zurückzugreifen.
3: Und es ist einfach ein tolles Miteinander und man kommt ins Gespräch.
4: Man kann dabei so ein bisschen quatschen, aber man kann trotzdem an seinem Projekt arbeiten. Und ja, man hat jetzt auch schon mit anderen, die man nicht kannte, coole Gespräche geführt. Also ja, so ein cooles Get-Together einfach.
0: So, und wenn ihr da jetzt sagt, oh, ich habe auch Bock drauf, wann ist denn da der nächste Termin? Könnt ihr mal nachschauen auf Insta. Nette Knitter könnt ihr einfach eingeben. Also mal auschecken, ob es sowas dann auch in eurer Nähe gibt. Nähe, witzig, wegen Stricken. Ach naja, die Witze, die Hitze, Leute. Mann!

10 vor 1 haben wir jetzt an diesem Freitag. Das heißt, bald haben wir es geschafft. Dann ist Wochenende. Also ich hoffe für euch auch. Ich hoffe. Ich drücke ganz fest beide Daumen, dass ihr auch Wochenende habt. Bis DMC mit Show Me Love. Gibt's jetzt hier für euch bei Das Ding.

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5: Mit Lilia Kockler. Bei VW will der Vorstand offenbar mehr Stellen abbauen als bisher bekannt. Die Pläne dazu soll der VW-Chef Blume dem Vorstand vorgestellt haben. Insgesamt 100.000 Jobs weltweit sollen in den kommenden Jahren gestrichen werden, berichtet das Ding-Reporter Bertil Starke.
6: Damit verdoppelt der Konzern seine bisherigen Abbauziele. Bei Volkswagen spitzen sich die wirtschaftlichen Probleme immer weiter zu. Zuletzt meldete der Wolfsburger Autobauer einen massiven Gewinneinbruch. Als Gründe gelten vor allem hohe Kosten, die US-Zölle und Probleme auf dem wichtigen Markt in China. Die Belegschaft kündigt bereits Widerstand an. Der VW-Betriebsrat spricht von unverantwortlichen Drohungen. Sollten solche Pläne vorangetrieben werden, würden die Arbeitnehmervertreter die mit aller Macht verhindern.
5: Der Bundestag hat ein Gesetz beschlossen, damit Autobahnen, Schienen oder auch Flughäfen in Zukunft einfacher und schneller gebaut werden können. Die Regierung will Verfahren vereinfachen und digitaler machen. Größere Infrastrukturprojekte werden jetzt als überragendes öffentliches Interesse eingestuft. Damit ist gemeint, die Fertigstellung der Projekte hat Vorrang vor dem Umweltschutz. Der Chef des Deutschen Naturschutzrings kritisiert, es würden ohne klare Unterscheidung Projekte wie der Bau von Autobahnen priorisiert, auch wenn dadurch die Natur und die Umwelt beschädigt werden könnten. Für den Anschlag auf den Magdeburger Weihnachtsmarkt bekommt der Attentäter die Höchststrafe. Der Mann hatte damals 6 Menschen totgefahren und mehr als 300 verletzt. Das Ding-Reporter Max Hensch über das Urteil.
7: Unter anderem wurde er wegen Mord in 6 und versuchtem Mord in 206 Fällen verurteilt. Dazu eine besondere Schwere der Schuld. Der Täter selbst hatte im Prozess keine Reue gezeigt, sogar weitere Angriffe angedroht. Bis zuletzt hatte er versucht, seine Tat zu rechtfertigen. Die Amokfahrt sei damit begründet gewesen, dass der Rechtsstaat ihn verraten hatte.
5: Die UNO warnt vor einem beispiellosen Anstieg an neuen synthetischen Drogen. Das steht in einem Bericht, den das UN-Büro zur Drogen- und Verbrechensbekämpfung veröffentlicht hat. Darin steht auch, die am meisten konsumierten Drogen waren 2024 Cannabis, danach kommen Opioide, Amphetamine, Kokain und Ecstasy. Die UNO warnt vor allem von neuen synthetischen Opioiden wie Fentanyl. Die seien wirksamer und gefährlicher als die bisher bekannten Mittel. Außerdem könnten Produzenten mit Neuentwicklungen und Vorschriften Verbote umgehen. Deutschland ist dem Bericht nach zum Umschlagplatz für Ketamin in ganz Europa geworden, weil das Mittel hier nicht unter das Betäubungsmittelgesetz fällt. Und jetzt schauen wir noch kurz aufs Wetter. Heute bleibt sonnig, ab und zu gibt es ein paar Wolken. Abends kann es sein, dass sich mal ein Gewitter bildet, aber am wahrscheinlichsten in Rheinland-Pfalz. Ansonsten ist es nicht so wahrscheinlich. Ansonsten werden heute Juni-Temperaturrekorde gebrochen. Die Temperaturen liegen zwischen 33 Grad im Schwarzwald und 41 Grad in der Vorderpfalz.
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8: 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Meine Art, einen Schulgong nachzumachen. Ist jetzt schon, oder? Sommerferien, 13 Uhr in Hessen, Rheinland-Pfalz und im Saarland geht's heute los. Für alle, die eh nicht schon hitzefrei hatten. Also, jawohl, ab ins Freibad mit euch. Und wenn ihr unter 16 seid, aus dem Schwalm-Eder-Kreis kommt, dann ins Ziegenhainer Freienbad. Da könnt ihr nämlich for free hin. Irgendjemand, eine fremde Person, die zahlt das für euch den ganzen Sommer. Also man weiß wirklich nicht, wer das ist. Die Person, die geht wohl selbst gerne ins Freibad und es gibt da kein Limit. Es könnte bis zu 15.000 Euro werden, die Person dann übernimmt. Also falls du da noch ein bisschen was übrig hast dann, ne? Melde dich gerne. Also ich frag für eine Freundin.
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0: zusammen mit Sarah Larsen. 13 nach 1 an diesem Freitag und auf eurem Schreibtisch oder bei euch im Auto, wenn ihr gerade vom Einkaufen kommt. Wie viele verschiedene Getränke habt ihr? Also ich habe dabei Wasser, Basic, dann eine Schorle, Kaffee und einen Proteinshake. Und da kann jetzt aber auch noch was mit dazu, weil es gibt jetzt ein bisschen Inspo von Nick Schenker. Kennt ihr vielleicht aus dem Fernsehen als Barkeeper bei First Dates. Nick, du sagst, Drinks mit der Yuzu-Frucht sind ein Ding und ganz großer Trend dieses Jahr, Pandan. Okay, sorry, aber was ist das?
1: Pandan ist ein Blatt, ein sehr aromatisches Blatt. Ich würde sagen, eine Kreuzung aus Minze, Basilikum und irgendwas Undefinierbarem. Mhm. Und ich sage immer, man erkennt, wenn ein Trend wird, wenn es in irgendeiner Form in einem Matcha-Eislatte landet. Ah. Und Pandan ist so der nächste große Scheiß irgendwie, der überall sein wird.
0: Oh, ja, doch, Matcha lieben wir. Lieben wir sehr. Was trinkst du so im Alltag, wenn du eine schnelle Erfrischung brauchst?
1: Was richtig erfrischend ist, das habe ich in Österreich gelernt, ist ein saures Radler.

0: kannte ich vorher nicht. Nee. Hört sich erstmal ein bisschen eklig an.
1: Ja.
0: 50% Bier, 50% Soda. Also einfach wie eine Bierschorle. Würde ich so nicht trinken, aber wenn die Temperaturen sind so wie jetzt und du hast gerade, sag ich mal, Sport gemacht und willst dich einfach mal am Abend chillen, irgendwo dann so ein saures Radler, unfassbar erfrischend.
1: Ja gut, geht ja auch alkoholfrei, ne? Aber Bier noch mit Wasser, okay, also wenn er das sagt. Ansonsten klingt es für mich eher, als würde es irgendwie nach Fuß schmecken oder so.

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2: Ja, und da gibt's jetzt einen, der kommt nicht alleine von ihr. Das ist Crazy Abrams mit ihrem neuen Song. Gibt's auch gleich in voller Länge. Und am 17. Juli, da kommt ihr neues Album. Und da hat sie jetzt verraten, sie hat da teilweise die Songs auch mit ihrem Partner geschrieben.

0: Das ist Harry Styles mit American Girls. Und der liebe Basti aus Baldringen ist jetzt kein American Girl, aber der hat einen Tipp für euch zum Abkühlen. Hat er geschickt an die 0172 1010 951. Aus dem Keller arbeiten. Also warum denn, Basti?
1: Weil im Keller durch den Boden ist es immer kühler.
0: Jetzt ist die Frage, bist du im Homeoffice zu Hause, Basti?
1: Ja, ich arbeite im Homeoffice, genau.
0: Aber ist das ein Homeoffice oder mittlerweile schon Kelleroffice geworden?
1: Also ich habe mein Zimmer im Keller.
0: Ach was, also du hast dich schon extra jetzt für den Sommer im Keller eingerichtet oder wohnst du allgemein unten im Keller?
1: Also mein Arbeitszimmer ist allgemein im Keller.
0: Das ist sehr schlau, weil, haben wir heute schon gehört, auch Hitze macht uns ein bisschen aggressiv und
1: ja,
0: wenn man dann auch noch
1: gehört.
0: Arbeiten muss, dann denkt man sich die ganze Zeit, was ist das hier für eine Scheiße vielleicht auch. Also du machst alles richtig, arbeitest aus dem Keller.
1: Genau, aus dem Keller.
0: Dann wünsche ich dir noch ganz, ganz viel Spaß bei der Arbeit.
1: Danke auch so.
0: Ciao. Also arbeiten trotz Hitze geht wohl, aber wie sieht's denn aus, wenn ihr wegen der Hitze nicht auf eine Veranstaltung am Wochenende gehen wollt? Bekommt ihr dann euer Geld zurück? Das checken wir gleich in den nächsten 5 Minuten hier bei Das Ding.

0: Gleich haben wir 14:45 und 40 Grad und Konzert. Also das klingt so.
1: Viel getrunken, ich habe einen Fächer gehabt, ich habe einen Handventilator gehabt. Man muss auch zwischendurch mal raus, weil es einfach zu viel war. Aber es war machbar, wenn man es gemanagt hat.
2: Die Hitze, ja, war schon anstrengend, aber die haben auch immer Wasser verteilt. Das hat uns auch ein bisschen was geholfen.
3: War aushaltbar. Also am Anfang, als wir angekommen sind, war schon ein bisschen, ich dachte, okay, ich sterbe vielleicht. Aber dann ging es wieder.
0: Nein, gut, dass sie nicht gestorben ist. Also das wart ihr gestern bei The Weeknd in München. Der Deutsche Wetterdienst warnt aktuell sogar mit einer amtlichen Hitzewarnung. Und viele Veranstaltungen werden gerade deshalb auch abgesagt. Auch die Deutsche Bahn, die hat sogar eine Aktion. Da könnt ihr Tickets wegen der Hitze gerade kostenlos zurückgeben. Aber wie ist es denn bei Konzerten oder Festivals, wenn die trotzdem stattfinden? Kann ich dann auch mein Ticket trotzdem zurückgeben? Julia aus dem Das Ding Team, du hast dazu mit dem Bund der Versicherten gesprochen.
4: Ja, und da sieht es generell schlecht aus.

0: aus. Oh.
1: Eine amtliche Hitzewarnung ist rechtlich keine Reisewarnung. Wenn das Konzert oder das Festival wie geplant stattfindet, gibt es normalerweise auch kein Geld zurück. Hitze gilt da also als vorhersehbares Wetter. So.
0: Klar, haben wir alle vorhergesehen, dass es über 40 Grad werden am Wochenende. Nee, aber wenn das Event dann doch abgesagt wird?
1: Ja, dann gibt es den Ticketpreis in der Regel doch zurück. Ansprechpartner ist meistens der Veranstalter, nicht das Ticketportal. Wer sein Ticket allerdings über eine Resale-Plattform oder privat gekauft hat, muss sich an den jeweiligen Verkäufer oder an die Plattform
0: melden. Gut, holt euch die Kohle da zurück und dann lieber ab in Schatten und chillen, als irgendwo rumtanzen, bis euch der Schweiß von den Achseln in die Knie gehen läuft.

toll. Will ich ja gar nicht gehen jetzt. Also wenn Leute das zu euch auf der Arbeit sagen, heute oder die nächsten Tage, dann liegt es wohl daran, dass es auf der Arbeit eine Klimaanlage gibt und ihr deshalb nicht gehen wollt. Ich sage jetzt aber trotzdem Tschüssi. Wir hören uns morgen wieder ab 10. Wenn ihr Bock habt, freue ich mich sehr. Jazik mit Aiken. Gibt's jetzt noch von mir. Ach so, ich bin Sarah. Jetzt wollte ich sagen Hallo. Nee, Tschüss sage ich jetzt. Ihr hört das Ding.

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1: Mit Lilia Kockler. Das UN-Büro für Drogen- und Verbrechensbekämpfung hat seinen Bericht für dieses Jahr veröffentlicht. Darin steht unter anderem, dass die Menschen in Deutschland immer mehr Ketamin nehmen. Die UNO schreibt, dass Deutschland mittlerweile zu einem der größten Umschlagplätze für das Betäubungsmittel geworden sei. Das berichtet das Ding-Reporter Oliver Schosch.
2: Die Analyse bezieht sich auf den Zeitraum von 2020 bis 2024. Demnach ist Deutschland nach den Niederlanden die zweitwichtigste Drehscheibe für den illegalen Handel mit Ketamin in Europa geworden. Im Jahr 2024 gab es zudem einen Anstieg der Ketaminrückstände im Abwasser. Ketamin wird aber immer noch deutlich seltener konsumiert als Cannabis, Kokain und Amphetamine. Die Zahl der Drogentoten lag im Jahr 2024 weltweit bei rund 330 Millionen Menschen.
1: Das Unternehmen Volkswagen will offenbar doppelt so viele Stellen abbauen wie bisher bekannt. In den nächsten Jahren will der größte Autobauer Europas damit weltweit insgesamt 100.000 Arbeitsplätze streichen. Aber das ist noch nicht alles, berichtet das Ding-Reporter Bertil Starke.
3: 4 deutsche Werke könnten geschlossen werden. Neben den Volkswagen-Standorten Hannover, Emden und Zwickau wackelt auch das Audi-Werk in Neckarsulm. Wenn die dort aktuell gebauten Modelle auslaufen, soll die komplette Produktion gestoppt werden. All das steht in einem Sanierungskonzept. Nach NDR-Informationen hat Konzernchef Oliver Blume dieses Papier Führungskräften präsentiert. Der VW-Betriebsrat spricht von unverantwortlichen Drohungen. Sollten solche Pläne vorangetrieben werden, würden die Arbeitnehmervertreter die mit aller Macht verhindern.
1: Nach den schweren Erdbeben in Venezuela ist jetzt auch Hilfe aus Deutschland unterwegs. Bundeswehrmaschinen mit Soldaten, Helfern vom Technischen Hilfswerk und tonnenweise Material vom Deutschen Roten Kreuz sollen ins Erdbebengebiet fliegen. Da sollen die Helfer dann bei der Suche nach Verschütteten helfen. Nach den schweren Erdbeben werden in Venezuela etwa 40.000 Menschen vermisst. Wegen der extremen Hitze ist die zentrale Veranstaltung des Bevölkerungsschutztags in Freiburg abgesagt worden. Auch Innenminister Dobrindt hätte morgen kommen sollen. Baden-Württembergs Innenminister Hagel hat gesagt, die Bevölkerungsschützerinnen und Schützer seien wegen der extremen Hitze ausgelastet. Sie würden vor Ort dringender gebraucht, nämlich um die Bevölkerung zu schützen. Für den Aktionstag waren Veranstaltungen in ganz Deutschland geplant. Auch viele andere Veranstaltungen fallen aus. Und jetzt schauen wir noch kurz aufs Wetter. Heute bleibt es sonnig, ab und zu kann es mal ein paar Wolken geben. Abends kann es sein, dass sich mal ein Gewitter bildet. Am wahrscheinlichsten ist das sogar in Rheinland-Pfalz. Ansonsten werden heute Temperaturrekorde für den Juni gebrochen. Die Temperaturen liegen heute zwischen 33 Grad im Hochschwarzwald und 41 Grad in der Vorderpfalz. Morgen nochmal extrem heiß. Mit Timo und Peppi, Hello. Wir schwitzen uns zusammen in den Nachmittag. Hallo zusammen.
4: Hey, ich muss erstmal darauf klarkommen, dass wir auf einmal in der Playlist 2 Bowser haben.
1: Bowser? Bausasis?
4: Ja, Bausen. Ich habe erst gedacht, dass unser Bowser aus Bietigheim-Bissingen, ne, dass der jetzt auf einmal noch ein DJ geworden ist.
1: Ja.
4: Aber ist nö.
1: Einfach mal zweimal der gleiche Name. Ist doch einfacher für uns, Timo, ganz ehrlich. Sieht doch einfach mal.
4: Man muss aber auch sagen, beide Bausis.
1: Bausasen.
4: Sind unfassbar geil. Und die aus Norwegen, die haben einfach mal den Übersommersound für uns. Jetzt hier bei Das Ding.

0: Ey, wusstet ihr eigentlich, dass man ein Baguette nicht nur essen, sondern auch hören kann?
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3: Das Ding-Reporter Marco war bei DJ Baguette. Ja, Baguette, was für ein verrückter Name, ey. Der kommt aus Frankreich, what a surprise, und hat eine ziemlich geile Partyidee ins Das Ding-Viertel nach Neckarsulm gebracht.
0: Ja, und wir waren natürlich mit dabei. Also nicht in Clubs, der legt in Bäckereien auf, damit das Bäcker-Image mal wieder so ein bisschen geiler wird. Und unser Marco hat DJ Baguette mit einem eigenen Remix supported. Auch natürlich einen kreativen Song, ne? Rausgesucht.
3: Also das ist Party pur, sage ich euch. Wie geil ist es, als der Song gestern lief? Bakerman in der Das Ding-Version. DJ Baguette fand's geil und ihr auch.
4: Richtig gut auf jeden Fall. Ich hätte nicht gedacht, dass er so abgeht und so die Leute entertaint. Also mega, mega gut.
5: Ja, großartig, passend. Motto aufgegriffen, alles richtig gemacht. Und Premiere, super, läuft.
6: Also ich hatte es anders erwartet. Ich dachte eher, es wird anders als normale Songs sein, aber es hat sehr gut in die Stimmung reingepasst und alles. Es hat sehr gut gepasst.
7: Das ist eine coole Aktion und wir sind Kollegen aus dem Nachbarort sozusagen.
8: Ja, sie ist gut. Meine Stimme verabschiedet sich noch ein bisschen deswegen, aber sie ist gut. Beide haben Spaß.
9: Sehr gut, sehr gut. Weltklasse.
0: Also mein Highlight war einfach, dass die Leute bei diesem Song mit Baguettes mitgeklatscht haben. Die haben so zwei Baguettes in der Kamera mitgeklatscht.
3: Hoffentlich waren die nicht gefüllt mit Käse oder sonstigem. Mario wäre ein bisschen ekelhaft. Aber gut, Marco hat mal wieder abgerissen. Die Version ziehen wir uns jetzt natürlich nochmal rein. Hat er zusammen mit Das Ding DJ B Fisto gemacht. Hier ist Bakerman.

0: Also das Wetter hat den nächsten Song ein bisschen zu ernst genommen.
1: Was sich der Ugel dabei gedacht hat, Move into the Sun heißt der Track. Aber noch näher an die Sonne wollen wir ja wohl heute wirklich nicht. Da kann ja nicht mal der Turbo-Ventilator mit Wasserspritz-Automatik-Effekt mehr was für uns tun, wirklich
0: wow.
1: Nicht.
0: Also ja. Was hast du? Ist das so, wo man dann so sprüht und da kommt vorne das Wasser raus?
1: Ja, das ist schon crazy.
0: Das hast du?
1: Nein, ich hätte es nicht.
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0: Willkommen zu The Beste Arbeitstag der Woche, Leute. Letztes Mal arbeiten, heute für die meisten von uns.
1: Wir sind Peppi und Timo und schmelzen heute zusammen mit euch im Viertel so ein bisschen rum. Wir haben allerdings eine Bitte an alle Menschen mit einer Dachgeschosswohnung. Ganz, ganz wichtig. Mhm. Lasst das Fenster bitte zu. Bitte. Damit es draußen nicht noch wärmer wird.
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0: Leute, schaut mal ganz schnell bei euch rechts unten am PC aufs Datum. Geil! Oh. Ja, was steht da?
1: 26.06.206. Mhm, also 26.06.26. Wie krass ist das denn?
0: Ganz, ganz wildes Datum, Leute.
1: Vor allem halt auch saubeliebt, ne, für Hochzeiten jetzt wieder. Das haben sich auch Madeleine und Marco gedacht.
0: Und Timo, du hast ja mit den beiden gequatscht, ne? Die freuen sich voll, so ein praktisches Datum abbekommen zu haben.
2: Yay!
1: Wie lange im Voraus habt ihr denn darauf jetzt irgendwie, keine Ahnung, Termine ausgemacht?
3: Also wir haben mit der Location angefangen tatsächlich letztes Jahr im Januar, meine ich. Also klar, das Datum ist sehr besonders, aber dadurch, dass es ein Freitag ist, war es tatsächlich alles relativ einfach. Also sowohl DJ, Fotograf, Traurednerin als auch die Location. Aber ich glaube, weil wir auch wirklich sehr, sehr früh dran waren.
2: Anderthalb Jahre vorher halt.
1: Wie oft habt ihr jetzt schon gehört, habt ihr euch das richtige Datum ausgesucht?
3: Ja, tatsächlich schon relativ oft.
1: Und wer von euch beiden kam auf die Idee?
2: Ja, das Datum war tatsächlich einfach noch frei. Und dann haben wir beide gesehen, dass es ein schönes Datum ist und haben uns einfach dazu entschlossen.
1: Sehr schön, dann wünsche ich euch wirklich den schönsten Tag heute, den ihr haben könnt in eurem Leben. Genießt ihn.
3: Vielen lieben Dank.
1: Und ganz, ganz, ganz, ganz, ganz viele tolle gemeinsame Jahre euch.
3: Vielen lieben Dank.
2: Wir freuen uns. 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
1: Mit Lilia Kockler. Das Bahnprojekt Stuttgart 21 wird noch teurer als bisher geplant. Die Deutsche Bahn hat heute außerdem offiziell gesagt, dass der Tiefbahnhof erst Ende 2031 fertiggestellt wird. Eigentlich war die Teileröffnung für Ende dieses Jahres geplant. Bahnchefin Paller sagt, sie sei erschüttert über bisherige Fehler in der Planung, die die Verschiebung und die höheren Kosten verursacht haben.
2: Die genannten Terminverschiebungen wirken sich natürlich auch auf den Finanzierungsrahmen aus. Und auch wenn wir heute noch nicht alle Detailplanungen von Grund auf neu erstellen können, gehen wir davon aus, dass es sich um einen weiteren Kostenpunkt von rund 3 Milliarden Euro handelt.
1: Diese Kosten seien ausschließlich von der Deutschen Bahn AG zu tragen, so Paller. Bei VW will der Vorstand offenbar mehr Stellen abbauen als bisher bekannt. Die Pläne dazu soll der VW-Chef Blume dem Vorstand vorgestellt haben. Insgesamt 100.000 Jobs weltweit sollen in den kommenden Jahren gestrichen werden, berichtet das Ding-Reporter Bertil Starke.
3: Damit verdoppelt der Konzern seine bisherigen Abbauziele. Bei Volkswagen spitzen sich die wirtschaftlichen Probleme immer weiter zu. Zuletzt meldete der Wolfsburger Autobauer einen massiven Gewinneinbruch. Als Gründe gelten vor allem hohe Kosten, die US-Zölle und Probleme auf dem wichtigen Markt in China. Die Belegschaft kündigt bereits Widerstand an. Der VW-Betriebsrat spricht von unverantwortlichen Drohungen. Sollten solche Pläne vorangetrieben werden, würden die Arbeitnehmervertreter die mit aller Macht verhindern.
1: An deutschen Flughäfen soll es jetzt digitaler und damit auch schneller zugehen. Das hat der Bundestag beschlossen. Konkret soll es dann möglich sein, dass Flughäfen und Airlines in Zukunft bestimmte Daten aus Pässen und Ausweisen auslesen dürfen. Zum Beispiel könnte am Flughafen schon ganz am Anfang ein Foto gemacht werden. Mit dem können Passagiere dann per Gesichtserkennung alle Stationen bis zum Boarding durchlaufen, ohne dass sie ihre Ausweisdokumente zeigen müssen. Die Daten müssen nach Abflug gelöscht werden. Fluggäste können aber auch die bisherige Form der Abfertigung nutzen. Heidelberg hat von den 44 Stadt- und Landkreisen in Baden-Württemberg die jüngste Bevölkerung. Hier sind die Leute im Schnitt 40,2 Jahre alt. Das Statistische Bundesamt hat berechnet, in welchem Kreis von Baden-Württemberg die Menschen wie alt sind. Im Stadtkreis Baden-Baden ist die Bevölkerung am ältesten, mit 47,8 Jahren. Es gibt aber noch ein paar kleinere Gemeinden, die das übertreffen. In Ibach, der kleinsten Gemeinde vom Landkreis Waldshut, da sind die Leute im Schnitt 52,1 Jahre alt. Die Bevölkerung von Baden-Württemberg ist insgesamt seit 1970 um 9 Jahre älter geworden, sagt das Statistische Bundesamt. Und jetzt schauen wir noch kurz aufs Wetter. Heute bleibt es sonnig, ab und zu gibt es ein paar Wolken. Abends kann es sein, dass sich mal ein Gewitter bildet. Ansonsten werden heute Temperaturrekorde gebrochen für den Juni.
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1: Sag mal, wie oft macht ihr es eigentlich?
5: 2-mal am Tag. Einmal vor der BIP und einmal nach.
6: Auch 2-mal. Morgens und abends.
7: Jeden Tag. Also ich arbeite halt in der Pflege, deshalb allgemein. Ich versuche das dann meistens anders zu handhaben. So.
8: Alle 2 Tage.
9: 2-mal am Tag tatsächlich.
10: Wow. Sonst 1-mal am Tag.
11: Alle 2 Tage.
12: Ich würde sagen so 2-mal am Tag, wenn man noch ins Fitnessstudio geht oder am See war. 2-3 Mal.
13: Die Frage ist halt nur, was genau? Also was haben wir da eigentlich gefragt? Also eine Umfrage einfach mal andersrum, ne? Ohne die Frage dazu.
1: Was macht ihr denn so häufig am Tag? 0172 1010 951. Schickt uns mal eine WhatsApp rein, was ihr glaubt. Was haben wir die Menschen gefragt?
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0: Olivia Rodrigo und Drop Dead um 15.12 Uhr.
1: Hello, ihr ratet ja fleißig mit gerade per WhatsApp 0172 1010 951. Was haben wir euch gefragt? Also bei einer Umfrage auf der Straße, es gibt nur die Antworten, ohne die Frage, die versucht ihr herauszufinden.
0: Und Micha aus Mannheim, der hat dann einen Friseursalon. Kaltföhnen bei der Hitze ist ja schon so ein Gamechanger, ne? Kann man schon mal machen. Aber sag an, wie geht's dir denn so bei der Hitze?
2: Ja, eigentlich gut. Ich habe eine Klimaanlage im Salon, von daher alles gut.
0: Mal, das ist ja richtig, richtig gut. Die Frage ist, kannst du erraten, was wir denn gefragt haben?
3: Zweimal am Tag, einmal vor der BIP und einmal nach.
4: Also ich arbeite halt in der Pflege, deshalb. Ich versuche das dann meistens anders zu handhaben. So.
5: Wenn man noch ins Fitnessstudio geht oder am See war, zwei, dreimal.
2: Nein, ich würde mal behaupten, wie oft man am Tag duscht.
1: Wie oft duschst du momentan?
2: Ich? Also ich dusche immer morgens und dann nach der Arbeit, wenn ich im Garten bin, mindestens drei, vier Mal immer mal
0: am
2: wieder
0: Tag?
2: Drunter
0: hupsen. What?
2: Ja, aber wenn man im Garten ist, da haben wir ja so eine Solardusche und dann hupst man halt automatisch mal drunter.
1: Micha, wir haben natürlich die Frage gestellt, wie oft duscht ihr eigentlich am Tag?
0: Natürlich.
2: Super.
0: Gemacht.
1: So, und jetzt ab unter die Dusche mit dir.
2: Ja, im Geschäft habe ich keine. Ich könnte mich ins Waschbecken setzen.
0: Oh ja, der Anblick wird richtig toll für deine Kunden.

0: Ey Leute, eigentlich wäre es ja eine geile Abkühlung ganz oben auf dem Gipfel, oder?
1: Wegen dir bin ich noch immer wach, bravo. Zeig mir deine Kurven und ich fahr Slalom. Links und rechts, bitte mach gerne. Baby, kletter hoch, Kilimanjaro.
2: Naja, also immerhin minus 7 Grad gerade auf dem Kilimanjaro. Mhm. Ist ja der Number One höchste Berg in Afrika. Und so heißt auch der neue Song von Summer Jam.
0: Ja, das Ding ist aber, da musst du ja auch erstmal hochlaufen.
2: Ja,
0: aber ganz ehrlich,
2: natürlich.
0: So wie ich dich kenne, ne, bei deinem ganzen Sport hier, Fitness da, hast du das wahrscheinlich heute Morgen schon vor der Sendung gemacht. Ne?
2: Zweimal sogar, ja.
0: Hoch,
2: runter und dann nochmal hoch. Also wir tauschen mal eben schnell plus 40 Grad gegen minus 7 Grad.
0: Oh ja, bitte.
2: Zumindest mal für 2,5 Minuten mit Kilimanjaro.
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0: Nachmittag im Viertel mit Timo und Baby hier. Hi.
1: Es kommt ja nicht immer auf die Länge an, ne? Mhm. Das wisst ihr, gibt ja den Spruch. Ist bei Dominik Falk übrigens auch so.
0: Aha, woher weißt denn du das?
1: Weil der hat einen ganz kurzen.
0: Was für ein
1: Ja, der hat wirklich einen ganz, den kürzesten
0: Aber,
1: sogar.
0: Was?
1: Song in der Das Ding Playlist momentan. Ah. Das ist wirklich der kürzeste Song. Komm, wir können mal reinhören.
0: Also ich dachte, was hast du?
1: Wir hören mal kurz in den Song rein. Nein, das war... Aber der geht, komm, 1,5 Minuten geht er nur.
0: Was?
1: Ja, der ist saukurz.
0: Hä? Der hatte ja gar keinen Bock mehr. Der war so bei der Hitze scheiße.

0: Was gibt's denn bei dir?
1: Ja, ich bereite ja schon mal vor. Also überleg schon mal, was du möchtest, gell? Bei Wochenende.
0: Zu trinken?
1: Ja, zu trinken. Preppen
0: doch. Das ist aber ein schöner Cocktailshaker, den du hast. Dann hätte ich gerne einen Pornstar-Martini.
1: Ach, okay. Weiß ich jetzt nicht, ob ich alle Zutaten da habe, aber ich versuche nicht. Ich gebe mein Bestes.
0: Aber ist auf jeden Fall wichtig bei der Hitze, ne? Trinken, trinken, trinken, trinken. Immer schön trinken. Mhm. Tipps hat jetzt Barkeeper Nick Schenker von der Dating-Show First Dates für uns.
1: Du sagst ja, Pandan ist der Trend dieses Jahr. Was ist denn das genau?
2: Ein sehr aromatisches Blatt. Ich würde sagen, eine Kreuzung aus Minze, Basilikum und irgendwas Undefinierbarem. Und Pandan ist so der nächste große Scheiß irgendwie, der überall sein wird.
0: Jetzt bist du ja der Profi überhaupt, ne? Hast du denn selbst so ein absolutes Lieblingsgetränk bei der Hitze?
2: Was richtig erfrischend ist, das habe ich in Österreich gelernt, 50% Bier, 50% Soda. Also einfach wie eine Bierschorle. Würde ich so nicht trinken, aber wenn die Temperaturen sind so wie jetzt und du hast gerade, sag ich mal, Sport gemacht und willst dich einfach mal, ne, am Abend chillen, dann so ein saures Radler, unfassbar erfrischend.
1: Das kannst du aber auch wirklich nur in Österreich machen, gell? Die Deutschen, die verstehen keinen Spaß, wenn jemand was ins Bier mixen will.
3: Das

0: Ist das immer noch heiß hier, ey.
1: Ist wirklich heiß. Wir machen es nochmal wieder 1 Grad heißer jetzt.
0: Ach, 1 Grad heißer
1: ja,
0: nochmal.
1: Wir haben ja jetzt jede Stunde für euch 1 Sekunde Sommer nochmal extra. Das war's schon.

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5: Mit Lilia Kockler. Das Bahnprojekt Stuttgart 21 wird noch teurer und dauert noch länger als bisher geplant. Bahnchefin Paller hat heute offiziell bestätigt, dass der Tiefbahnhof erst Ende 2031 fertiggestellt wird. Eigentlich war die Teileröffnung für Ende dieses Jahres geplant. Weitere Bahnhöfe und Tunnel im Großraum Stuttgart sollen bis Dezember 2033 fertiggestellt werden. Paller hat außerdem gesagt, unter anderem wegen Fehlern in der Planung würde das Projekt jetzt rund 3 Milliarden Euro mehr kosten. Das müsste aber alles die Deutsche Bahn AG zahlen. Die UNO warnt vor einem beispiellosen Anstieg an neuen synthetischen Drogen. Das steht in einem Bericht, den das UN-Büro zur Drogen- und Verbrechensbekämpfung veröffentlicht hat. Darin steht auch, die am meisten konsumierten Drogen waren 2024 Cannabis, danach kommen Opioide, Amphetamine, Kokain und Ecstasy. Die UNO warnt vor allem vor den neuen synthetischen Opioiden wie Fentanyl. Die seien wirksamer und gefährlicher als die bisher bekannten Mittel. Außerdem könnten Produzenten mit Neuentwicklungen Vorschriften und Verbote umgehen. Deutschland ist dem Bericht nach zum Umschlagplatz für Ketamin in ganz Europa geworden, weil es hier nicht unter das Betäubungsmittelgesetz fällt. Wegen der Hitzewelle rufen viele Städte und Gemeinden dazu auf, Wasser zu sparen. Unter anderem Mainz und Remagen hatten die Bevölkerung gebeten, nicht den Garten zu gießen oder den Pool zu befüllen. In Frankreich wurde gestern gewarnt, dass im Umland von Paris das Trinkwasser knapp werden könnte. Diese Wasserknappheit liegt daran, dass wir schon vor der Hitzewelle in einer Trockenperiode waren, sagt das Ding Klimaexperte Florian Zinner.
6: Fachleute sehen die Ursache besonders in einem trockenen Winter, gefolgt von einem trockenen Frühjahr. Sie betonen aber, dass keine absolute Wasserknappheit an verfügbarem Trinkwasser herrsche. Trotzdem sei im Zuge der aktuellen Hitzewelle ein sparsamer Umgang mit Wasser unbedingt geboten. Der Grund sei ein zu erwartendes Ungleichgewicht zwischen Nachfrage und Förderkapazität. Durch einen sparsamen Umgang können Versorgungssysteme entlastet werden. Im schlimmsten Fall könnten sonst zeitweise Versorgungsausfälle drohen.
5: Die Hitzewelle lässt auch die Temperaturen in Gewässern steigen. Fachleute der Bundesanstalt für Gewässerkunde haben heute im Rhein an manchen Stellen mehr als 28 Grad gemessen. Zum Beispiel bei Mainz und Koblenz. Die Rheinmessstellen in Baden-Württemberg haben noch ein bisschen weniger angezeigt. Wenn die Temperatur in einem Fluss oder in einem See steigt, dann sinkt dort gleichzeitig auch der Sauerstoffgehalt. Das stresst Fische und andere Lebewesen im Wasser. Und jetzt schauen wir noch kurz aufs Wetter. Heute bleibt so sonnig, ab und zu gibt es ein paar Wolken. Abends kann es dann vor allem in der Eifel lokale Gewitter geben. Ansonsten werden heute Juni-Temperaturrekorde gebrochen. Die liegen zwischen 33 und 41 Grad. Am Abend bleibt es lange warm, bis zu 18 Grad.
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9: Also mal ganz kurzer Shoutout an alle Paketboten, die sich bei diesem Wetter wirklich komplett einen abschwitzen. Oh, ja. Also das ist ja krass, ne? Teilweise, was sie da für Online-Bestellungen bis zur Haustür schleppen, das ist wirklich krass, wie bei dir.
10: Wirklich so Ehrenmänner, ja. Ne? Gestern hatte ich auch einen, habe ich zu dem gemeint, ja, lassen Sie ruhig da unten stehen, ne? Und die süße Maus, die dachte ich so, ich habe gesehen, dass Sie einen Ventilator bestellt haben. Und weil es so heiß ist, habe ich es direkt hochgebracht.
9: Wie süß. Und dann hast du ihm Eis gegeben als Dankeschön, Wasser gegeben, irgendwas angeboten, war wieder als Dankeschön.
10: Nee, ich dachte mir so, komm, setzen wir uns einfach vorne. Neuen Ventilator zusammen.
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0: überall einfach beim Eis holen, im Supermarkt, in der Bahn, überall singt das jemand im Dustin-Viertel, oder?
1: Es ist ja so ein bisschen wie so eine Hassliebe, ne? Also es ist eigentlich ein Megasong,
0: voll.
1: Aber es ist halt automatisch so ein krasser Ohrwurm für den kompletten Tag eigentlich.
0: Ist ja eigentlich gar nicht so schlimm, ne? Ohrwürmer sind voll gut, sagt Henrik, der ist Musikwissenschaftler und ihr kennt ihn als Dr. Pop von Social Media.
2: Unser Gehirn kann nicht nicht denken und deshalb kommen manchmal Melodien aus dem Nichts hinein und ja klar kann man sich drüber ärgern, oh ist das nervig die Melodie, aber man kann sich dann auch mal sagen, oh wie schön, ich habe mal wieder einen Ohrwurm, also irgendwie entspanne ich gerade ein bisschen.
1: Gibt aber auch einen Tipp, falls wir dann doch mal genug davon haben, Kaugummi kauen soll da wohl helfen, dann singen wir einfach nicht mehr unterbewusst mit.
0: Und wenn es nicht hilft, ist mein Tipp, ey, einfach Kaugummi weglassen, einfach akzeptieren und jetzt laut machen.

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0: Leute, hier ist das Ding und wir haben die Queen der Charts jetzt für euch und auch die Queen der Verbote.
1: Das klingt ja eigentlich ganz harmonisch, ne? Ja. Aber es gibt neuen Gossip zu Taylor Swifts Mega-Hochzeit mit Travis Kelce. Und die sagt jetzt, auf meiner Hochzeit, da ist nur Liebe angesagt. Keine Smartphones, kein +1 und keine Geschenke.
0: Hä?
1: Was?
0: Warte mal, also natürlich Liebe, klar, ne? Keine Smartphones, ja. Finde ich ganz geil.
1: Ja.
0: Weißt du, dann kannst du so ein bisschen die Hochzeit genießen.
1: Komm, so ein paar Bilder.
0: +1, ja, würde ich auch, check ich auch. Mhm. Aber Geschenk ist ja eigentlich das Geilste, was man an der Hochzeit bekommt.
1: Eigentlich
0: ist ja wohl
1: schon
0: ein Geschenk.
1: Eigentlich schon, ne? Aber ich glaube, ich weiß, woran es liegt. Liegt halt einfach daran, dass die Gute genug Silberbesteck zu Hause hat.
0: Wahrscheinlich.

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0: Leute, kommt gut rein ins super heiße Wochenende. Hier sind Peppi und Timo für euch.
1: Ey, und es gibt einen krassen Freibadskandal in das Ringviertel. Ja, bitte. In Fürth in Südhessen. Da werden einfach gerade sau viele Badeschlappen geklaut. Also da kommst du mit welchen hin und gehst ohne welche nach Hause.
0: Tja, wir wollen jetzt den Fall klären. Tatort Freibad.
1: Wer hat die Badeschlappen geklaut? Das Ding Reporter Colin will es rausfinden.
2: Ja, ich bin hier ganz inkognito unterwegs. Ich habe mein Mikrofon auch in mein Handtuch gewickelt und beobachte die Leute so ein bisschen. Gucke ihnen auf die Füße. Die meisten haben Badelatschen an. Und ich werde ganz genau gucken, wer sich welche Badelatschen anzieht oder sie wegnimmt.
0: Wir bleiben gespannt. Schauen wir gleich mal, ob er die Schlappenliebe kriegt. In circa 10 Minuten.
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0: Flow und Leak It um 16.40 Uhr. Und Leute, der geilste Ort heute Nachmittag ist ja wohl am See oder im Freibad. Ist aber auch der unsicherste Ort. Ja.
1: Also es passieren wirklich sehr, sehr komische Dinge im Das-Ding-Viertel. Mhm. Im Freibad in Fürth im Odenwald, das ist in Südhessen, da werden seit einem Monat ganz schön viele Badeschlappen auf einmal geklaut.
0: 80 Paar sind schon weg, hat Bademeister Michael Das-Ding-Reporter Colin erzählt.
2: Zunächst mal hält man es für einen Scherz. Also wir haben natürlich ringsrum mal geschaut, hat die irgendwo jemand in der Hecke versteckt. Und wie man dann aber gemerkt hat, die Sachen sind weg, sind wir dann natürlich auch ins Grübeln gekommen. Was sind denn da so die Beweggründe? Und können natürlich auch die Leute verstehen, dass die dann echt aufgebracht sind, wenn sie quasi die Badelatschen unterm Hintern weggeklaut kriegen.
3: Okay, was hältst du davon? Ich biete mich hier heute freiwillig als Detektiv an. Ja, ich habe hier meine Sonnenbrille, habe ich, ich ziehe sie mal auf. So bin ich noch weniger zu erkennen, sage ich mal so. Und ich habe hier auch eine Tageszeitung mit. Ne? Und dann kann ich mich so ganz Sherlock Holmes-mäßig dahinter hier verstecken und ein bisschen helfen. Was hältst du davon?
2: Ja, wir sind natürlich um jede helfende Hand und um jedes Augenpaar dankbar, was uns da unterstützen kann.
3: Und ich habe auch meine eigenen Badelatschen dabei, die ich vielleicht so ein bisschen als Köder auslege.
2: Können wir gerne mal so probieren. Vielleicht ist ja die ganze Geschichte so erfolgreich.
1: Ich würde den einfach versuchen, so irgendwie auszutricksen oder vielleicht auch zu verwirren. Ich würde einfach zwei unterschiedliche mitnehmen, weißt du? Links eine andere Farbe als rechts.
0: Oder noch besser noch so eine Kinderschlappe und eine Erwachsenenschlappe.
1: Oder einfach zwei linke oder sowas.

0: lässt sich ja nicht mehr aushalten.
1: Doch, komm, noch geht's.
0: Kann es denn noch heißer werden?
1: Noch geht's. Es werden nur 41 Grad jetzt. Und wir steigern das Ganze auch noch mal so ein kleines bisschen, immer eine Sekunde lang in der Show, mit ein bisschen mehr Sommer. Hey, Margarita. War's schon.
0: Schon viel heißer.

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1: Mit Lilia Kockler. Nach dem schweren Doppelerdbeben in Venezuela sind nach UN-Angaben Rettungsteams aus mindestens 17 Ländern eingetroffen. Aus der Europäischen Union sind mehr als 530 Helferinnen und Helfer im Einsatz. Auch Spürhunde und Drohnen helfen bei der Suche nach den tausenden Vermissten. Aus dem ARD-Studio Südamerika berichtet das Ding-Reporterin Jenny Barke.
2: Auch Kräfte des Deutschen Technischen Hilfswerks sind vor Ort. Mit ihnen sind im Katastrophengebiet auch zahlreiche Hilfsgüter wie Wasserfilter, Feldbetten, Zelte und Stromgeneratoren eingetroffen. Die Bergung der Verschütteten ist ein Wettlauf gegen die Zeit. Die Wahrscheinlichkeit, die Menschen lebend zu retten, ist etwa 72 Stunden hoch. Allerdings sinkt diese Zeit Experten zufolge in tropischen Bedingungen, wie im Katastrophengebiet Venezuelas. Wichtig sei es laut THW jetzt, die Spürhunde systematisch die Trümmergebiete abgehen zu lassen.
1: Der Bahnverkehr im Raum Stuttgart ist im Moment gestört. Das liegt an einem Kabelbrand in einem Gleisbett im Stuttgarter Hauptbahnhof, sagt die Bundespolizei. Das Feuer sei zwar gelöscht, aber mehrere Gleise mussten gesperrt werden. Die Feuerwehr sucht mit einer Drohne nach weiteren Brandherden. Die S-Bahn Stuttgart hat mitgeteilt, dass die Sperrung das gesamte innerstädtische Netz betrifft. Der Bundestag hat über einen Gesetzesentwurf von der Bundesregierung beraten. Der kommt von Justizministerin Hubich und geht um die Verschärfung der Strafen bei Menschenhandel und sexueller Ausbeutung. Es gibt nämlich eine neue EU-Richtlinie, die Deutschland bis Mitte Juli in nationales Recht umsetzen muss. Aus dem ARD-Hauptstadtstudio berichtet das Ding-Reporterin Isabel Karras.
3: Die Union begrüßte den Entwurf, will im parlamentarischen Verfahren aber unter anderem bei den Verjährungsfristen nachschärfen. Also dafür sorgen, dass Täter länger strafrechtlich verfolgt werden können. Der Gesetzentwurf sieht vor, künftig soll sich auch strafbar machen, wer wissentlich Dienstleistungen von Menschen nutzt, die ausgebeutet werden. Zum Beispiel auf Baustellen oder in Nagelstudios. Außerdem sollen auch neue Formen der Ausbeutung unter Strafe stehen, darunter Zwangsheirat, Ausbeutung der Leihmutterschaft und illegale Adoption.
1: Der Bundestag hat heute außerdem ein Gesetz beschlossen, damit Autobahnen, Schienen oder auch Flughäfen in Zukunft einfacher und schneller gebaut werden können. Die Regierung will Verfahren vereinfachen und digitaler machen. Größere Infrastrukturprojekte werden jetzt als überragendes öffentliches Interesse eingestuft. Damit ist gemeint, die Fertigstellung der Projekte hat Vorrang vor dem Umweltschutz. Der Chef des Deutschen Naturschutzrings kritisiert, es würden ohne klare Unterscheidung Projekte wie zum Beispiel der Bau von Autobahnen priorisiert, auch wenn dadurch Natur und Umwelt beschädigt werden. Das Wetter. Heute bleibt es sonnig und heiß. Abends kann es mal ein paar lokale Gewitter geben. Ansonsten liegen die Temperaturen heute zwischen 33 und 41 Grad.
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6: Happy Feierabend euch mit Peppi und Timo. Hello zusammen.
7: Hallo. Und ey, es ist jemand im absoluten Gönnermodus im Das Ding Viertel. In Hessen in Schwalmstadt, da gibt es einen anonymen Spender, der zahlt jetzt in den Sommerferien einfach den Eintritt ins Freibad für alle unter 16.
6: Zentimeter?
7: Vielleicht.
6: Da komme ich auch rein.

0: Wie oft macht ihr es gerade so?
1: Zweimal am Tag. Einmal vor der BIP und einmal nach.
2: Also ich arbeite halt in der Pflege, deshalb. Ich versuche das dann meistens anders zu handhaben. So.
3: Wenn man noch ins Fitnessstudio geht oder am selber, zwei, dreimal.
0: Mhm. Klar. Ganz schön oft, ne? Aber wir meinen natürlich duschen. Leute, also wirklich.
4: Ich glaube ja, wir haben alle schon mal das gehört, dass man sagt, ja, zu oft duschen kann kacke sein, ne? Mhm. Weil angeblich die Haut austrocknet. Christine, du bist Dermatologin. Stimmt denn dieser Mythos?
5: Also es kommt so ein bisschen auf die Hautbeschaffenheit drauf an. Jeder Mensch ist da eben anders. Und wenn jemand empfindlich ist und zu trockener Haut neigt, würde man empfehlen, einfach abends dann vom Schlafen gehen, eine leichte Bodylotion nochmal aufzutragen. Dann kann man das eigentlich ganz gut ausgleichen. Mhm.
0: Aber wie ist denn das, wenn wir heute nach Feierabend in den Badesee springen? Müssen wir danach nochmal duschen, weil da ist ja kein Chlor drin?
5: Beim Badesee haben wir halt das Problem, da haben wir Algenschmutz, Keime und wir haben halt auch teilweise ja ungebetene Badegäste, vor allem im Bereich, wo viele Enten leben.
4: Ah.
5: Da gibt es diese Larven von Saugwürmern und die können uns Menschen befallen. Die dringen in die Haut ein und können zu allergischen Ausschlägen führen.
4: Natürlich dringen sie dann in die Haut
0: Fallen.
4: Ein. Natürlich. Also Badesee hat sich dann diesen Sommer für mich erledigt.
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0: Ey Leute, sagt euch diesen Satz einfach immer wieder wie Lavinia und Ellie Oaks. Mal ohne Scheiß, Schminken bringt ja absolut gar nichts gerade, weil das ganze Zeug irgendwo im Gesicht runterläuft. Es ist aber einfach komplett egal.
1: Ja. Wenn ihr Bock drauf habt, habt ihr Bock. So. Einfach machen, einfach schminken trotzdem, ne? Dann sieht's halt so aus. Ja, ist das so.
0: Auch wenn wir komplett im Arsch aussehen, mit Schweißflecken und mit Mascara, die hier überall verschmiert ist, merkt euch den Satz von Lavinia: I look shit and I'm fine with it.

0: Billie Eilish bei Das Ding. Und hier sind Peppi und Timo, ihr Lieben. Hallo. Hallo.
1: Und Gott sei Dank, nur noch 4-mal duschen.
0: Nur so, doch so wenig.
1: Dann ist Wochenende.
0: Dann noch Freitag.
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0: Leute, hier ist euer Das Ding Nachmittag. Habt ihr eigentlich eure Badeschlappen noch? Oder sind die vielleicht auch schon weg? Im Das Ding Viertel sind über 100 Badeschlappen geklaut worden. Die sind einfach weg.
1: Was?
0: Ja, im Freibad in Fürth, im Odenwald.
1: Also seit das wieder offen ist, gibt es da wohl so einen Badeschlappendieb.
0: Und unser Das Ding-Reporter Colin, der versucht diesen Fall ja heute schon die ganze Zeit zu lösen und hat schon mal den Lukas dort getroffen, allerdings ohne Schlappen.
2: Du bist barfuß, hast du deine gut untergestellt?
3: Ja, meine liegen da vorne. Aber das Gute ist, ich habe noch. Ja, ich habe so einen Schweißfuß, ich glaube, die will keiner klauen.
2: Was hast du gedacht, als du davon gehört hast? Also 160 einzelne Badelatschen sind hier seit ein paar Wochen geklaut worden.
3: Ja, das ist eine gute Frage, was sich die Leute dabei denken. Ich meine, also ich habe schon mitgekriegt, dass Handys und so weiter liegen gelassen werden und nur Badeschlappen dann. Also da fragt man sich ja wirklich, wo die hinkommen dann. Also vielleicht werden die dann ja wirklich genommen und irgendwo anders dann hinverkauft, dass daraus dann irgendein Nutzen getrieben wird.
1: Ich check irgendwie auch nicht, was der Dieb damit will. Ne?
0: Ist vielleicht ein King.
1: Flohmarkt-Sitzung.
0: Ja, ja, Flohmarkt, der wird da zu Hause sitzen und den ganzen Tag an den Dingern rumschnüffeln.
1: Weiß ich auch, eklig auf jeden Fall.
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Leute, endlich ist Feierabend angesagt. Für mich ist Schwitzen vorbei. Tiffany macht aber für uns weiter bei Das Ding. Ein schönes Wochenende wünsche ich euch.

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1: Mit Lilia Kockler. Der Bahnverkehr im Raum Stuttgart ist im Moment gestört. Das liegt an einem Brand in einem Gleisbett im Stuttgarter Hauptbahnhof, sagt die Bundespolizei. Das Feuer sei zwar gelöscht, aber mehrere Gleise mussten gesperrt werden. Mehr dazu von Das Ding-Reporterin Stefanie Reinhardt aus Stuttgart.
2: Mehrere Fahrgäste hatten kurz nach 15 Uhr Rauch im Gleisvorfeld gemeldet. Die Polizei sperrte daraufhin fast alle Gleise ab. Laut Polizei handelte es sich um einen Vegetationsbrand. Die Feuerwehr sucht im Moment aber unter anderem mit einer Drohne noch nach möglichen weiteren Brandherden. Im Zugverkehr kam es laut Bahn zu Ausfällen und Verspätungen. Auch die S-Bahn waren betroffen. Inzwischen entspannt sich die Situation laut Bundespolizei wieder. Die ersten Gleise wurden wieder freigegeben.
1: Nach den schweren Erdbeben in Venezuela sind Helfer aus mindestens 17 Ländern im Krisengebiet angekommen. Das sagen die Vereinten Nationen. Auch aus Deutschland ist schon eine Bundeswehrmaschine mit Material und Mitarbeitern des Technischen Hilfswerks nach Venezuela geflogen. Die Behörden dort haben mittlerweile fast 600 Todesfälle bestätigt. Tausende Menschen werden noch vermisst. Nach ihnen wird mit Spürhunden und Drohnen gesucht. An deutschen Flughäfen soll es jetzt digitaler und damit auch schneller zugehen. Das hat der Bundestag beschlossen. Konkret soll es dann möglich sein, dass Flughäfen und Airlines in Zukunft bestimmte Daten aus Pässen und Ausweisen auslesen dürfen. Zum Beispiel könnte am Flughafen schon ganz am Anfang ein Foto gemacht werden. Mit dem können Passagiere dann per Gesichtserkennung alle Stationen bis zum Boarding durchlaufen, ohne dass sie ihre Ausweisdokumente zeigen müssen. Die Daten müssen dann nach Abflug gelöscht werden. Fluggäste können aber auch die bisherige Form der Abfertigung weiter nutzen. Zum ersten Mal seit Beginn der Wetteraufzeichnungen in Deutschland ist es in einem Juni mehr als 40 Grad heiß gewesen. Das hat der Deutsche Wetterdienst bekannt gegeben. Der höchste Wert wurde heute demnach in Saarbrücken gemessen mit 40,9 Grad. Die bisherige Juni-Höchsttemperatur wurde 2019 erreicht, da waren es 39,6 Grad. Auch an anderen Orten im Südwesten wurden heute die 40 Grad geknackt, zum Beispiel in Bad Kreuznach und in Trier. Auch die Stadtwerke Kaiserslautern rufen jetzt zum Wassersparen auf. Die Trinkwasserversorgung sei zwar gesichert, aber der Verbrauch liege auf einem Jahreshöchststand. Deshalb bitten die Stadtwerke darum, Rasenflächen nicht mehr zu wässern, Gartenpflanzen höchstens zweimal pro Woche zu gießen und Pools nicht zu befüllen. In den letzten Tagen hatten auch viele andere Städte schon darum gebeten, Wasser zu sparen.

0: Und jetzt das Wetter. Ihr habt es gehört, heute ist es sonnig und heiß. Bis zu 41 Grad wurden gemessen. Auch am Abend bleibt es heute lange warm. Die Tiefstwerte liegen in der Nacht meistens zwischen 26 und 18 Grad. Morgen nochmal extreme Hitze. Im Laufe des Tages gibt es ein paar Hitzegewitter.
1: Mit Tiffany, hallo Leute, wir haben's geschafft. Es ist Freitag. Oh, Halleluja. Am Wochenende aber einfach bis zu 40 Grad. Heilige Scheiße. Das muss man jetzt auch einfach mal so sagen. Im Wasser und in klimatisierten Räumen ist das eine ganz tolle Sache. Ich hoffe, ihr habt das alles, alle anderen. Also auch ich halte durch. Kriegen wir auch noch rum. Schön, dass ihr hier seid. Bei Das Ding.

0: Summer mit 12 to 12 war das. Und jetzt kommen wir uns alle mal ein Stückchen näher. Mhm. Ja, kommt noch ein kleines bisschen näher. Ganz nah wollen sie uns haben, Juju und Raf Camora. Komm näher heißt der neue gemeinsame Track der beiden. Absolut geile Kombi, die zwei. Hat ja auch schon vor 5 Jahren sehr gematcht mit Wenn du mich siehst.
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0: Jetzt sind sie back für Jujus Comeback-Album 44 Me. Anfang August kommt's raus. Die Single, die hören wir jetzt. Komm näher, ganz neu bei Das Ding.

0: das Ding hier. Und es ist schon echt krass, ne? Während wir versuchen, mit Rollos und 1000 Ventilatoren irgendwie mit der Hitze klarzukommen, performt er auf ganz entspannt eine ausverkaufte Show vor 75.000 Menschen. Ist gerade auf großer Welttournee unterwegs. Gestern war das erste Deutschlandkonzert in München. Das Ding-Reporterin Clarissa, du warst trotz Hitzewelle am Start. Erzähl, wie war's?
1: Er war ja fast demütig und hat gleich mehrmals betont, wie dankbar er sei, dass seine Fans trotz der großen Hitze zu seiner Show gekommen sind. Im Laufe der Show durften ihm dann noch ein paar Fans in den vorderen Reihen die Hand schütteln. Und mit einem Fan gab es dann noch eine kleine gemeinsame Gesangseinlage. Für mich ein Highlight waren aber außerdem die leuchtenden Armbänder, die am Eingang eines das Publikum verteilt wurden, kennt man ja schon von anderen Artists, wie zum Beispiel Taylor Swift oder Lady Gaga. Die blinken zum Beat und verwandeln die Arena in ein riesiges Lichtermeer. Und das sah schon echt cool aus, als dann die Menge zu Hits wie Take My Breath gesprungen ist und sich die Lichter alle im Takt mitbewegt haben.
0: So cool, sind auch alle ziemlich hyped aus der Nummer rausgegangen.
2: The Weeknd!
3: Die Show ist einfach mega. Der hat alle seine Top-Hits gespielt, hat einfach Spaß gemacht.
4: Ich fand's überragend. Ich liebe The Weeknd schon seit Tag 1, also seitdem ich ganz, ganz klein bin. Großer Traum ist in Erfüllung gegangen.
5: Total toll. Die Show super. Unfassbar. Sehr toll.
6: War ein extrem gutes Konzert. 10 von 10. Playboi Carti als Pre-Act war 10 von 10. Jeder Song war 10 von 10.
7: Die ganze Show, also mit den ganzen Lichtern und Feuer und alles. Und auch einfach sein Gesang, dass er das so die ganze Zeit durchgezogen hat, das war schon echt sehr krass.
8: Alles war toll, 10 von 10.
0: Ja, Fans sind glücklich und das ist ja wirklich das Wichtigste. Heute Morgen geht's direkt weiter, dann in München, Ende Juli, da kommt er auch ins Viertel. Ja, da freue ich mich auch schon drauf. In Frankfurt gönnen wir uns dann auch.

0: bei Das Ding. Hallöchen in Saarland, nach Hessen, Baden-Württemberg und Rheinland-Pfalz. So schön, dass ihr am Start seid. Und wer mich kennt, weiß, ohne den hier haben wir einfach nicht richtig den Start ins Wochenende gefeiert. Und ich will ja, dass ihr ein geiles habt.
1: Heute ist wieder Freitag.

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0: Hallo, und währenddessen ist ihr Männlein A$AP Rocky auf seiner Don't Be Dumb Tour und hat vielleicht auch ein bisschen was Dummes gesagt gestern. Gestern hat A$AP Rocky in Arizona einen Stopp eingelegt und da hat er dann das hier rausgehauen. Gott sei Dank habt ihr mich nicht gekannt, als ich Single war. Sonst hätte ich alles, was hübsch ist, gebumst. Ja, schön. Seine Fans fanden es ganz toll. Einige Rihanna-Fans online ein bisschen weniger sagen, es war respektlos. Rihanna selbst hat dazu noch nichts gesagt, wird sie auch höchstwahrscheinlich nicht. Die weiß ja auch selbst, dass er Entertainer ist. Ist es auch selbst? Und ganz ehrlich, wir wissen alle, wer zu Hause die Hosen anhat.
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Hallo, hallo. Grüße gehen raus zu euch ins Viertel nach Baden-Württemberg, Rheinland-Pfalz, Hessen und ins schöne Saarland. Ich freue mich, dass ihr am Start seid. Bunt habe ich hier jetzt für euch. Mit Trippin bin ich auch bei dem Wetter. Also so leicht Halluzination, muss ich sagen.

0: Fiber haben heute einen neuen Song gedroppt. Mele aus dem Das Ding-Team. Das fühlt sich ein bisschen komisch an, Weiber zu sagen, oder? Mele aus dem Das Ding-Musikteam fühlt sich fast einen Ticken falsch an, Weiber zu sagen.
1: Ja, ich check's zu 100%. Aber genau das macht halt den neuen Song Hausverbot von Esther Graf, Jola und Dani Lia so gut, weil er aufräumt. Mhm. Sie haben ja zum Beispiel die Zeile Wer hat heute Bock auf Kiffen, Saufen, Feiern von Materias Song Kids geklaut, um so zu zeigen, jo, Girls können definitiv mithalten, was das Dummgehen betrifft.
0: Ja, voll. Aber das ist ja nicht der einzige Hinhörer in diesem Track, ne?
1: Ja, es werden auch Worte verwendet, die eigentlich immer Männer in einem abwertenden Kontext über Frauen sagen. Weiber eben zum Beispiel. So nennen sie sich jetzt einfach selbst. Sie gehen quasi nicht für den Mann in den Keller zum Bier holen, sondern holen sich selbst eins. Und es hat eben genau den Effekt, wenn man den Song hört. Es nimmt dem Wort Weiber einfach voll die negative Wirkung.
0: Ja, voll gut. Und das war ja mit Bitch zum Beispiel auch so eine Sache. Ne? Mhm. Man ja als Frau dann für sich als was Positives genutzt, als Synonym für ja, so mutig, einzigartig. Und dann ist Bitch ja auch irgendwie direkt keine Beleidigung mehr, ne?
1: Ja, voll. Und es gibt natürlich auch noch was ganz offensichtlich Cooles an diesem Track. Die Besetzung. Es sind drei Frauen, die miteinander ein Feature machen. Das gibt's extrem selten. Mhm. Also Nina Chuba hat natürlich letztens mit Rage Girl 7 Female Features auf einen Song gepackt. Aber das wäre dann ja auch eine Ausnahme.
0: Ja, voll. Checken wir jetzt ab den neuen Song Hausverbot. Heute fresh rausgekommen, zusammen mit dem Album Wofür es sich zu leben lohnt. Von Esther Graf featuring Jola und Dani Lia. Macht Bock auf Wochenende auf jeden Fall.

Hallo an alle, aber auch vor allem an alle, die auf der Baustelle arbeiten oder auf dem Dach oder die Möbelpacker sind. Jetzt dürft ihr euch mal so richtig krass wegen der Hitze beschweren bei ihr. Song Midnight Sun. Je lauter der ballert, umso heißer wird's. Auf TikTok sagt sie nämlich selbst, heute sind's 1 Million Grad. Bitteschön. Und Leute in den Kommentaren so, Sarah, es reicht. Wir brauchen eine kühlende Version. Ganz frisch jetzt aus der Kühltruhe von Das Ding, Sarah Larsson mit Midnight Breeze.

0: 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So eine gute Nummer. I went deaf on a bitch. Happy Friday. Ich schicke euch ganz, ganz tolle, gute Vibes ins Viertel. Und ich möchte euch zum Ende der Arbeitswoche gerne noch ein paar weise Worte kurz da lassen, bevor wir hier Miley Cyrus hören.
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0: Also, keine Ahnung, wer von euch in Hessen 160 Füße hat, aber wir finden dich. Im hessischen Fürth wurden seit Mai nämlich 80 Latschen aus dem Freibad geklaut und keiner weiß, wer es war und noch wichtiger, warum. Also so benutzte, voll geschwitzte Badeschlappen, das ist widerlich. Das Ding, Kollege Colin hat sich im Freibad Fürth aber mal auf die Suche nach dem Dieb gemacht.
1: Sabrina, du hast keine Badelatschen an. Bist du dir sicher, dass das eine gute Idee ist? Also ich nehme an, die stehen hier irgendwo, oder?
2: Ich habe sie tatsächlich noch im Blick. Noch sind sie nicht geklaut worden.
1: Ja, aber also deine Badelatschen hast du im Blick, ja?
2: Ja, sie sind tatsächlich immer noch da.
1: Wunderbar. Also ich bin hier heute als Detektiv unterwegs. Also ich habe jetzt, hab jetzt meine Badehose an, ich habe meine Sonnenbrille auf. Welche Tipps gibst du mir denn? Was glaubst du, wie kann ich den Dieb oder die Diebin überführen?
2: Vielleicht die eigenen Badelatschen irgendwo sehr attraktiv platzieren.
1: Ja, das ist auch genau mein Plan. Ich habe meine hier auch dabei. Und du meinst, sie einfach irgendwo hinstellen und dann mal gucken, was passiert?
2: Ja, so würde ich es anstellen.

0: vorstellen, auf jeden Fall.
1: Bleibt jetzt natürlich die Frage, hat er den Dieb oder die Diebin gesehen?
2: Also ich melde mich jetzt direkt vom Beckenrand. Ich bin im Wasser und ich bin quasi direkt auf Badelatschenhöhe. Ich glaube, das wird heute nichts. Also er oder sie lässt sich hier heute nicht blicken.
1: Also liebe Besucher und Besucherinnen im Freibad Fürth in Hessen, wir drücken die Daumen, dass keine Latschen mehr geklaut werden.

herrlich. Und dann weht noch eine leichte Brise übers Viertel. Noch ein paar Möwen einfügen und schon ist der neue Sommersong von Reezy fertig.

gut, Summer Sound und Breezy, das passt halt auch irgendwie einfach wie Arsch auf Eimer. Wir erinnern uns nämlich an letztes Jahr, da hat er ja auch schon abgeliefert mit Sabia Kenno. Wirklich übelst krasses Teil und ja, da hat er sich gedacht, ach komm, Mama, dieses Jahr nochmal, aber noch ein bisschen krasser. Und deshalb liefert er hier jetzt für uns den perfekten Summer Sound. Für die Das Ding Playlist können wir nämlich sehr gut gebrauchen, dieses Strandfeeling bei diesem Wetter. Oh, ich kann es wirklich zu gut gebrauchen. Ihr Lieben, hier für euch Comeback Reezy, ganz neu bei Das Ding. Schön, dass ihr da seid.

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0: Querz von der katholischen Kirche.
1: Mit Rebecca. Hoffnung ist kein blinder Optimismus, hat mal Barack Obama gesagt. Hoffnung heißt nicht, einfach so zu tun, als ob alles gut wird, sondern sie bestärkt, etwas zu tun. Wenn ich aber Hasskommentare auf Social Media sehe, macht mich das traurig und wütend, nicht optimistisch. Ich frage mich eher, ob Menschen sich irgendwann wieder menschlich begegnen. Ich hoffe es. Und genau darum geht's. Hoffnung wartet nicht darauf, dass von selbst alles gut wird. Sie ignoriert Probleme nicht, sondern ermutigt, sich für eine bessere Zukunft einzusetzen. Ich kann schon mit einem positiven Kommentar etwas verändern. Optimismus sagt, wird schon irgendwie gut. Hoffnung hilft mit, dass es besser wird.
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2: Hi, ich bin Tiffany. Grüße an euch im Saarland, in Hessen, Rheinland-Pfalz und in Baden-Württemberg. Ach, ich liebe ja unseren gemütlichen Vierer, den wir hier haben. Aber rückt jetzt auch nicht zu nah auf die Pelle bei den Temperaturen. Körperkontakt gerade ganz, ganz, ganz, ganz schwierig.

0: Bad Bunny, weiter Sting. Ich liebe seine Energy einfach. Aber Justin Bieber, der hat es ja auch einfach drauf. Und sein Coachella-Auftritt war iconic. Und da macht es schon Sinn, ein ganzes Album draus zu machen. Und das hat er jetzt auch. Okay, now I'll be fucked up if you can be right. In der Live-Version from Coachella vom ersten Wochenende. Da sind aktuelle Songs drauf vom eben regulären Swag-Album, aber auch so ein paar Fan-Favorites wie Essence mit Thames und Wizkid. Ich auch sehr. 22 Tracks sind mit drauf auf dem Live-Swag-Album mit sehr coolen Features nochmal. Eins davon ist The Kid LAROI mit Stay. Gönnen wir uns hier jetzt bei das Ding. Natürlich auch in der Live-Version.
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0: AJ und J1 Latest Trends. Hallo ihr Lieben, ihr hört das Ding. Und kurze Frage, wart ihr schon mal an der Tanke ohne Auto? Ja, gut, ne, vielleicht mal hingewandert oder so. Falls ja, dann wäre eventuell das Tankstellenkonzert von Finch heute was für euch.
1: Kommt bitte nicht mit dem Auto, weil dann ist noch weniger Platz. Parkt eure Autos ein bisschen weiter weg oder fahrt mit der Bahn her.
0: Seit 18 Uhr heute gibt er einfach ein Konzert an der Tanke in Berlin, feiert sein neues Album. Und da hat er über Insta eingeladen und schreibt so: Eintritt kostenlos für alle, die sich ordentlich benehmen und friedlich mit uns Party machen. Ja. Und außerdem meinte er eben dann noch in seiner Insta-Story:
2: An die Leute, die schon da sind, bitte folgt den Anweisungen der Leute, die dort arbeiten. Ob es die Tanke-Mitarbeiter sind, die Sekus, Feuerwehr, Polizei oder sonst was. Wenn die was sagen, dann hat das Gesetz, ja. Wir wollen nicht, dass die ganze Sache abgebrochen wird, weil da manche denken, die können wild ausspielen.
0: Wichtig und richtig. Also an sich erstmal, wenn man das hört, ne, so ein Konzert an der Tanke irgendwie voll random, macht aber Sinn. Sein neuer Song, der heißt Tanke, gönnen wir uns hier jetzt bei Das Ding. Wir hängen wieder.

0: Ding hier. Alles rosa und pink wird's jetzt hier im Saarland, Rheinland-Pfalz, Baden-Württemberg und bei euch in Hessen. Hello, hello, macht euch einen richtig nicen Freitagabend. Mit Bad Moms Jay hier jetzt, Hello Kitty.
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Deng, sowas in der Art. 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Okay, alles klar. Müssen wir uns merken, damit wir gleich hier Refrain mitsingen können. Und Ira Star haben eine gemeinsame Single released und das finde ich persönlich äußerst nettig von den beiden, weil nicht nur der Track richtig was kann, Whoop Man heißt der, das Musikvideo, das ist auch richtig fresh, weil es hat so 90er, 2000er Vibes, so à la Bratz, ne? Diese Puppen mit den großen Köpfen, freshen Outfits, kennt ihr die noch? Ach, das war eine schöne Zeit und so sieht man die beiden Hotties halt eben auch im Video und ja, die matchen halt wirklich in jeglicher Hinsicht. Hört selbst, Peggy Goo und Iris.

So, manche von euch machen sich schon fertig für die Feierei heute Abend. Für andere geht's schon bald ins Bettchen. Also nochmal kurz einen Blick unters Bett werfen. Nee, kein Monster in Sicht. Wobei... Nee, nicht das, so eins. Chief is back mit Monster. Fast ein Jahr ist es ja jetzt dann her gewesen, seit Bad Chief was Neues released hat. Ja gut, Päuschen muss auch mal sein. Jetzt ist er ja zurück, vielleicht ja auch bald mit einem neuen Album. Wäre ganz nett. Bad Chief mit Monster gönnen wir uns aber jetzt erstmal hier. Neu bei das Ding für einen Freitag.

0: schönen Freitagabend, ihr Lieben. Das Ding hier, gleich mit Alex Warren und Fever Dream. Vorsatz hier jetzt, Oswald und Rebel. Wir läuten zusammen das Wochenende ein, die zwei schönsten Tage der Woche. Ihr Lieben, macht was Schönes draus. Und am besten mit möglichst wenig Bewegung oder ganz viel Wasser in der Nähe.
1: Also habe ich mir folgenden Vorsatz gemacht. Ich will nur, was mich will. 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

0: Young Pep hier bei Das Ding. Und immerhin eine gute Nachricht zum Deutschlandspiel gestern gegen Ecuador. Also zumindest für Fans von Sabrina Carpenter. Die war nämlich im Publikum. Wir haben ein bisschen reingeschissen mit 2-1, aber nun gut, vergessen's. Melina aus dem Das Ding Team. Du hast ja die ganzen Videos auf TikTok reingezogen, die es jetzt zu Sabrina Carpenter gibt, ne?
1: Ja, weil das ist wirklich das Thema auf TikTok gerade. Da gehen Videos viral, wo man eben Sabrina Carpenter sieht, wie sie in dem Publikum sitzt mit einem riesen Fernglas in der Hand im VIP-Bereich.
0: Wie lustig. Hatte sie wenigstens auch ein Deutschland-Trikot an, oder?
1: Ja, leider nicht. Und viele glauben, das war auch der Grund, wieso wir eben verloren haben. Weil sogar nach dem Spiel hat sie ein gelbes Trikot von Ecuador hochgehalten. Und wie gesagt, viele denken jetzt eben, dass sie der Grund ist, wieso wir verloren haben. Das sagen die Deutschland-Fans.
0: Natürlich. Fußballleute und ihre Theorien, wirklich. Ist sie jetzt aber wirklich Ecuador-Fan oder was ist sie?
1: Ja, also viele in den Kommentaren, die sind sich einig, sie ist einfach zu einem random WM-Match gekommen.
0: Okay.
1: Oder sie wollte an ihre deutschen Wurzeln ein bisschen anknüpfen. Die hat sie nämlich. Aber man muss dazu sagen, die liegen wirklich sehr, sehr viele Generationen zurück.
0: Okay, kann man also nur vermuten, was es jetzt ist oder was es jetzt war. So oder so lief es für Deutschland ja eher semi. Ecuador hat gewonnen und das Internet hat natürlich direkt einen Schuldigen gefunden.

0: Tja, so für alle Deutschland-Fans gibt es gerade nicht so viel zu lachen, ne? Die Niederlage gegen Ecuador, die löschen wir alle nochmal ganz schnell aus dem Gedächtnis raus lieber. Aber was viel mehr auch hängen geblieben ist, das war ein Boot. Luca aus dem Das-Ding-Team.
1: Ja, Boot.
0: Und Nationalmannschaft. Klär mich auf, ich bin ja wieder gar nicht drin.
1: Also ich musste auf Social auch so zweimal hinschauen, aber es stimmt, quasi direkt an der Freiheitsstatue ist gestern auf einmal so ein Boot mit einer Werbung aufgetaucht, aus dem Nichts. Aber nicht irgendeine Werbung, sondern ein Teaser auf das neue Deutschland-Trikot mit dem Slogan Hallo New Jersey, coming soon. Ab 2027 wird die DFB-Elf ja zum allerersten Mal von Nike und eben nicht mehr von Adidas gesponsert.
0: Hä, was ist denn das aber für ein weirder Zeitpunkt?
1: Ja, voll.
0: Sowas mitten in der WM zu announcen. Ganz, ganz komisch irgendwie. Und könnte mir jetzt auch vorstellen, dass Adi das nicht, dass nicht so geil findet, ne? Wie sieht's mit den Fans aus?
1: Ja, die finden es auch nicht so geil. Also, obwohl das Design noch nicht mal offiziell raus ist. Das Geile ist nämlich, auf der Werbung ist das Trikot verpixelt. Mhm. Heißt, es ist noch gar nicht hundertprozentig klar, wie das Ding ausschaut. Aber im Netz ist man sich schon einig, viel zu basic und auf Nike haben auch die wenigsten Bock.
0: Ja, und was sagst du als Fußballfan und Trikotfan?
1: Ja, ich muss schon sagen, meiner Meinung nach hat Adidas dieses Jahr schon krass vorgeliefert. Also da muss Nike sich erstmal ein bisschen beweisen.
0: Ja, gut. Wir werden sehen. Es wird mich genauso viel interessieren wie dieses Trikot.

diesen Engelstimmchen ist doch einfach nur wunderherrlich. Hallo, ihr Lieben. Ich hoffe, euch geht's gut. Ihr seid am Start im Saarland, Baden-Württemberg, Rheinland-Pfalz und in Hessen. Und gute Nachrichten. Don Toliver kommt ins Viertel nach Frankfurt an Halloween. Tickets könnt ihr euch ab sofort schon klar machen. Und wir gönnen uns jetzt Secondhand von ihm zusammen mit Rima bei Das Ding. How am I supposed to let you go?

0: Angel bei Das Ding und macht Dream jetzt einen auf Bad Bunny oder was?
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0: Eigentlich ist er ja ein Schlager-Rapper, sagt er selbst so. Aber das klingt schon nach einer ganz anderen Nummer. La Plena ist jetzt das Ergebnis von knapp 3 Wochen Promo auf Insta. Da hat er ja angefangen, Strandbilder mit spanischen Captions zu posten auf einmal. Ich meine, wir konnten uns schon denken, da kommt was. Aber trotzdem, die Verwirrung war verwirrt. Aber jetzt wissen wir es, La Plena hört ihr jetzt neu bei Das Ding. Und wenn wir Glück haben, im Sommer auch noch live. Da kommt er ja zu uns ins Viertel, nach Saarbrücken und Frankfurt.

Herzei bei Das Ding und sie stehen schon in den Startlöchern für euch. DJ Bfisto, Double A Fibo und DJ Thaler. Die legen wir euch hier gleich um 22 Uhr im Das Ding Party Bash auf. Die haben natürlich wieder den perfekten Mix aus EDM, Trap, House, Drum and Bass und Urban. Gibt's alles hier, wie gesagt, ab 22 Uhr, damit es auch schön smooth ins Wochenende geht. Ich hoffe, ihr habt auch schon den perfekten Plan ausgetüftelt, um die heißen Tage jetzt irgendwie gut rumzukriegen, ne? Vielleicht einfach irgendwo verbuddeln. Ich glaube, das ist so mit das Effektivste. Ich wünsche euch auf jeden Fall ganz viel Spaß am Wochenende, egal was ihr so treibt. Wir hören uns bald hier wieder. Ihr Lieben, habt ein ganz, ganz schönes Wochenende. Ciao!

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1: Um 1 Uhr mit Peter Gramer. Luftstreitkräfte der USA haben neue Angriffe gegen den Iran geflogen. Das Ziel seien Raketen- und Drohnenstellungen sowie Küstenradaranlagen gewesen. Das teilte das für die Golfregion zuständige US-Regionalkommando mit. Aus Washington Samuel Jakisch.
2: Den Angaben zufolge seien die Schläge eine Reaktion auf den iranischen Drohnenangriff vom Vortag gewesen. Am Donnerstag war ein Frachtschiff, das in der Seestraße von Hormus unter der Flagge von Singapur unterwegs war, beschossen worden. US-Präsident Donald Trump hatte erklärt, dieser Angriff sei ein Verstoß gegen die vereinbarte Waffenruhe zwischen den USA und Iran gewesen. Das Regime des Iran hatte die für den Welthandel wichtige Straße von Hormus über mehrere Wochen blockieren lassen, nachdem die USA und Israel Iran Ende Februar angegriffen hatten.
1: Die EU-Kommission hat neue Zolldrohungen von US-Präsident Trump zurückgewiesen. Trump droht europäischen Ländern mit pauschalen Zöllen von 100%, falls sie Digitalsteuern einführen. Ein Kommissionssprecher sagte, die EU habe das Recht, wirtschaftliche Aktivitäten im Einklang mit ihren Werten zu regulieren. Dieses Recht werde man verteidigen. Amerikanische Firmen wie Google, Amazon und Meta sind in Europa präsent, zahlen aber nur wenig Steuern. Die aktuelle Hitzewelle steht vor ihrem Höhepunkt. Der Deutsche Wetterdienst hat gestern die bundesweit höchste Temperatur seit Beginn der Aufzeichnungen gemessen, und zwar 41,3 Grad in Saarbrücken. Deutsche Krankenhäuser verzeichnen eine Zunahme hitzebedingter Notfälle, etwa Austrocknung oder Kreislaufschwäche. Auch in anderen Ländern wie der Schweiz und Großbritannien wurden Hitzerekorde gebrochen. Der neue linken Co-Chef Pantisano bedauert, dass die CDU seine Entschuldigung für den Faschismusvorwurf nicht akzeptiert. Das hat er der ARD gesagt. Pantisano hatte der CDU faschistische Politik vorgeworfen und hat mit der Äußerung viel Kritik ausgelöst. Aus Berlin Bianca Schwarz.
3: Er habe seine Entschuldigung ehrlich gemeint, sagt der neue linken Co-Chef Luigi Pantisano. Die Union mit Faschisten gleichzusetzen, das sei falsch gewesen. Dennoch bekräftigt Pantisano auch im ARD-Interview der Woche, dass die Union für ihn nach rechts gerückt sei und nennt dafür konkrete Beispiele. So habe sich Unionsfraktionschef Jens Spahn mehrfach mit dem umstrittenen Tech-Unternehmer und Netzwerker Peter Thiel getroffen. Dass die Union seine Entschuldigung nicht akzeptieren wollte, bedauert Pantisano.
1: Bei der Fußball-WM ist Frankreich als Gruppenerster in 16. Finale eingezogen. Das Team hat sich mit 4:1 gegen Norwegen durchgesetzt. Außerdem hat Senegal 5:0 gegen den Irak gewonnen. Das Wetter in Deutschland: in der Nacht sternenklar, Tiefstwerte 24 bis 15 Grad. Tagsüber im Westen und Nordwesten teils wolkig. Am Nachmittag und Abend an der Nordsee sowie von Nordrhein-Westfalen bis nach Niedersachsen vereinzelt starke Gewitter. Lokal Unwettergefahr. Sonst sonnig, Höchstwerte 35 bis 41 Grad. Die Zeit 1.03 Uhr.
4: Die junge Nacht, wir schauen auf die Straßen. A1 Trier Richtung Köln-Koblenz ist zwischen dem Kreuz Wittlich und Wittlich-Mitte wegen hitzebedingter Straßenschäden gerade gesperrt. A1 Köln Richtung Münster zwischen Westhofener Kreuz und Kreuz Dortmund-Unna 3 Kilometer Stau, da ist wegen Bauarbeiten nur ein Fahrstreifen frei. Die A2 Hannover Richtung Berlin ist zwischen Ziesar und Wohlin wegen Straßenschäden gesperrt. Aktuell 5 Kilometer Stau vor der Sperrung. Die A2 Berlin Richtung Hannover ist zwischen Burg Ost und Burg Zentrum wegen Straßenschäden bis ca. 12 Uhr noch gesperrt, eine Umleitung ist aber eingerichtet. Die A20 Lübeck Richtung Kreuz Uckermark ist zwischen Rostock Südstadt und Dummerstorf wegen einer Fahrbahnerneuerung noch bis Montag 4 Uhr gesperrt. Die A29 Wilhelmshaven Richtung Oldenburg ist zwischen Zetel und Varel-Bockhorn in beiden Richtungen wegen Bauarbeiten bis Montag 5 Uhr früh gesperrt. Die A42 Kamp-Lindfort Richtung Dortmund ist zwischen Herne-Krange und Herne-Baukau wegen Brückenarbeiten noch bis Montag früh gesperrt. Die A43 Wuppertal Richtung Recklinghausen ist zwischen Bochum-Riemke und Kreuz Recklinghausen wegen Brückenarbeiten noch bis Montag früh in beiden Richtungen gesperrt. Die A553 Bliesheim Richtung Brühl ist zwischen Brühl-Ost und Brühl-Nord in beiden Richtungen noch bis Montag früh 6 Uhr gesperrt. Und eine Gefahreninformation für Nordrhein-Westfalen: in Kerpen im Bereich Sindorf kommt es durch einen Brand zu Geruchsbelästigung und Rauchniederschlag. Ihr sollt vorsorglich die Fenster und Türen schließen und Klima- und Lüftungsanlagen abschalten. Davon betroffen sind auch die A61 und die A4 rund um das Kreuz Kerpen. That's it!
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4: Mit Sebastian Röpke, 5 Stunden live mit Klimaanlage. Ich liebe alles daran. Ich habe mich wirklich gefreut, auf die Arbeit zu kommen, nur weil es hier kühl ist. Aber es ist so absurd draußen. Vor allen Dingen, ich merke jetzt gerade, ich war eben dann noch mal kurz draußen Der Unterschied zwischen hier drin und draußen, es ist so krass, es ist so heftig, oder? Ich finde dieses Wetter so absurd. Vor allen Dingen ist es auch Gesprächszimmer Nummer 1 bei allen Freunden, oder? Irgendwie bei so einem schlecht laufenden Date, lass mal über das Wetter reden. Oder so ein Classy Talk mit dem Nachbarn im Hausflur. Geht auch meistens ums Wetter. Wir können auch drüber quatschen. Wie geht's euch? Liegt ihr gerade in einer Dachgeschosswohnung und denkt, Hilfe! Vielleicht schafft ihr es noch ans Handy. Nummer hier im Studio ist die 0221 567 89 111. Wir gehen rein mit Ed Sheeran. Azizam, der Sebo ist hier. Schön, dass ihr dabei seid. Hi!

0: Boah, jetzt an so einem eiskalten Vorschlaghammer lecken wie Miley Cyrus im Musikvideo zu Wrecking Ball. Ja, könnte eine Abkühlung geben. Was sind sonst so eure Hilfestellungen, sag ich mal, um durch diese Hitze durchzukommen? Vor allen Dingen, wir haben uns gefragt, wie machen das eigentlich Tiere? Eine Freundin meinte so, unser Hund will immer hoch auf die Empore, obwohl es da viel heißer ist, weil das sein Safe Space ist. Ja, manchmal schnallen die Tiere das auch nicht so richtig. Ja, wir können was von denen lernen. Nehmen wir nämlich zum Beispiel Koalas. Die umarmen Bäume, weil die meistens noch nicht so viel Hitze gespeichert haben. Ja, was halten wir davon? Ja, sagen Maja und Till aus Brilon.
1: Bäume das Beste. Wenn mir warm ist, ich gehe eigentlich am liebsten in den Wald wandern, da hast du Schatten. Ich würde auch Bäume umarmen, das ist perfekt.
2: Ja, finde ich auch gut, dann auch bei so einem schönen Bach oder so.
0: Aber auf so einem Baum, da sind ja vielleicht auch Tierchen drauf. Da sind Celine und Delia aus Köln dann vielleicht ein bisschen unentschlossener. Ich fühl's.
3: Ja, das wäre mir einer zu viel. Ich habe Angst vor Krabbeltieren. Ich finde süß, ich das machen.
0: Ja, Tierchen. Tierchen mag ich gar nicht. Ey, gleich nach 2:30 habe ich noch Tipps gegen die Hitze, die ich selbst für euch getestet habe und für gut befunden habe. Welche das sind, hört ihr nach 3:30 hier in der Jungnacht der ARD.

Dua Lipa. 1.22 Uhr ist die Junge Nacht der ARD. Junge Nachthörer Felix gerade so, yay, Dua Lipa. Der ist Riesenfan. Ach, der ist Riesenfan. Ich bin ja auch Riesenfan von Calvin Harris. Der macht schon seit Dekaden gute Musik. Jetzt hat er sich Jazzy dazu geholt und den Track Satisfy gemacht. Der riecht nach Sommer, der schmeckt nach Sommer. Hört doch mal rein.

0: halb zwei, hier ist die junge Nacht. Wir schauen auf die Straßen. A1 Trier Richtung Köln-Koblenz ist zwischen Kreuz Wittlich und Wittlich-Mitte wegen hitzebedingter Straßenschäden gesperrt. A1 Köln Richtung Münster zwischen Westhofener Kreuz und Kreuz Dortmund-Unna. 3 Kilometer Stau, da ist wegen Bauarbeiten nur ein Fahrstreifen frei. A2 Hannover Richtung Berlin ist zwischen Ziesar und Wollin wegen Straßenschäden gesperrt. Aktuell 5 Kilometer Stau vor dieser Sperrung. Die A2 Berlin Richtung Hannover ist zwischen Burg Ost und Burg Zentrum wegen Straßenschäden bis ca. 12 Uhr gesperrt. Eine Umleitung ist aber eingerichtet. Die A7 Kassel Richtung Hannover ist zwischen Echte und Seesen wegen Reinigungsarbeiten gerade gesperrt. Die A20 Lübeck Richtung Kreuz Uckermark ist zwischen Rostock, Südstadt und Dummerstorf wegen einer Fahrbahnerneuerung noch bis Montag 5 Uhr früh gesperrt. Die A29 Wilhelmshaven Richtung Oldenburg ist zwischen Zetel und Varel-Bockhorn in beiden Richtungen wegen Bauarbeiten noch bis Montag 5 Uhr früh gesperrt. Die A42 Kamp-Lindfort Richtung Dortmund ist zwischen Herne-Krange und Herne-Baukau wegen Brückenarbeiten noch bis Montag früh gesperrt. Die A43 Wuppertal Richtung Recklinghausen ist zwischen Bochum-Riemke und Kreuz Recklinghausen wegen Brückenarbeiten noch bis Montag früh in beiden Richtungen gesperrt. Die A99 Autobahnring München, München-Nord Richtung München-Südwest, zwischen München-Neuherberg und München-Ludwigsfeld 2 Kilometer Stau. Und die A553 Bliesheim Richtung Brühl ist zwischen Brühl-Ost und Brühl-Nord in beiden Richtungen bis Montag früh 6 Uhr gesperrt. That's it!
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1.38 Uhr haben wir es gleich. Ihr hört die heiße Nacht. Ach, Leute, ey, ja. Super heiß ist es, aber I got you. Falls ihr gerade denkt, ich kann nicht mehr, Webo, bitte hilf mir. Kein Problem. Ich habe Sachen ausprobiert, die ich entweder im Netz gefunden habe oder wo ich selber drauf gekommen bin. Jetzt vielleicht mitbekommen, ne? Hier Wärmflasche mit Wasser füllen und dann einfrieren. Und da haben wir eine Kaltflasche, glaube ich. Ja, das hilft sehr, sehr gut. Warum ist das besser als so ein Kühlpad? Weil es nicht nass wird. Also es, ne, wenn ihr die heiß habt zum Beispiel auch, merkt ihr ja auch so, ah, ich kann die anfassen, obwohl da heißes Wasser drin ist. Genau das gleiche ist halt mit diesem Kühleffekt auch. Es ist nicht so super, super, duper kalt, dass man sich direkt verkühlt, sondern es ist einfach echt angenehm. Nur hier Achtung drauf, achten, dass ihr ein bisschen Luft lasst, weil Wasser dehnt sich aus, wenn es gefriert. Und ihr könnt die danach nicht nochmal wieder als Wärmflasche benutzen, weil dieses Gummi, das könnte porös werden dadurch. Diese beiden Warnhinweise gibt es dazu. Nächster Warnhinweis, das könnte auf den Kreislauf gehen. Kalte Badewanne. Also ich habe eine lauwarme Badewanne gemacht und mich da einfach mal so 20 Minuten vom Pennen gehen reingelegt. Herrlich, herrlich. Und ich hatte auch noch so, gibt es in der Männerabteilung in der Drogerie, so ein Duschzeug zum Abkühlen. Da ist irgendwie Minze mit drin oder so. Oder Menthol, glaube ich, ist es so in dem Fall. Und ich habe immer einen Waschlappen eingefroren, mit dem ich mich dann auf dem Sofa so abreibe. Das in der Kombi mit dem Deckenventilator. Man kommt zurecht. Und auch ein Spitzentipp, falls ihr ständig fürchterlich nass überall ankommt. Salbeitee hilft super gegen Schwitzen. Mache ich mir einfach so eine Kanne, lasse die abkühlen, mache dann da ein bisschen Zucker dran, weil das ist halt ein fieser Kräutertee. Eine Salbei ist jetzt nicht mal im Geschmack Nummer 1, würde ich behaupten. Ja, und den trinke ich dann halt irgendwie. Und es ist gerade so für die Nacht, damit ihr das Bett nicht komplett nass hinterlasst. Auch ein echter Pro-Tipp. Ja, soweit meine Tipps, die ich für euch ausprobiert habe. Musikalisch gibt es die aktuelle von Hujail dazu. Jamaika, Bam Bam. 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

Die junge Nacht der ARD jetzt mit neuer Musik von Nico Santos, Why Don't You Stay? Und Nico Santos selbst wird zum Titel auf seinen Social-Media-Kanälen als Song mit kühlen Effekt für heiße Tage. Ja gut, okay. Probieren wir doch mal aus, oder?

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1: Um 2 Uhr mit Peter Gramer. Die aktuelle Hitzewelle steht vor ihrem Höhepunkt. Der Deutsche Wetterdienst hat gestern die höchste Temperatur seit Beginn der Aufzeichnungen gemessen. 41,3 Grad, das war in Saarbrücken. Aus unserer Aktuellredaktion Christiane Renier.
2: Auch in anderen Ländern wie der Schweiz und Großbritannien wurden Hitzerekorde gebrochen. Immer mehr Menschen in Europa bekommen gesundheitliche Probleme durch die anhaltende extreme Hitze. Deutsche Krankenhäuser etwa verzeichnen eine Zunahme hitzebedingter Notfälle, etwa Austrocknung oder Kreislaufschwäche. Gewässer heizen sich zunehmend auf oder drohen auszutrocknen. An der Mosel etwa wird ein Fischsterben befürchtet. Am Montag erwarten Meteorologen dann einen spürbaren Rückgang der Temperaturen.
1: Die iranische Revolutionsgarde hat nach eigenen Angaben auf die US-Angriffe reagiert. Die Marineeinheiten hätten Standorte der US-Streitkräfte in der Region angegriffen. Die USA haben das bisher nicht bestätigt. Das US-Militär hatte zuvor nach eigenen Angaben Ziele im Iran angegriffen. Grund sei die iranische Drohnenattacke auf ein Frachtschiff in der Straße von Hormuz gewesen. US-Präsident Trump hatte von einem Verstoß gegen die vereinbarte Waffenruhe gesprochen. Nach den schweren Erdbeben in Venezuela ist die Zahl der Opfer weiter gestiegen. Wie der Präsident der Nationalversammlung in Caracas mitteilt, sind nachweislich 920 Menschen ums Leben gekommen und 3.300 verletzt worden. Außerdem gelten noch mehr als 50.000 Menschen als vermisst. Wenige Wochen vor den Landtagswahlen in Sachsen-Anhalt, Mecklenburg-Vorpommern und Berlin warnt der Verfassungsschutz vor neuer Desinformation, mutmaßlich aus Russland. Auf Social Media seien gefälschte Titelbilder und Kurzvideos in Umlauf, die offenbar eine Spaltung der Gesellschaft zum Ziel hätten. Benutzt würden dafür Logos deutscher Medien. Bei der Fußball-WM ist Frankreich Gruppensieger geworden. Das Team hat am Abend unserer Zeit gegen Norwegen gewonnen. Michael Küster berichtet.
3: Überragender Spieler auf dem Platz war Frankreichs Ousmane Dembélé. Der Angreifer von Paris Saint-Germain traf beim 4:1 über Norwegens B11 gleich dreimal. Platz 3 in Gruppe I hat sich der Senegal geschnappt nach einem 5:0 über den Irak. Am frühen Morgen braucht Belgien in Gruppe G unbedingt einen Erfolg über Neuseeland. Ägypten kann sich gegen den Iran den Gruppensieg sichern. Anstoß beider Partien ist um 5 Uhr.